0: Egal wo wir lang gehen, sehen wir zerborstene Fenster, sehen wir diese Pressspanplatten, die dann vor die zerstörten Fenster genagelt werden. Die Ukrainer haben ja so eine Art Routine darin entwickelt, das sehr schnell aufzuräumen. Aber es ist ein Kriegsalltag. Also man sieht die müden Gesichter, man sieht den Schock. Sehr, sehr viele Menschen, mit denen wir gesprochen haben, gesagt, dass es für sie persönlich die schlimmste Angriffsnacht war in diesen 4 Jahren voller Angriffskrieg auf die gesamte Ukraine.
1: Die Führung im Iran hat Hoffnungen der USA gedämpft, es könne schnell ein Abkommen zum Kriegsende erzielt werden. Es gäbe beim Thema Urananreicherung und bei den Durchfahrtsrechten in der Meerenge von Hormus unterschiedliche Sichtweisen. Zuletzt hatte US-Präsident Trump von einem weitgehend verhandelten Einigungsentwurf gesprochen. Die Zahl der Einsatzkräfte bei weltweiten Friedensmissionen ist auf den niedrigsten Stand seit über 25 Jahren gesunken. Das steht im Bericht des Friedensforschungsinstituts SIPRI. Die Forscher machen vor allem fehlendes Geld und politische Blockaden mancher Länder im UNO-Sicherheitsrat für diesen Trend verantwortlich. Laut SIPRI dürfte das zu mehr Konflikten auf der Welt führen. Am Abend hat für Musliminnen und Muslime der Hadsch begonnen, also die jährliche Pilgerreise nach Mekka in Saudi-Arabien. Trotz des Irankriegs sind nach Behördenangaben mehr als 1,5 Millionen Pilger aus dem Ausland angereist. Nach muslimischem Glauben sollte jeder einmal im Leben an der Hadsch teilnehmen, wenn es gesundheitlich und finanziell möglich ist.
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1: Nach dem Absturz eines Motorseglers auf der A45 am Samstagmittag mit einem Toten und einem Schwerverletzten gibt es eine Theorie zur Absturzursache. Sascha Wandhöfer, WDR aktuell.
3: Laut dem Luftfahrtexperten Heinrich Groß-Bongardt haben wahrscheinlich ausgefahrene Bremsklappen zum Absturz beigetragen. Ursache dafür könnte ein technischer Fehler sein. Sie könnten aber auch nicht ordentlich verriegelt worden sein, so der Experte. Kritik gibt es an den Untersuchungen an der Unfallstelle. Daran waren Mitglieder des Flugsportvereins beteiligt, zu dem der Segler gehörte. Man habe ein Vereinsmitglied damit beauftragt, teilt die Bundesstelle für Flugunfalluntersuchungen mit. Ein Sprecher räumte ein, dass es dabei Interessenskollisionen geben könnte.
1: Und das Wetter in Nordrhein-Westfalen. Die Nacht ist klar, zum Morgen hin mit Nebel und Tiefstwerte gibt es zwischen 15 und 7 Grad. Tagsüber gibt es den ganzen Tag über Sonne und keine Wolken. In Detmold dazu bis 27 Grad, in Dortmund 28, in Troisdorf maximal 30 Grad. Das war WDR aktuell.
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5: Mit Sven Knappe am Mikrofon, herzlich willkommen. Bis zu den 4 Uhr Nachrichten erwarten uns Henryk Mikołaj Górecki mit einer Sinfonie, Claude Debussy mit einem Klavierwerk, Camille Saint-Saëns mit einer Arie, François Couperin mit einem Konzert und zu Beginn, passend zur Jahreszeit, Joachim Raff mit einer Ode an den Frühling. Der Pianist Jean-François Antonioli macht gemeinsame Sache mit dem Orchestre de Chambre de Lausanne.

Der 1959 in der Schweiz geborene Pianist Jean-François Antonioli interpretierte die Ode an den Frühling von Joachim Raff, unterstützt vom Orchestre de Chambre de Lausanne unter Lawrence Foster. Und von der romantischen Schweiz geht es ins barocke Frankreich. François Couperin, auch der Große genannt, war als Organist, Cembalist und Hofkomponist von Ludwig XIV. Einer der größten Musiker seiner Zeit. Seine rund 250 Cembalo-Stücke, Pièces de Clavecin, machten ebenso Schule wie seine Konzerte Pour la Chambre du Roi. Das Konzert Nummer 7 in G-Moll bietet das Ensemble Les Talents Lyriques unter Christophe Rousset.

Das 1991 gegründete Barockensemble Les Talents Lyriques unter Christophe Rousset hörten wir mit dem Konzert Nummer 7 in G-Moll von François Couperin. Und wir bleiben indirekt in Frankreich, befinden uns jetzt in der zweiten Hälfte des 19. Jahrhunderts mit Musik von Camille Saint-Saëns, dessen Oper Samson und Dalila wurde zum ersten Mal im Dezember 1877 am Weimarer Hoftheater aufgeführt und erst 1890 in Frankreich. Die Arie der Dalila aus dem zweiten Akt singt Elina Garantscher, umrahmt von der Deutschen Radiophilharmonie Saarbrücken-Kaiserslautern.

Wir hörten die Arie der Dalila aus dem zweiten Akt und die Bacchanal aus dem dritten Akt der Oper Samson und Dalila von Camille Saint-Saëns. Die Mezzosopranistin Elina Garantscha wurde begleitet von der Deutschen Radiophilharmonie Saarbrücken-Kaiserslautern 2013 im Festspielhaus Baden-Baden. Hier ist das ARD-Nachtkonzert, präsentiert von BR Klassik mit Musik von Claude Debussy, der musikalisch dem Impressionismus zugeordnet wird. En blanc et noir lautet die Überschrift einer Sammlung von drei Stücken für zwei Klaviere, die 1915 entstanden sind. In die Tasten greifen Andreas Grau und Götz Schumacher.

Das Grau-Schumacher-Piano-Duo interpretierte die drei Klavierstücke En Blanc et Noir, komponiert von Claude Debussy. Ein sehr seltener Gast im ARD-Nachtkonzert, der Pole Henryk Mikołaj-Gorecki, Jahrgang 1933, ein Vorläufer der polnischen Avantgarde, der erste Erfolge beim Warschauer Herbstfestival feierte. Nachdem er den Gewerkschaftspreis polnischer Komponisten erhalten hatte, studierte er Anfang der 60er Jahre in Paris, wo er Messiaen, Boulez und Stockhausen kennenlernte. Goreckis Sinfonie Nummer 3 hören wir in einer Aufnahme mit der Sopranistin Dawn Upshaw und der London Sinfonietta unter David Zinman.

Das war die Sinfonie Nummer 3 von Henryk Mikołaj-Gorecki aus Polen mit der amerikanischen Sopranistin Dawn Upshaw und der London Sinfonietta unter der Leitung von David Zinman. Nach den 4 Uhr Nachrichten sind wir vom ARD-Nachtkonzert wieder für Sie da mit Musik von Arnold Becks, Pauline Viardot-Garcia und Edward Elgar.

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1: Die Nachrichten mit Michael Treiß. Guten Morgen. Einer der sogenannten Wirtschaftsweisen in Deutschland, der Ökonom Truger, fordert in einem Zeitungsinterview, dass sich Beamte stärker am Sozialstaat beteiligen. Andrea Schnelzer für WDR aktuell.
2: Dass Beamte aus der gesetzlichen Krankenversicherung rausgehalten werden, hält Truger für völlig falsch. Denn gerade sie könnten durch ihr gutes Gehalt die Kassenlage der GKV durchaus stärken, sagte er der Neuen Osnabrücker Zeitung. In aller Regel sind Beamte aber privat versichert. Der Ökonom plädiert dafür, Staatsdiener stärker in die Solidargemeinschaft einzubinden. So müssten etwa die Beitragszahler der GKV für den Großteil der Gesundheitskostenaufkommen die Bürgergeldempfänger verursachen. Der Bund mache sich da einen schlanken Fuß, so Truger. Und auch Privatversicherte bleiben außen vor.
1: Die Zahl der Einsatzkräfte bei weltweiten Friedensmissionen ist auf den niedrigsten Stand seit über 25 Jahren gesunken. Das steht im Bericht des Friedensforschungsinstituts SIPRI. Die Forscher machen vor allem fehlendes Geld und politische Blockaden mancher Länder im UNO-Sicherheitsrat für diesen Trend verantwortlich. Laut SIPRI dürfte das zu mehr Konflikten auf der Welt führen. Am Abend hat für Musliminnen und Muslime der Hadsch begonnen, also die jährliche Pilgerreise nach Mekka in Saudi-Arabien. Trotz des Iran-Kriegs sind nach Behördenangaben mehr als 1,5 Millionen Pilger aus dem Ausland angereist. Nach muslimischem Glauben sollte jeder einmal im Leben an der Hadsch teilnehmen, wenn es gesundheitlich und finanziell möglich ist. Drei chinesische Raumfahrer sind in der Nacht an der chinesischen Raumstation Tiangong angekommen. Einer von ihnen soll ein ganzes Jahr dort bleiben. Das gilt als wichtiger Schritt für das chinesische Mondprogramm. China plant, bis 2030 Menschen zum Mond zu schicken und liefert sich damit ein Wettrennen mit den USA.
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1: Am Pfingstmontag stehen die historischen Mühlen im Mittelpunkt. Der Deutsche Mühlentag wird auch im Mühlenmuseum in Dienstlaken gefeiert. Hier feiert der Mühlenverein außerdem heute 50-jähriges Bestehen. Manuela Meixel für WDR aktuell.
3: Wenn der Wind mitmacht, wird das Fest für den Mühlenverein wohl ganz besonders. Denn nach Jahrzehnten der Restauration sollen sich die Flügel der Mühle wieder drehen. Neben der vollständig erhaltenen Windmühle gibt es in Hiesfeld auch noch eine Wassermühle. Beide sind Teil des Mühlenmuseums, wo mehr als 60 Mühlenmodelle aus aller Welt zu sehen sind. Von 11 bis 17 Uhr wird heute gefeiert. Mit Führungen, Schnitzeljagd und Musik vom Shantychor aus Dienstlaken.
1: Und das Wetter in Nordrhein-Westfalen. Auch der Pfingstmontag wird sonnig. Die Sonne scheint den ganzen Tag bei wolkenlosem Himmel. Und es wird noch mal etwas wärmer als gestern. In Herford bis 27 Grad, in Schwerte 28 und Dienstlaken kommt auf maximal 30 Grad. 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
1: Und dazu begrüßt Sie Sven Knoppe. Herzlich willkommen. Wir beginnen unsere musikalische Reise in einer kleinen Ortschaft in der englischen Grafschaft Cornwall. Tintagel heißt das Nest. Die nahegelegene Burgruine Tintagel Castle bezeichnete ein Chronist 1136 in der Historia Regum Britanniae als Residenz von König Artus. Und der Komponist Arnold Becks hat diesen sagenumwobenen Ort vertont.

Sir Arnold Bax komponierte in der ersten Hälfte des 20. Jahrhunderts dieses Stück mit dem Titel Tintagel, präsentiert vom Halle Orchestra aus Manchester. Die Leitung hatte Mark Elder. Mit Kammermusik von Pauline Viardot-Garcia machen wir im ARD-Nachtkonzert weiter. Einer Opernsängerin, Pianistin und Komponistin, die 1821 in Paris geboren wurde und einer spanischen Musikerfamilie entstammte. 6 Stücke für Violine und Klavier servieren Thomas Albertus Irnberger und Barbara Moser.

Der Geiger Thomas Albertus Irnberger und die Pianistin Barbara Moser interpretierten die 6 Stücke für Violine und Klavier von Pauline Viardot-Garcia. Auf magische Art und Weise dreht sich das ARD-Nachtkonzert weiter. Sir Edward Elgar hat seinen Zauberstab der Jugend mitgebracht. Sir Neville Mariner dirigiert die Academy of St. Martin in the Fields.

The Wand of Youth, der Zauberstab der Jugend, Suite Nummer 2, komponiert von Sir Edward Elgar, gespielt von der Academy of St. Martin in the Fields unter Sir Neville Marriner. Bis zu den 5 Uhr Nachrichten gibt's noch ein deutsches Tänzchen des französischen Komponisten Jean-Baptiste Lully, gespielt vom Ensemble Buon Tempo.

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1: Die Nachrichten mit Michael Treiß. Guten Morgen. Internationale Friedensmissionen haben immer weniger Personal. Das zeigt ein neuer Bericht des schwedischen Friedensforschungsinstituts SIPRI. Zuletzt ist die Zahl der Soldaten, die für die Friedensmission im Einsatz sind, deutlich gesunken. So stark wie seit rund 25 Jahren nicht mehr. Jana Sinnram, WDR Stockholm.
2: Allein in den letzten 10 Jahren hat sich die Zahl laut dem SIPRI-Bericht fast halbiert. Einer der Hauptgründe für den Rückgang ist demnach die finanzielle Situation bei den Vereinten Nationen. Große Geldgeber wie die USA und China haben ihre Beiträge verspätet oder gar nicht gezahlt. Dazu kommen politische Konflikte. Im UNO-Sicherheitsrat blockieren sich die Vetomächte zunehmend gegenseitig. Dadurch wird es schwerer, Mandate zu verlängern oder neue Missionen zu beschließen. Wenn es so weitergeht, könnte die Zahl der Konflikte laut SIPRI weiter zunehmen und sie hätten noch schwerere Folgen für die Zivilbevölkerung.
1: Die Ukraine fordert nach den schweren russischen Luftangriffen auf ihr Land eine internationale Reaktion. Außenminister Sibiha beantragte eine Sondersitzung des UNO-Sicherheitsrats. Die Ukraine wirft Russland gezielte Angriffe auf Zivilisten vor. Allein in der Hauptstadt Kiew seien mindestens 2 Menschen getötet und im ganzen Land etwa 100 verletzt worden. Einer der sogenannten Wirtschaftsweisen, der Ökonom Truger, fordert wegen der Finanzprobleme der gesetzlichen Krankenversicherung mehr Beitragszahler. Truger sagte der Neuen Osnabrücker Zeitung, auch Beamte sollten in die GKV einzahlen. Durch ihre relativ hohen Gehälter könnten sie die finanzielle Lage der Kassen verbessern. Die Zahl der Ebola-Verdachtsfälle in der Demokratischen Republik Kongo ist weiter gestiegen. Laut Weltgesundheitsorganisation auf über 900. Auch im Nachbarland Uganda gibt es Ebola-Verdachtsfälle. Die Bekämpfung der Epidemie ist schwierig, weil der Ausbruch auf eine seltene Virusvariante zurückzuführen ist. Bisher gibt es dagegen weder Medikamente noch Impfungen.
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1: Der Aachen-Lauchensberger Rennverein sieht das verkürzte Aachener Reitturnier als vollen Erfolg. Mehr als 100.000 Menschen waren da und es waren mehr als erwartet. Silke Oettershagen, WDR Aachen.
3: Springreiten und das Konzert Pferd und Sinfonie im Hauptstadion. Und auf dem Gelände viel Partystimmung mit einem großen Biergarten. Die Entscheidung, das wegen der Reit-WM verkürzte Turnier jetzt im Mai zu machen, war genau richtig, sagt der Aachen-Lauchensberger Rennverein. Die Menschen hätten den Reitsport gefeiert. Mittendrin springen Reiter Richard Vogel, der beim Großen Preis von Aachen gesiegt hat. Die Zuschauer haben beim Abschied der Nationen mit weißen Taschentüchern gewunken. Aber in 2,5 Monaten geht's jetzt in Aachen schon weiter mit der Reit-WM.
1: Und das Wetter in Nordrhein-Westfalen. Heute gibt es viel Sonne, dazu in Höxter bis 27 Grad, in Unna 28, in Arnsberg bis 30 Grad. Das war WDR aktuell.
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5: Einen guten Montagmorgen. Am Mikrofon begrüßt Sie noch einmal Sven Knappe. Zu Beginn der letzten Runde Nachtkonzert müsste man eigentlich salutieren. Der Komponist des ersten Stücks, Jean Krah, war ab 1931 im Rang eines Konteradmirals für den Kriegshafen von Brest verantwortlich und ein großer Freund der klassischen Musik. Aus seinem Harfenquintett hören wir den ersten Satz. Es musizieren Marie-Pierre Longlamet, Harfe, Juliette Hurel, Flöte, Philippe Graffin, Violine, Miguel da Silva, Viola und Henri de Marquette, Cello.

Assez animé, der erste Satz des Harfenquintetts von Jean Crin, in einer Aufnahme mit Marie-Pierre Longlamé, Harfe, Juliette Hurel, Flöte, Philippe Graffin, Violine, Miguel da Silva, Viola und Henri de Marquette, Cello. Und es geht nach Italien. Antonio Vivaldis Concerto Grosso in D-Moll, Rührungsverzeichnis 565, entstand spätestens 1711 und stellt ein Musterexemplar der Barockmusik dar. Besonders interessant ist, wie der Venezianer die Stimmen polyphon gegeneinander einsetzt und mit Akkordzäsuren spielt. Hartmut Hähnchen leitet das Kammerorchester Karl Philipp Emanuel Bach.

Wir hörten Antonio Vivaldis Konzert in D-Moll, Riumverzeichnis 565, gespielt vom Kammerorchester Karl Philipp Emanuel Bach unter Hartmut Hähnchen im ARD-Nachtkonzert. Von Italien reisen wir nach Frankreich. Dort erwartet uns Emmanuel Chabrier mit einem Klavierwerk aus seiner Jugendzeit. Julia lautet der Titel, entstanden 1857. In die Tasten greifen Alexandre Tarot und Alexander Manjar.

Der französische Pianist Alexandre Tarot und sein serbischer Kollege Alexander Madjar interpretierten das Klavierstück Julia von Emmanuel Chabrier. Hier ist das ARD-Nachtkonzert, präsentiert von BR Klassik mit Herzschmerz im Dreivierteltakt von Paul Linke. Den Walzer Verschmähte Liebe serviert das Brandenburgische Staatsorchester Frankfurt unter Ernst Theiss.

Verschmähte Liebe, ein Walzer von Paul Linke, zum Dahinschmelzen dargeboten vom Brandenburgischen Staatsorchester Frankfurt unter der Leitung von Ernst Theiss. Und nochmal zurück in den Spätbarock, diesmal treffen wir auf Georg Philipp Telemann, der zu Lebzeiten als einer der produktivsten und angesehensten Musiker galt, später aber völlig zu Unrecht als einfallsloser Vielschreiber abgetan wurde. Telemanns Violinkonzert in G-Dur intonieren Elizabeth Wallfisch und das L'Orfeo Barockorchester.

Georg Philipp Telemann schrieb dieses Violinkonzert in G-Dur, vorgestellt vom L'Orfeo Barockorchester, Violine und Leitung Elizabeth Wallfisch. Kurz vor Schluss wird die Stimmung ausgelassen mit der Polonaise aus den Ballszenen von Robert Schumann. Am Klavier Eric Lesage und Denis Pascal.

Die Pianisten Eric Le Sage und Denis Pascal, beide aus Frankreich, spielten die Polonaise aus den Ballszenen Opus 109 von Robert Schumann. BR Klassik, das Klassikprogramm des Bayerischen Rundfunks, präsentierte Ihnen das ARD-Nachtkonzert. Sven Knappe war für Sie am Mikrofon. Herzlichen Dank fürs Einschalten. Ich wünsche Ihnen einen angenehmen Feiertag.

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1: Die Nachrichten mit Kerstin Fischer. Guten Morgen. Das gefährliche Ebola-Virus breitet sich in Zentralafrika weiter aus. Die Weltgesundheitsorganisation WHO hat in der Demokratischen Republik Kongo inzwischen mehr als 900 Verdachtsfälle registriert. Auch im Nachbarland Uganda gibt es erste Ebola-Infektionen. Kerstin Bonn, WDR aktuell. Warum ist es so schwer, den Ausbruch einzudämmen?
2: Weil es sich um eine seltene Variante des Ebola-Virus handelt, die Bundibugyo-Variante. Und dagegen gibt es laut WHO bisher keine Impfung und auch keine spezielle Behandlung. Die Patienten bekommen oft hohes Fieber, Gliederschmerzen und Erbrechen. Mehr als 200 Menschen sind in der Demokratischen Republik Kongo bisher nachgewiesenermaßen am Ebola-Virus gestorben. Da aber nicht alle Patienten getestet werden, geht die WHO von einer noch viel höheren Zahl von Todesopfern aus. Auch Mitarbeitende von internationalen Hilfsorganisationen haben sich mit Ebola infiziert. Unter anderem wird ein US-Arzt seit vergangener Woche in einem Krankenhaus in Berlin behandelt.
1: Für den SC Paderborn geht es heute um den Aufstieg in die Fußball-Bundesliga. Paderborn empfängt am Abend im Rückspiel der Relegation den VfL Wolfsburg. Christian Schulze, WDR Sport.
3: Es ist das Duell der großen Gegensätze. Der bescheidene SC Paderborn fordert den von einem Multikonzern unterstützten VfL Wolfsburg, dessen Kaderwert um das fast Sechsfache höher liegt. Der jüngste Trainer der zweiten Liga trifft auf den Routinier mit der Erfahrung von 797 Pflichtspielen. Und gerade einmal 15.000 Zuschauer können beim Rückspiel in Ostwestfalen live dabei sein. Trotzdem ist der dritte Bundesliga-Aufstieg in der Paderborner Vereinsgeschichte nach dem 0:0 im Hinspiel weiter möglich. Von einer einmaligen Gelegenheit spricht Paderborns Trainer Ralf Kettemann und hofft auf die Unterstützung aller Fans. Diese treffen sich schon am Mittag in der Stadt, marschieren später geschlossen zum Stadion und werden dort den Mannschaftsbus in Empfang nehmen.
1: Weitere Meldungen im Überblick. Zu einem Anschlag in einem ICE bei Köln Anfang April gibt es neue Informationen. Demnach hatte die Polizei den mutmaßlichen Täter schon vorher als Risikoperson im Visier. Das geht aus einer Antwort des NRW-Innenministeriums auf eine Anfrage der AfD hervor. Der 20-Jährige sitzt in U-Haft. Er soll Sprengsätze in einem ICE gezündet haben. Mehrere Menschen wurden verletzt. Die Zahl der Einsatzkräfte bei weltweiten Friedensmissionen ist auf den niedrigsten Stand seit über 25 Jahren gesunken. Das steht im Bericht des Friedensforschungsinstituts SIPRI. Die Forscher machen vor allem fehlendes Geld und politische Blockaden mancher Länder im UNO-Sicherheitsrat für diesen Trend verantwortlich. Laut SIPRI dürfte das zu mehr Konflikten auf der Welt führen. Bundesinnenminister Dobrindt sieht ein Social-Media-Verbot für Kinder und Jugendliche skeptisch. Er hat der Funke Mediengruppe gesagt, dass er eine Altersgrenze für schwer durchsetzbar hält. Vielmehr seien die Eltern in der Pflicht, die Mediennutzung ihrer Kinder zu kontrollieren. Mehrere EU-Länder wollen eine Altersgrenze für Social-Media-Apps wie TikTok durchsetzen.
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1: Am Pfingstmontag stehen die historischen Mühlen im Mittelpunkt. Der Deutsche Mühlentag wird auch im Mühlenmuseum in Dienstlaken gefeiert. Hier hat der Mühlenverein außerdem heute 50-jähriges Jubiläum. Manuela Weichsel für WDR aktuell.
4: Wenn der Wind mitmacht, wird das Fest für den Mühlenverein wohl ganz besonders. Denn nach Jahrzehnten der Restauration sollen sich die Flügel der Mühle wieder drehen. Neben der vollständig erhaltenen Windmühle gibt es in Hiesfeld auch noch eine Wassermühle. Beide sind Teil des Mühlenmuseums, wo mehr als 60 Mühlenmodelle aus aller Welt zu sehen sind. Von 11 bis 17 Uhr wird heute gefeiert. Mit Führungen, Schnitzeljagd und Musik vom Shantychor aus Dienstlaken.
1: Das war WDR aktuell. Das Wetter in Nordrhein-Westfalen, heute ist es sonnig mit ein paar dünnen Schleierwolken. Dazu wird es sehr warm bis heiß, in Unna bis 29 Grad, in Bocholt 30 und in Siegen 32. Morgen wieder viel Sonne bei einem oft wolkenlosen Himmel und 27 bis 34 Grad. Die Zeit 6.04 Uhr.
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5: Mit Elisabeth Verhoeven, guten Morgen. Es ist Pfingstmontag, ein ruhiger Feiertag, den sicher viele für einen Ausflug nutzen werden. Wir sind in dieser Stunde auch ein bisschen unterwegs. Später zum Beispiel verfolgen wir den Lauf der Moldau von der Quelle bis zu ihrer Mündung. Und jetzt zu Beginn reisen wir an die türkische Küste. Bassa Selim hat das Schiff des spanischen Edelmanns Belmonte gekapert und dessen Braut Constanze und die Diener Blonde und Pedrillo gefangen genommen. Jetzt sitzen die drei im Serail fest und erwarten ihre Entführung. Wir hören die Ouvertüre zu Mozarts Singspiel. Laurence Equilbet leitet das Insula Orchestra.

So beginnt die Oper Entführung aus dem Serail von Wolfgang Amadeus Mozart. Und darin prallen Welten aufeinander. Orient und Okzident stehen sich offenbar feindlich gegenüber, bis am Ende die Großmut siegt und alles ein glückliches Ende findet. Die Ouvertüre hörten wir gerade mit dem Insular-Orchestra unter Leitung von Laurence Ekilbey. Wir machen weiter mit Musik für Mandoline. Die hatte ihre große Zeit im 18. Jahrhundert, als die Komponisten nach neuen Klängen suchten und die so subtilen Klangfarben der Mandoline entdeckten. Das Ensemble Arte Mandolin kümmert sich um lange vergessenes Repertoire. Hier eine Sonate von Niccolò Romaldi.

Aber auch von Rossetti ist noch einiges unerschlossen. Darum kümmert sich unter anderem die Compagnia di Punto. Das Ensemble hat in den letzten Jahren allein 4 seiner Werke in Erstausgaben vorgelegt, darunter die folgende Sinfonia in F-Dur.

Eine Sinfonie in F-Dur von Antonio Rossetti. Vor 10 Jahren hat die Compagnia di Punto dieses Stück als Welterst-Einspielung herausgebracht. Sie hören WDR3 am Pfingstmontag, ein Feiertag, der gern für Ausflüge genutzt wird. Wir machen uns jetzt auf den Weg entlang der Moldau. Bedřich Smetana hat seinem Heimatfluss ein musikalisches Denkmal gesetzt, das von der Quelle bis zur Mündung reicht. Wir hören eine Bearbeitung des Orchesterstücks für Harfe. Der tschechische Harfenist Hanoš Trnišek hat sie seinerzeit erstellt. Er lebte von 1858 bis 1914. Und Silke Eichhorn, die Solistin unserer Aufnahme, hat sie dann für sich weiterentwickelt. Die Moldau.

Die Moldau von Bedřich Smetana in einer Bearbeitung für Harfe. Es spielte Silke Eichhorn. Und nun etwas wirklich Pfingstliches. Wir hören eine Sonate aus den Rosenkranz-Sonaten für Violine und Basso Continuo von Heinrich Ignaz Franz Bieber. Die Sonate Nummer 13 spielt an auf das Pfingstwunder, die Aussendung des Heiligen Geistes. Wir hören Leila Schajek und La Centifolia.

Aussendung des Heiligen Geistes. Mit dieser Sonate über das Pfingstwunder aus den berühmten Rosenkranzsonaten von Ignaz Heinrich Franz Bieber ging die erste Stunde von WDR 3 am Feiertag zu Ende. Ich bin Elisabeth Verhoeven und begrüße Sie nach den Nachrichten gerne wieder zur geistlichen Musik, dann mit weiteren Pfingstmusiken. Bis gleich.

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5: Die Nachrichten mit Kerstin Fischer. Guten Morgen. Im Zusammenhang mit einem Anschlag in einem ICE bei Siegburg Anfang April gibt es neue Informationen zum mutmaßlichen Täter. Die Polizei hatte den 20-Jährigen nach DPA-Informationen schon vorher im Visier. Janina Amrath, WDR aktuell.
6: Diebstahl, Schwarzfahren, Bedrohung und Betrug. Damit war der 20-jährige Deutsche der Polizei schon aufgefallen. Außerdem soll er Straftaten vorgetäuscht und angedroht haben. Das geht aus einer Antwort des NRW-Innenministeriums auf eine Anfrage der AfD hervor. Demnach wurde der Mann mehrmals von der Polizei überprüft, sowohl als möglicherweise rechtsradikaler Straftäter als auch als potenzieller Attentäter. Es habe aber keine Hinweise gegeben, dass von ihm eine größere Gefahr ausgeht. Der 20-Jährige sitzt inzwischen in Untersuchungshaft. Er soll Anfang April in Aachen in einen ICE gestiegen sein und dort später an Bord Sprengsätze gezündet haben. In Siegburg stoppte der Zug und die Polizei nahm den mutmaßlichen Attentäter fest.
5: Internationale Friedensmissionen haben immer weniger Personal. Das zeigt ein neuer Bericht des schwedischen Friedensforschungsinstituts SIPRI. Zuletzt ist die Zahl der Soldaten, die für die Friedensmissionen im Einsatz sind, deutlich gesunken, so stark wie seit rund 25 Jahren nicht mehr. Jana Sinram, WDR Stockholm.
7: Allein in den letzten 10 Jahren hat sich die Zahl laut dem SIPRI-Bericht fast halbiert. Einer der Hauptgründe für den Rückgang ist demnach die finanzielle Situation bei den Vereinten Nationen. Große Geldgeber wie die USA und China haben ihre Beiträge verspätet oder gar nicht gezahlt. Dazu kommen politische Konflikte. Im UNO-Sicherheitsrat blockieren sich die Vetomächte zunehmend gegenseitig. Dadurch wird es schwerer, Mandate zu verlängern oder neue Missionen zu beschließen. Wenn es so weitergeht, könnte die Zahl der Konflikte laut SIPRI weiter zunehmen und sie hätten noch schwerere Folgen für die Zivilbevölkerung.
5: Weitere Meldungen im Überblick. Die Zahl der Ebola-Verdachtsfälle in der Demokratischen Republik Kongo ist weiter gestiegen, laut Weltgesundheitsorganisation auf über 900. Auch im Nachbarland Uganda gibt es Ebola-Verdachtsfälle. Die Bekämpfung der Epidemie ist schwierig, weil der Ausbruch auf eine seltene Virusvariante zurückzuführen ist. Bisher gibt es dagegen weder Medikamente noch Impfungen. Einer der sogenannten Wirtschaftsweisen, der Ökonom Truger, fordert wegen der Finanzprobleme der gesetzlichen Krankenversicherung mehr Beitragszahler. Truger sagte der Neuen Osnabrücker Zeitung, auch Beamte sollten in die GKV einzahlen. Durch ihre relativ hohen Gehälter könnten sie die finanzielle Lage der Kassen verbessern. Für den SC Paderborn geht es heute um den Aufstieg in die Fußball-Bundesliga. Paderborn empfängt am Abend im Rückspiel der Relegation den VfL Wolfsburg. Das Hinspiel war 0:0 ausgegangen. Paderborner Fans treffen sich schon am Mittag in der Innenstadt und wollen später gemeinsam zum Stadion laufen.
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5: Der Aachen-Laurensberger Rennverein sieht das verkürzte Aachener Reitturnier als vollen Erfolg. Mehr als 100.000 Menschen waren da, mehr als erwartet. Silke Oettershagen, BDR Aachen.
8: Springreiten und das Konzert Pferde und Sinfonie im Hauptstadion. Und auf dem Gelände viel Partystimmung mit einem großen Biergarten. Die Entscheidung, das wegen der Reit-WM verkürzte Turnier jetzt im Mai zu machen, war genau richtig, sagt der Aachen-Laurensberger Rennverein. Die Menschen hätten den Reitsport gefeiert. Mittendrin Springreiter Richard Vogel, der beim großen Preis von Aachen gesiegt hat. Die Zuschauer haben beim Abschied der Nationen mit weißen Taschentüchern gewunken. Aber in 2,5 Monaten geht's jetzt in Aachen schon weiter mit der Reit-WM.
5: Das war WDR aktuell. Das Wetter in Nordrhein-Westfalen. Heute ist es sonnig mit ein paar dünnen Schleierwolken. Dazu wird es sehr warm bis heiß. In Höxter bis 27 Grad. In Velbert werden es 29 und in Kleve 31 Grad. Morgen wieder viel Sonne bei einem oft wolkenlosen Himmel und Höchstwerten von 27 bis 34 Grad. Die Zeit 7:04 Uhr.
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10: Schönen guten Morgen und herzlich willkommen zur geistlichen Musik am Pfingstmontag. Ich bin Elisabeth Verhoeven. In Großbritannien ist der Pfingstmontag seit 1972 kein gesetzlicher Feiertag mehr. Bis dahin war das englische Wort für das Pfingstfest auch nicht wie heute Pentecost, sondern Whitsuntide. Die Bezeichnung stammt aus dem Spätmittelalter. Whit steht für white, also weiß. Damals waren hohe Feiertage, und zwar besonders Pfingsten, für Taufen sehr beliebt. Und weil die Täuflinge weiß gekleidet waren, ist der Name Whitsuntide entstanden. Unsere ersten beiden Stücke stammen aus einer Zeit, als man noch Whitsuntide gesagt hat. Komponiert haben sie die zwei englischen Renaissance-Meister Thomas Tallis und William Byrd. Beide haben in bewegten Zeiten gelebt. Als England zerrissen wurde vom Machtkampf der katholischen und der anglikanischen Kirche. Tallis komponiert damals für die Liturgie beider Konfessionen und passt seine Musik immer entsprechend an. Byrd bleibt zeitlebens ein bekennender Katholik, auch als Elisabeth die erste Königin wird und Katholiken wie Katholikinnen vehement verfolgen lässt. Über ihren Lieblingskomponisten Byrd hält sie allerdings ihre schützende Hand. Unsere Autorin Gela Birkenstedt hat von Tallis einen kurzen englischen Hymnus aus der anglikanischen Pfingstliturgie ausgesucht. Come Holy Ghost, komm Heiliger Geist. Und von Byrd eine lateinische Pfingstmotette für den katholischen Ritus. Spiritus Domini, der Geist des Herrn hat die Erde erfüllt.

Pfingstmusiken aus England mit dem Ensemble Stile Antico, Thomas Tallis Hymnus Come Holy Ghost und zuletzt William Byrds Motette Spiritus Domini. Wir bleiben in England, machen aber einen Sprung ins 20. Jahrhundert zu Colin Moby. Er hat bis in die 2010er Jahre hinein die britische Kirchenmusikszene geprägt, als Organist und Chordirigent in Westminster Abbey in London. Außerdem hat er mit den BBC Singers und den London Mozart Players gearbeitet. Nicht zuletzt war er auch Chordirektor beim RTE in Dublin, dem irischen öffentlich-rechtlichen Rundfunk. 2019 ist Colin Moby gestorben. In der geistlichen Musik stellen wir Ihnen hier den Komponisten Moby vor. Mit der Missa Brevis in D-Dur für Chor, begleitet von einem Bläserensemble oder alternativ einer Orgel. Der Dresdner Motettenchor unter Matthias Jung sind sie, Holger Gehring spielt Orgel. Moby hat fast ausschließlich geistliche Chormusik geschrieben. Viele Stücke sind in Deutschland uraufgeführt worden. Moby knüpft darin an die englische Chortradition der Spätromantik an und setzt vor allem auf Klang, wobei er immer wieder mit kleinen rhythmischen und harmonischen Einfällen überrascht. Vor allem aber ist seine Musik sehr gesanglich und entspricht ganz den Möglichkeiten guter Sängerinnen und Sänger eines Laienchores. Für sie zu komponieren, hat Colin Moby besonders am Herzen gelegen.

Englische Chormusik aus dem 21. Jahrhundert. Die Missa Brevis D-Dur von Colin Mulby mit dem Dresdner Motettenchor unter Matthias Jung und Holger Gehring an der Orgel. In der geistlichen Musik wird es gleich noch einmal pfingstlich mit einer Festtagskantate von Karl Philipp Emanuel Bach. Vorher spielt Concerto Köln aber noch ein Instrumentalstück seines Bruders Wilhelm Friedemann. Einen Ausschnitt aus der Sinfonia zur Kantate »Dies ist der Tag«. Wilhelm Friedemann Bach hat sie als Musikdirektor in Halle für das Pfingstfest 1755 komponiert. Die rund 10-minütige Sinfonia ist allerdings ein gutes Stück älter als die Kantate. Warum Bach sie nachträglich als Einleitungssatz verwendet hat, wissen wir nicht. Orchestermusikfans unter den Gottesdienstbesuchern in Halle damals werden sich aber bestimmt darüber gefreut haben. Hier der erste Satz daraus.

Der erste Satz aus der Sinfonia D-Dur, Falk-Verzeichnis 64 von Wilhelm Friedemann Bach, gespielt von Concerto Köln. Von Wilhelm Friedemann zu seinem Bruder Karl Philipp Emanuel. Der wird 1768 Musikdirektor in Hamburg und ist damit für alle musikalischen Angelegenheiten der fünf Hamburger Hauptkirchen zuständig. Für die Aufführungen dort steuert Bach im Laufe der Zeit etliche eigene Werke bei. Besondere Highlights sind seine sogenannten Quartalsmusiken. Das sind Festkantaten für hohe Feiertage, die damals immer zuerst in der ältesten Kirche, St. Petri, musiziert werden. In den Tagen und Wochen danach folgen dann Aufführungen in den anderen Kirchen. Für die geistliche Musik haben wir eine Quartalsmusik ausgesucht, die Bach für Pfingsten 1769 komponiert hat. Herr, lehre uns zu tun nach deinem Wohlgefallen. Sie wird jetzt musiziert von der Himmlischen Kantorei und dem Ensemble Les Amis de Philippe unter Ludger Remy. Ihr Text handelt von der Kraft Gottes, der die Menschen durch den Heiligen Geist stärkt und auf den rechten Weg führt.

0: Eine Festtagsmusik für Pfingsten 1769 in Hamburg von Carl Philipp Emanuel Bach. Die Kantate »Herr, lehre uns zu tun nach deinem Wohlgefallen« mit der himmlischen Kantorei und dem Ensemble »Les Amis de Philippe«. Die Leitung hatte Ludger Remy. Gleich im zweiten Teil unserer geistlichen Musik haben wir ein Pfingstkonzert von Augustin Pfleger für Sie und natürlich eine Pfingstkantate von Johann Sebastian Bach. Jetzt kommt aber erst einmal Kirche in WDR 3.
1: Guten Morgen. Die Maiglöckchen sind noch nicht aufgeblüht, als ich zum letzten Mal den Garten meiner Eltern betrete. Meine Mutter hat jeden Winkel im Garten gekannt. Sie hat die Walnüsse aufgelesen und die Rosen beschnitten. Zum Geburtstag hat sie mir immer Maiglöckchen per Post zugeschickt, sorgfältig in ein feuchtes Tuch gewickelt. Die Maiglöckchen kamen zwar etwas zerdetscht an, aber beim Auspacken hat ihr Duft den guten Geist meiner Mutter versprüht. Es fällt mir nicht leicht, durch den Garten zu gehen. Ich stehe etwas verloren vor der Terrasse. Die Gartenschere steckt noch in der alten verrosteten Dose. Erinnerungen und Bilder wirbeln mir durch den Kopf. Vor meinem inneren Auge sehe ich die Girlanden und gedeckten Tische unter dem Kirschbaum. Was haben wir für Feste gefeiert? Ausgerechnet der Kirschbaum war meiner Mutter am Ende zu viel geworden. Das Laub, die Kirschen, die sie am Ende nicht mehr pflücken konnte. Und als der Stamm krank und die Äste morsch waren, haben meine Eltern den alten Baum fällen lassen. Ich ahnte damals, dass das einen größeren Abschied einläutet. Bei der Beerdigung meiner Mutter singen wir ein Sommerlied. Es fängt so an. Geh aus, mein Herz, und suche Freud in dieser lieben Sommerzeit an deines Gottes Gaben. Schau an der schönen Gärten Zier und siehe, wie sie mir und dir sich ausgeschmücket haben. Dieses Sommerlied passt auf den ersten Blick nicht auf eine Beerdigung. Es passte zu meiner Mutter. Es war ihr Lieblingslied. Das hat mich getröstet. Das Lied stammt aus der Feder von Paul Gerhardt. Die evangelische Kirche denkt in diesem Jahr an seinen 350. Todestag. Paul Gerhardt hat die Verwüstungen des Dreißigjährigen Krieges erlebt und er tröstet damals mit diesem Lied seine Frau. Denn 4 seiner 5 Kinder sterben schon als Kleinkinder. Und so singt er gegen die Traurigkeit an. Geh aus, mein Herz, und suche Freud. Freude liegt nach 30 Jahren Krieg nicht auf der Straße, nach dem Verlust von lieben Menschen auch nicht. Du musst herausgehen aus dir selbst und sie suchen die Freude. Sie ist nicht selbstverständlich da. Geh aus, mein Herz, und suche Freud. Ich glaube, Paul Gerhardt hat sich nach einem guten Geist gesehnt. Einem, der die Trauergeister und den Geruch des Todes vertreibt und Freude bringt. Und so geht das Lied weiter. Mach in mir deinem Geiste Raum, dass ich dir werd ein guter Baum. Was für ein schönes Bild. Der gute Geist Gottes zieht bei mir ein. Gerade wenn ich traurig bin. Heute ist Pfingstmontag, das christliche Fest des Heiligen Geistes. Ein guter Tag, rauszugehen, buchstäblich aus sich herauszugehen und das zu suchen, was nicht auf der Straße liegt, Freude. Es ist das schönste Gefühl, das Gott in die Welt schickt. Manchmal sogar per Post, eingewickelt in ein feuchtes Tuch und ein bisschen zerdetscht. Frohe Pfingsten! Das wünscht Ihnen Adelheid Ruck-Schröder, Präses der Evangelischen Kirche von Westfalen aus Bielefeld.
0: Das war Kirche in WDR 3. In der geistlichen Musik haben wir jetzt ein Orgelstück von Dietrich Buxtehude für Sie. Ulrich Spang-Hansen spielt es auf der Raffaelis-Orgel im Dom zu Roskilde in Dänemark. Der niederländische Orgelbauer Hermann Raphael Rodenstein hat sie Mitte des 16. Jahrhunderts gebaut. Im Lauf der Jahrhunderte ist sie dann mehrmals verändert und umgebaut worden. Aber 1991 hat man das Instrument in seiner ursprünglichen Form wiederhergestellt. Das Besondere an der Raffaelis-Orgel ist, dass rund 45% der Pfeifen original aus der Bauzeit stammen. Sie wurden 1991 nicht nur restauriert, sie waren auch Vorlage für den Nachbau der verloren gegangenen Pfeifen. Der weiche filigrane Ton dieser neuen alten Orgel kommt in Buxtehudes Orgelchoral »Nun bitten wir den Heiligen Geist« wunderbar zur Geltung.

Ein Orgelchoral von Dietrich Buxtehude. Nun bitten wir den Heiligen Geist. Werkverzeichnis 208. Ulrik Spang-Hansen hat auf der Raffaelis-Orgel im Dom zu Roskilde in Dänemark gespielt. Mit der nächsten Musik laden wir Sie ein nach Schloss Gottorf in Schleswig. Im 17. Jahrhundert regiert dort der kultur- und musikbegeisterte Herzog Christian Albrecht von Holstein. Er holt damals namhafte Künstler und Musiker nach Gottorf, darunter Augustin Pfleger, der dort in den 1660er und 70er Jahren Kapellmeister ist. Pflegers Werke für die sonntäglichen Gottesdienste am Gottorfer Hof sind eher kleinformatig, dafür aber sehr kunstvoll komponiert im damals neuen italienischen Stil. Aufgeführt werden sie in der Schlosskirche, einem Bau aus dem Jahr 1590, der bis heute fast original erhalten ist. Die Kirche hat eine außergewöhnlich gute Akustik. Wie sehr man sie früher schon zu schätzen wusste, belegt dieses kurze Statement aus der Mitte des 17. Jahrhunderts. Eine schöne kleine Kirche mit sehr gutem Schall. Diesen guten Schall erleben wir in unserer geistlichen Musik jetzt mit dem Ensemble Weser Renaissance Bremen. Das hat eine ganze CD mit Musik von Pfleger in eben dieser Kirche aufgenommen. Darunter ein Konzert für den zweiten Pfingsttag. Schauet an den Liebesgeist. Pfleger verwendet dafür Bibelzitate und eine freie Dichtung, die er im Wechsel von zwei Sopranen, einem Tenor und einem Bass singen lässt, wobei der Bass immer die Bibelworte vorträgt.

Musik für die Kirche von Schloss Gottorf in Schleswig. Das Pfingstkonzert Schauet an den Liebesgeist von Augustin Pfleger. Mit Weser-Renaissance Bremen unter Leitung von Manfred Cordes. Und damit zur Bach-Kantate in der geistlichen Musik. Ich liebe den Höchsten von ganzem Gemüte, Werkverzeichnis 174. Bach komponiert sie für den Pfingstmontag 1729 in Leipzig. Aufgeführt wird sie im Frühgottesdienst der Thomaskirche und später noch einmal im Gottesdienst der Nikolaikirche. Das Notenmaterial wird erst einen Tag vorher fertig. Grund ist Bachs Arbeitsbelastung, wie immer vor Feiertagen. Weil es damals noch 3 Pfingstfeiertage gibt, muss er 3 Pfingstkantaten komponieren und die auch noch mit Chor und Orchester proben. Was vielleicht auch der Grund ist, weshalb er die Kantate für Pfingstmontag nicht mit einem Eingangschor eröffnet, sondern mit einem Instrumentalsatz. Dafür arbeitet er den ersten Satz des 3. Brandenburgischen Konzerts ein bisschen um, indem er ihn mit 2 zusätzlichen Hörnern und 3 Oboen besetzt. Was den Festtagscharakter der Kantate unterstreicht, allerdings braucht Bach für die Aufführung jetzt mindestens 21 Instrumentalisten. Eine Besetzungsstärke, die für Masaaki Suzukis Bach-Kollegium in der Aufnahme gleich kein Problem ist. Bach holt sich die nötige Verstärkung aus seinem Leipziger Collegium Musicum. Einer klangprächtigen Kantatenaufführung am Pfingstmontag in der Leipziger Thomas- und Nikolaikirche steht also nichts mehr im Wege.

Johann Sebastian Bachs Pfingstkantate »Ich liebe den Höchsten von ganzem Gemüte«, musiziert vom Bach-Kollegium Japan unter Masaaki Suzuki. Die Solisten waren Robin Blaze, Gerd Türk und Peter Koi. In der nächsten Ausgabe der Geistlichen Musik am kommenden Sonntag haben wir für Sie unter anderem eine Messe von Jan Dismas Selenka und eine Bach-Kantate für den Dreifaltigkeitstag, höchst erwünschtes Freudenfest. Autorin der heutigen Sendung war Gela Birkenstedt. Die Redaktion hatte Susanne Rump. Zum Nachhören oder Weiterempfehlen der Sendung, wie immer unser Hinweis auf wdr3.de oder die ARD Sounds App. Ich bin Elisabeth Verhoeven und wünsche Ihnen im Namen des ganzen Teams noch einen schönen Feiertag.

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2: Nun ruhen alle Wälder. Vieh, Menschen, Städt und Felder. Es schläft die ganze Welt.
3: Kürzer und klarer und tiefer könnte man es selber nicht sagen. Es ist klar wie ein Kristall.
2: Ihr aber, meine Sinnen, auf, ihr sollt beginnen, was eurem Schöpfer wohlgefällt.
3: Paul Gerhardt ist für mich ein ganz wichtiger Dichter und geistlicher Lehrer in meinem Leben. Und ich freue mich, wenn ich die Freude an seinen Texten und die Dankbarkeit für seine Texte mit anderen Menschen teilen kann.
4: Das ist jenseits von Kitsch, das ist jenseits von Gefühlsduselei.
2: Wo bist du, Sonne, blieben? Die Nacht hat dich vertrieben, die Nacht des Tages Feind.
4: Das ist sehr, sehr klare Sprache, die etwas vermittelt, was wir unter Umständen in Lebenssituationen wirklich auch brauchen.
2: Fahr hin. Ein andere Sonne, mein Jesus, meine Wonne, gar hell in meinem Herzen scheint.
5: Paul Gerhardts Texte und Lieder laden total dazu ein, alles zu fühlen, was da ist. Und die Texte haben immer die Verbindung zur Gegenwart und zur Emotion.

0: Aus heutiger Sicht würde man diesen Text wohl als Paul Gerhardts größten Hit bezeichnen. Geh aus, mein Herz, und suche Freud. Paul Gerhardt, einer der größten unter den deutschsprachigen Kirchenlieddichtern. Evangelischer Theologe und Lyriker mit einem riesigen Vermächtnis von 140 Werken, die uns auch heute noch begleiten. 350 Jahre tot, und doch sind seine Texte hochaktuell. Vor allem in Berlin und Brandenburg hat Paul Gerhardt seine Spuren hinterlassen. Nach seiner Geburt und Schulbildung in Kursachsen war er in Berlin, Mittenwalde und Lübben als Pfarrer tätig und hat nebenbei geschrieben. Nach ihm benannte Schulen, Hospize, Altenheime und Krankenhäuser erinnern an den Theologen. Paul Gerhardt, sein Name ist positiv besetzt, weil er mit seinen Worten bis heute Kraft und Trost spendet. Um das Leben und Wirken des Lieddichters geht es auch der Paul-Gerhardt-Gesellschaft. Der Verein möchte das Andenken und Werk Paul Gerhardts erforschen und bewahren, nicht nur in diesem besonderen Jahr. 2026 wurde anlässlich seines 350. Todestages das Paul-Gerhardt-Jahr ausgerufen. Susanne Weichenhahn ist stellvertretende Präsidentin der Paul-Gerhardt-Gesellschaft. Sie sagt, während seine Dichtungen in Liedform bis heute gesungen werden, sei über den Mann dahinter nicht so viel bekannt.
1: Wir haben keine persönlichen Manuskripte, weder von den Liedern, also den Gedichttexten, die er geschrieben hat, noch irgendwelche anderen persönlichen Äußerungen, es sei denn, es waren Briefe, die zwischen seiner dienstaufsichtsführenden Behörde, dem Konsistorium oder seinen Dienstvorgesetzten und ihm hin und her gingen.
0: Seine Lebens- und Wirkungsstätten sind aber überliefert. Geburt in Gräfenhainichen, damals Kursachsen. Schulbildung an der evangelisch-lutherischen Fürstenschule in Grimma, wo er das Dichten in lateinischer Sprache intensiv beigebracht bekam. Anschließend das Studium der Theologie in Wittenberg.
1: Paul Gerhardt hat also in Grimma schon ein Zeugnis bekommen, wo drin steht, die abgegebenen Versleien seien erträglich. Da ging es aber sicherlich um lateinische Verse. Und wo Paul Gerhardt diesen begnadeten Umgang mit der deutschen Sprache gelernt hat, das wissen wir nicht genau. Es steht zu vermuten, dass er in Wittenberg dann auch eine starke rhetorische Schulung in Anspruch genommen hat.
0: Hinzu kommt, dass Texte, insbesondere Dichtungen, zu Paul Gerhardts Zeit üblicherweise nicht in deutscher Sprache verfasst wurden.
1: Es gab natürlich auch vorher schon Volkslieder, es gab Bänkellieder, es gab Minnedichtung im Mittelalter. Aber dass in der Barockzeit im 17. Jahrhundert neben dem Latein die deutsche Sprache anerkannt wurde als ernstzunehmende, kunstvolle Sprache, das war erst im Entstehen.
0: Nach seinem Studium kommt Paul Gerhardt nach Berlin, wo er allerdings nicht als Pfarrer, sondern als Hauslehrer arbeitet. Den Überlieferungen nach ist davon auszugehen, dass er über einen Schwiegersohn seines Hausherrn, dem Archidiakon Joachim Fromm, zu ersten Aushilfsdiensten wie Predigten an der Berliner Nikolaikirche herangezogen wurde. Er kommt außerdem in Kontakt mit dem Komponisten Johann Krüger, der erste Dichtungen Paul Gerhardts vertont.
1: Und Paul Gerhardt hat da sprachliche Meisterwerke geschaffen, von ganz großem Wohlklang, mit einem wunderschönen Sprachrhythmus. Und das war dem Kantor der Nikolaikirche, Johann Krüger, aufgefallen. Der war nämlich ständig auf der Suche nach qualitätvollen deutschen geistlichen Texten, weil er ein deutsches Gesangbuch herausgab. Durch Martin Luther hatte sich in den evangelischen Gottesdiensten die deutsche Sprache als Gottesdienstsprache durchgesetzt, sowohl die Gebete als auch die Predigten als auch der Gemeindegesang auf Deutsch. Also brauchte man, um Gemeindelieder singen zu können, qualitätvolle geistliche Texte.
0: Demnach eine Win-Win-Situation für die beiden Männer. Der eine bekommt Futter für sein Gesangbuch, während sich der andere durch das Erscheinen seiner Texte einen Namen macht.
1: Dieses Gesangbuch, das war das bekannteste, wichtigste lutherische Gesangbuch in der Doppelresidenzstadt Berlin-Köln. Und da wurde Paul Gerhardt als geistlicher Dichter bekannt.
0: Ende des Jahres 1651 wird Paul Gerhard ins Pfarramt nach Mittenwalde berufen. Mittenwalde, südöstlich von Berlin, das heute Paul-Gerhard-Stadt ist, mit dem Kirchenlieddichter als erstem Ehrenbürger. Während seiner sechsjährigen Dienstzeit an der St. Moritz-Kirche dichtet er weiter. In dieser Zeit heiratet Paul Gerhard und sein erstes Kind kommt zur Welt. Doch das Mädchen stirbt ein Dreivierteljahr nach seiner Geburt. Nur einer von vielen persönlichen Schicksalsschlägen in Paul Gerhards Leben, das geprägt war von den Folgen des Dreißigjährigen Krieges und der grassierenden Pest. Christine Borleis ist Kantorin in Mittenwalde. Die Zuversicht in Paul Gerhards Texten, die er trotz aller Widrigkeiten aufrecht erhielt, erklärt sie sich durch eine Kraftquelle, die der Kirchenlieddichter gehabt habe.
2: Die Menschen auch heutzutage suchen. Diese spirituelle Suche, die gibt es ja in jedem Menschen. Die Antworten sind heute mitunter anders und auch da, wo man sich beheimatet, oder viele verdrängen es ja ganz, dass diese Suche auch in ihnen schlummert. Und Fragen kommen ja ganz oft erst, wenn Schicksalsschläge sind. Und da ist ja kein Leben von ausgeschlossen. Und es ist eigentlich gut, wenn man schon in guten Zeiten für sich Antworten gefunden hat, denke ich.
0: Doch Paul Gerhards Erfolg beruht nicht allein auf seinen Texten, ist sich Christine Borleis sicher. Einprägsam wurden sie durch die Melodien, alte, bereits vorhandene und teilweise neu geschriebene, von seinem musikalischen Partner Johann Krüger, aber auch vom Meister des Barocks, Johann Sebastian Bach.

0: das war einfach eine Sternstunde der Menschheit, dass dieser Kantor Johann Krüger auf Paul Gerhardt getroffen ist oder umgedreht. Und dass Johann Krüger entdeckt hat, was diese Texte für ein Potenzial haben und die vertont hat.
1: Die Kirchenmusikerin habe bereits als Kind Gefallen an Paul Gerhardts Liedern gefunden, sagt sie. Auch wenn Christine Borleis den Sinn dahinter noch nicht verstand oder nur eine kindliche Interpretation für das Gesungene fand. Auf, mein Herz, mit Freuden, hat sich ihr besonders eingeprägt. Auf.

Ich finde diese kindliche Herangehensweise total spannend. Und manchmal wäre ich gerne wieder Kind und würde mir das zurückholen. Kinder können durchaus auch mit Tod und Sterben umgehen. Und ich denke, dass ich damals das Lied auch so schön fand, weil es bis runter ins Grab geht. Und dass es dann aber eben nicht endet. Also das habe ich kindlich ganz einfach verstanden. Und dieses einfache Verstehen geht uns Erwachsenen ja manchmal ab, weil wir uns so viel intellektuell mit allem Möglichen beschäftigen. Aber ich denke, diese Lieder laden dazu ein, einfach auch wieder ein gewisses kindliches Vertrauen. Also ein unmittelbarer Zugang zu Glaubensfragen, zu Wahrheiten, die man für sich selbst entdecken kann. Und in diesen Liedern, denke ich, geht das besonders gut. Ja.

0: 350 Jahre nach dem Tod von Paul Gerhard erinnert heute auch der Paul-Gerhard-Weg an den Kirchenlieddichter. Dieser führt auf einer Strecke von 140 Kilometern von Berlin über Mittenwalde bis nach Löben im Spreewald, entlang der Wirkungsorte Paul Gerhards, die auch heute noch eng mit ihm in Verbindung stehen. Die Kantorin Christine Borleis bietet auf einzelnen Etappen Wandersingen an. Singen, während man auf den Spuren Paul Gerhards wandert. So auch an diesem Samstag im April, als sie mit ca. 20 anderen im Landkreis Dahme-Spreewald unterwegs ist. Die Gemeinschaft würde den Reiz des Wandersingens ausmachen. Scheuen müsse sich niemand, singen könne eigentlich fast jeder, sagt die Mittenwalder Kirchenmusikerin Christine Borleis.
1: Schön klingt's in Kirchen, aber wir haben auch schon auf Parkplätzen gesungen oder haben versucht, Geh aus mein Herz und suche Freude auswendig zu lernen. Also es macht einfach Spaß, miteinander zu singen, ist viel schöner als alleine zu singen und es macht Spaß, miteinander unterwegs zu sein.
0: Unterwegs ist Paul Gerhard seinerzeit ebenfalls. Zunächst hält er während seines Aufenthalts in Mittenwalde die Kontakte nach Berlin aufrecht. 1657 wird er dann als zweiter Diakon in die Berliner Nikolaikirche berufen. Doch während er lutherisch erzogen wurde, ist der damalige Kurfürst Friedrich Wilhelm Calvinist. Einen Konfessionsstreit vermag dieser mit Religionsgesprächen nicht beizulegen. Die Unterzeichnung einer Verpflichtung zur Einhaltung erlassener Toleranzedikte verweigert Paul Gerhard, weil er sich im Konflikt mit seinem Bekenntnis zum lutherischen Glauben sieht. In der Folge muss er von seinem Amt zurücktreten. Und das führt zu Protesten innerhalb der Berliner Bevölkerung, die sich an den Kurfürsten wendet und Gerhards Wiedereinsetzung fordert. Doch trotz des Einlenkens Friedrich Wilhelms bleibt Paul Gerhard bei seinem Standpunkt. Aus heutiger Sicht ein Beleg für das Wesen des Dichters, findet Albrecht Henkies, Mitglied der Paul-Gerhard-Gesellschaft und ehemaliger Kurator des Museums Nikolaikirche in Berlin.
2: Dieser Konflikt, der ist vielleicht von Paul Gerhard und einigen seiner Kollegen ganz besonders vehement geführt worden. Und insofern war Paul Gerhard so ein bisschen auch, hatte die Tendenz zu einem Eiferer, würde ich fast sagen. Also er hat das schon sehr, sehr verinnerlicht. Nicht nur seine berufliche Position steht dahinter, sondern auch ein Mann, der also jetzt glühend für seine Überzeugung kämpft und dann lieber auf das Amt, was ihm der Kurfürst ja dann letztendlich auf so eine kompromissartige Weise angedient hat. Du kannst bleiben, musst nichts unterschreiben. Das hat er dann, nein, das geht nicht. Und das ist auch ein Charakter, der dahinter steht.
0: Womöglich haben sein starker Glaube und die Loyalität gegenüber seinem lutherischen Bekenntnis Paul Gerhards Charakter besonders geprägt. Das lässt sich auch in seinen Texten wiederfinden. Quellen von Trost und Zuversicht, auch heute noch.
2: Wenn ich mal an die Breite denke, dann glaube ich, dass gerade das Phänomen des Trostes eine wichtige Rolle spielt. Ich glaube, dass es kein Zufall ist, dass man auch in nicht so praktizierend kirchlichen Gesellschaftsschichten und Kreisen bestimmte Lieder Paul Gerhards am offenen Grab singt und sich da plötzlich in der Trauer auch des Trostes bewusst wird und das sich vielleicht gar nicht besser ausdrücken lässt, als das in dem einen oder anderen Lied Paul Gerhards möglich ist.
0: So könnte es auch das Lied »Ich stehe an deiner Krippen hier« vermögen, in welchem es heißt:
3: »Ich lag in tiefster Todesnacht, du wurdest meine Sonne. Die Sonne, die mir zugebracht, Licht, Leben, Freud und Wonne. O Sonne, die das werte Licht des Glaubens in mir zugericht, wie schön sind deine Strahlen!«

0: Das von Johann Sebastian Bach vertonte Gedicht ist ein Lied zur weihnachtlichen Andacht. Es betont die Bewunderung und Hingabe zum Jesuskind, an dessen Krippe der Ich-Erzähler steht. Das kleine Wesen nehme dem Menschen seinen Schmerz, es ertrage ihn an seiner Statt. Textlich sehr direkt, schnörkellos, findet Albrecht Henkes.
1: Das ist jenseits von Kitsch, das ist jenseits von Gefühlsduselei. Das ist sehr, sehr klare Sprache, die etwas vermittelt, was wir unter Umständen in Lebenssituationen wirklich auch brauchen.
0: Und das ganz unabhängig vom Glauben, der zu Gerhards Lebzeiten viel ausgeprägter war als heute.
1: Ich glaube, dass die Bedeutung und Wirkung und die Kraft seiner Texte, dass die eben auch Menschen außerhalb eines aktiven christlichen Lebens oder Glaubens ansprechen, hat was mit der Bildmacht zu tun, der Wirkmächtigkeit seiner sehr bildhaften Dichtung. Weil auch die, die jetzt sonntags in Gottesdienst gehen, empfinden gerade Paul Gerhardt als besonders tröstend beispielsweise. Und so etwas wie Trost vermitteln uns ja die modernen Medien eher nicht.
2: Brauchen wir den Glauben in der Gegenwart? Wo ist der Glaube geblieben in der heutigen Zeit? Warum glauben so wenig Menschen?
0: Diese Fragen stellen die Protagonisten eines Theaterstücks, das in Löben inszeniert wurde, seiner letzten Lebens- und Wirkungsstätte. Mit dem Paul-Gerhardt-Jahr wird 2026 der 350. Todestag des Kirchendichters gefeiert. Hier in Löben haben sich aus diesem Anlass Laien zusammengefunden, um Paul Gerhardts Leben darzustellen und seine Lieder zu singen.

0: Neben seinen Lebensstationen Gräfenhainichen, Grimma, Wittenberg und Mittenwalde, Berlin und Lübben sind auch seine Lebensumstände Teil des Stücks. Der Verlust von 4 seiner 5 Kinder und seiner Frau, die Pest, an der etliche Menschen verstarben, sowie der 30-jährige Krieg, der Europa in Atem hielt. Gerhards Haltung ist manchem heute Vorbild, wie dem mitwirkenden Frank Hornburg.
1: Ich finde das immer so bewundernswert, dass er trotz dieser ganzen Not und so immer noch so schreiben konnte, dass er seinen Glauben nicht verloren hat, dass er halt Hoffnung gesehen hat, wo eigentlich gar keine Hoffnung ist. Und das gibt mir auch so ein bisschen Hoffnung, weil er hat ja wirklich jeden Grund gehabt zu verzweifeln, aber er hat's halt nicht. Das finde ich wohl bewundernswert.
0: Auch wenn die Sprache Gerhards sich von der heutigen Mundart unterscheidet, lasse sie dennoch zu, dass man auch in der Gegenwart versteht, was der Dichter ausdrücken wollte. So erklärt sich der Laienschauspieler und ehemalige Kantor in Beeskow, Matthias Allwart, die Wirkung, die Gerhards Worte bis heute haben.
2: Es sind ja jetzt aus heutiger Sicht keine Texte, wo man einfach drauf guckt und sie sofort versteht, aber komischerweise trotzdem eine Wirkung entfalten. Also wenn ich dann sage, die güldene Sonne voll Freude und Wonne, ist ein alter Text, aber ich glaube, jeder heute versteht, wenn ich das sage. Und das macht ja eben die Texte von Paul Gerhardt aus.
3: Die güldene Sonne voll Freude und Wonne bringt uns an Grenzen. Mit ihren Grenzen ein herzerquickendes, fröhliches Licht.
0: Hinzu komme, dass man Paul Gerhardt abnimmt, wovon er schreibt. Seine Aufrichtigkeit schaffe Vertrauen.
2: Ich denke, Paul Gerhardt ist sehr authentisch. Also das, was er dichtet, hat er gelebt oder auch erlebt. Ja, wenn wir bedenken, 30-jähriger Krieg, Pest. Ja, das hat er am eigenen Leibe erfahren und daraus hat er seine Texte geschrieben. Und das ist eben was anderes, als wenn ich mich an den Schreibtisch setze und sage, ich will jetzt mein Lied schreiben. Ne? Diese Tiefgründigkeit, ich denke, die merkt man auch über die Jahrhunderte hinweg. Und da sind wir nicht anders als die Menschen von damals.

0: In Löben, das damals zu Kursachsen gehörte, übernimmt Paul Gerhard 1669 im Alter von 61 Jahren das Pfarramt in der evangelischen Kirche St. Nikolai. Hier haben die Toleranzedikte des Brandenburger Kurfürsten keine Wirkung. Paul Gerhard kann im Sinne seiner lutherischen Erziehung und Überzeugung tätig sein. Und hat gut zu tun, weiß zu seine Weichenhahn aus Kirchenbucheinträgen.
1: Damals war es ja üblich, dass man mindestens 2 Predigten pro Woche hielt, also jeden Sonntag natürlich, dazu noch an einem Wochentag. Es war üblich, dass jeden Sonntag Abendmahl war und dass man vor dem Abendmahl aber zur Beichte zu gehen hatte. Das heißt, es waren für jeden Sonntag über 100 Menschen, die Beichte abzunehmen, damit die am Sonntag kommunizieren konnten, das Abendmahl empfangen konnten. Das war eine der Hauptaufgaben der Pfarrer, das zu tun und dann natürlich eben Taufen, Beerdigungen, Hochzeiten zu halten. Da gibt es auch genaue Verzeichnisse, die Kirchenbücher von Lübben sind erhalten.
0: Vor dem Gotteshaus, das seit 1930 Paul-Gerhard-Kirche heißt, steht ihm zu Ehren heute ein Denkmal in Form einer überlebensgroßen Bronzefigur. Sie zeigt den Theologen und Dichter mit einem Gesangbuch in der linken Hand, hinter ihm ein zerborstenes Kanonenrohr in Anlehnung an den überstandenen 30-jährigen Krieg. Nicht nur die Kirche, auch das Gymnasium im Ort sowie die Stadt Lübben selbst tragen den Namen Paul Gerhards. Was sagt der Mann den Bewohnern der Paul-Gerhard-Stadt heute, 350 Jahre nach seinem Tod?
2: Nee, hier ist er von der Kirche hier.
3: Viel Musik, Lieder. Hat gewirkt, aber ist hier nicht geboren.
4: Das waren Kirchenmusiker, selbstverständlich wissen wir das. Wir leben doch hier mit Paul Gerhard. Ich wohne sogar in der Paul-Gerhard-Straße.
0: Einer, der sich darum bemüht, Paul Gerhards Andenken, vor allem in Lübben, zu bewahren, ist Werner Kutz. Er kennt sich in der Paul-Gerhard-Kirche aus und weiß, dass der Lieddichter, wie es damals für Pfarrer üblich war, im Altarraum seiner letzten Wirkungsstätte beigesetzt wurde. Nur wo genau, kann heute nicht mehr nachvollzogen werden.
5: Diese Kirche ist 1830 schon mal restauriert worden, da also diese Kirche sehr marode war. Und dass dann Lübner Leute Geld gesammelt haben, um diese Kirche zu sanieren. Weil hier, sag ich mal, hier waren ja früher, sind ja Grüfte unten drunter. Die waren eingefallen, die Kirche war nass und überall hingen so Kapitelle und Betstübchen dran. Das ist damals alles beseitigt worden und damit ist also auch das Grab damals, was hier im Altarraum irgendwo war, mit eingeebnet worden und wir wissen nicht mehr, wo es ist.
0: Eine Tafel im Altarraum erinnert an den Theologen, der hier einst gestanden und gesungen hat, Taufen vollzog, die Beichte abnahm und dessen Dichtung zum Erklingen kam.
5: An den Bänken hier, das sieht man, sind überall Texte von Paul Gerhard. Da oben sind Texte von Paul Gerhard, hier sind Texte, am Altar sind Texte, überall sind Texte von Paul Gerhard in dieser Kirche zu finden.
0: 2007, zum 400. Geburtstag Paul Gerhards, organisierte Werner Kutz mit anderen die Jubiläumsveranstaltung in Lübben. Er ist auch Initiator einer Ausstellung in der Paul-Gerhard-Kirche. Unter dem Titel Paul Gerhard, seine Lieder leben in der weltweiten Christenheit, hat er eine Sammlung von Liederbüchern mit Werken Paul Gerhards aus aller Welt zusammengestellt. Eine Sammlung, die stetig wächst. Aus 50 Ländern kann man sich heute in der Lübbener Kirche Bücher mit Gerhard-Liedern ansehen. Kirche und Denkmal sind Werner Kutz nicht genug. Mit dem Paul-Gerhard-Verein gründete er das Paul-Gerhard-Zentrum in einem alten Gewölbekeller unweit der gleichnamigen Lübbener Kirche. Das Museum ist übersichtlich und modern gestaltet. Auf türkisblau gestrichenen Wänden können Besucher die einzelnen Lebensabschnitte des Kirchenliedtexters nachvollziehen. Die Abbildung seiner Zeit in Lübben zeigt, dass Paul Gerhard bereits fortgeschrittenen Alters war, als er in den Ort zog, bevor er im Alter von 69 Jahren hier starb. Das spiegelte sich unter anderem in seinen Ansprüchen an seine von der Kirche gestellte Unterkunft wider.
5: Er hat sich nicht abgegeben mit dem kleinen Häuschen. Er hat einen größeren Raum beansprucht zum Studieren für seine Bibliothek. Er hat nicht das Lübner Bier getrunken damals, deswegen stehen die Bierkrüge da. Er hat sich das Bier aus Torgau geholt. Am Altar hatte er einen Hocker, um zu sitzen. Er hat mit der Perücke gepredigt, wo die Lübner gesagt haben, so ein neumodisches Zeug, was soll das hier? Ja, also das ist die Lübner-Seite, wo er als gestandener Herr eben seine letzten Lebensjahre verbracht hat.
0: Die Sammellust von Werner Kutz setzt sich im Paul-Gerhardt-Zentrum fort. Die in gedruckter Form gesammelten Lieder, die in der Kirche zu sehen sind, erfahren hier ihre auditive Ergänzung. Kutz sammelt auch Videoaufnahmen von Chören aus aller Welt, die Paul Gerhardts Texte singen. Hier dürfen sie abgespielt werden, um eine Vorstellung davon zu bekommen, wie Gerhardt andernorts klingt. Zum Beispiel in Estland.

0: oder Indien. Und wenn Werner Kutz erst einmal drin ist im Vorführen seiner Videos, mag er so schnell nicht mehr damit aufhören.
1: Jetzt machen wir noch, ja? Das ist Namibia.

0: Das ist Gemeindegesang.
1: Wohl ganz im Sinne Paul Gerhardts. Das Musizieren in Gemeinschaft, seinerzeit vorrangig als musikalisches Gebet, als Lobpreis gedacht. Heute haben seine überlieferten Texte an Aktualität und Dringlichkeit nicht verloren. In Form von Liedern berühren sie über den Glauben hinaus. Sie trösten und spenden Hoffnung für Menschen in aller Welt.

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0: Es ist 9 Uhr. 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
2: Die Nachrichten mit Kerstin Fischer. Guten Morgen. Im Zusammenhang mit einem Anschlag in einem ICE bei Siegburg Anfang April gibt es neue Informationen zum mutmaßlichen Täter. Die Polizei hatte den 20-Jährigen nach dpa-Informationen schon vorher im Visier. Janina Amrath, WDR aktuell.
3: Diebstahl, Schwarzfahren, Bedrohung und Betrug. Damit war der 20-jährige Deutsche der Polizei schon aufgefallen. Außerdem soll er Straftaten vorgetäuscht und angedroht haben. Das geht aus einer Antwort des NRW-Innenministeriums auf eine Anfrage der AfD hervor. Demnach wurde der Mann mehrmals von der Polizei überprüft, sowohl als möglicherweise rechtsradikaler Straftäter als auch als potenzieller Attentäter. Es habe aber keine Hinweise gegeben, dass von ihm eine größere Gefahr ausgeht. Der 20-Jährige sitzt inzwischen in Untersuchungshaft. Er soll Anfang April in Aachen in einen ICE gestiegen sein und dort später an Bord Sprengsätze gezündet haben. In Siegburg stoppte der Zug und die Polizei nahm den mutmaßlichen Attentäter fest.
2: In Kalifornien in den USA haben rund 50.000 Menschen ihre Häuser verlassen müssen. Grund ist ein Tank mit giftigen Chemikalien, der explodieren könnte. Er war heiß geworden. Mittlerweile wurde ein Riss entdeckt, der könnte helfen, den Druck im tank zu verringern. Antje Sieb, WDR Los Angeles.
4: Der Tank wird aus Sicherheitsgründen seit Tagen hauptsächlich mit Drohnen überwacht, um die Einsatzkräfte nicht unnötig zu gefährden. Um bei einem Leck die Gefahr für die Umwelt möglichst gering zu halten, habe die Feuerwehr bereits Vorkehrungen getroffen. Kaliforniens Gouverneur Gavin Newsom hatte am Wochenende wegen des Vorfalls einen Notstand erklärt. Seit Donnerstag hatte es in Garden Grove südlich von Los Angeles Probleme mit Lagertanks für die giftige Chemikalie Methylmethacrylat gegeben. Ein Tank auf dem Gelände eines Luft- und Raumfahrtunternehmens hatte sich unkontrolliert erhitzt. Weil Ventile des Tanks nicht funktionierten, konnten Fachleute nicht eingreifen. Seither wird der Tank von außen mit Wasser gekühlt, um die Gefahr zu verringern. Erste Anwohner haben laut US-Medien bereits Klage gegen das Unternehmen eingereicht.
2: Weitere Meldungen im Überblick. In Russland hat es bei Drohnenangriffen aus der Ukraine 2 Tote gegeben. Zuvor hatte Russland die Ukraine massiv beschossen. In der Hauptstadt Kiew wurden mindestens 2 Menschen getötet und mehr als 80 verletzt. Die ukrainische Regierung beantragte eine Sondersitzung des UNO-Sicherheitsrats. Einer der sogenannten Wirtschaftsweisen, der Ökonom Truger, fordert wegen der Finanzprobleme der gesetzlichen Krankenversicherung mehr Beitragszahler. Truger sagte der Neuen Osnabrücker Zeitung, auch Beamte sollten in die GKV einzahlen. Durch ihre relativ hohen Gehälter könnten sie die finanzielle Lage der Kassen verbessern. In Los Angeles in den USA ist eine Sportveranstaltung zu Ende gegangen, die vorher viel kritisiert wurde. Denn bei den Enhanced Games war Doping ausdrücklich erlaubt. Dabei war auch Schwimmer Marius Kusch aus NRW. Er hat in seinen Rennen neue persönliche Bestzeiten aufgestellt. Bei den Wettkämpfen gab es aber trotz Dopings keine Flut an neuen Rekordleistungen.
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2: Am Pfingstmontag stehen die historischen Mühlen im Mittelpunkt. Der Deutsche Mühlentag wird auch im Mühlenmuseum in Dienstlaken gefeiert. Hier hat der Mühlenverein außerdem heute 50-jähriges Jubiläum. Manuela Weichsel für WDR aktuell.
5: Wenn der Wind mitmacht, wird das Fest für den Mühlenverein wohl ganz besonders. Denn nach Jahrzehnten sollen sich die Flügel der Mühle wieder drehen. Neben der vollständig erhaltenen Windmühle gibt es in Hiesfeld auch noch eine Wassermühle. Beide sind Teil des Mühlenmuseums, wo mehr als 60 Mühlenmodelle aus aller Welt zu sehen sind. Von 11 bis 17 Uhr wird heute gefeiert. Mit Führungen, Schnitzeljagd und Musik vom Shantychor aus Dienstlaken.
2: Das war WDR aktuell. Das Wetter in Nordrhein-Westfalen, heute ist es sonnig mit ein paar dünnen Schleierwolken, dazu wird es sehr warm bis heiß, in Arnsberg bis 28 Grad, in Düsseldorf werden es 30 und in Duisburg 31 Grad. Morgen gibt es wieder viel Sonne bei einem oft wolkenlosen Himmel und Höchstwerten von 27 bis 34 Grad. Die Zeit 9.04 Uhr.
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6: Im Studio ist Cornelia Bittmann und ich freue mich, dass Sie an diesem Pfingstmontagmorgen zu uns gefunden haben. Wir haben ein festliches Hörbuffet für Sie angerichtet aus Musik und Lyrik und die Gedichte des heutigen Vormittags kreisen um das Dichten selbst. Denn Pfingsten geht ja auf ein Schlüsselerlebnis zurück, bei dem die Jünger Jesu plötzlich in allen Sprachen reden konnten oder zumindest von ihrer ganzen multikulturellen Zuhörerschaft verstanden wurden, obwohl die einen Aramäisch, die anderen Griechisch, wieder andere Hebräisch oder Lateinisch sprachen. Ein Fest der Sprache also, der Vielstimmigkeit und vor allem des Heiligen Geistes, auf den dieses Wunder zurückgeführt wird. Geist und Sprache sind die Werkzeuge der Poesie und nicht selten schleicht sich das Nachdenken über die Kunst in die Kunst selbst hinein, bei Dichtern ebenso wie bei Dichterinnen. Und deswegen lesen bei uns heute zwei Stimmen die Gedichte im Wechsel, Anja Jazeschan und Bernd Hahn. Das Stimmengewirr eines ausgewachsenen Chores hat der kindliche Wolfgang Amadeus Mozart gebändigt zur Einweihung eines Waisenhauses im Salzburg des Jahres 1768. Im Publikum saß Kaiserin Maria Theresia persönlich. Gesungen wurde Mozarts Motette Veni Sancte Spiritus, komm Heiliger Geist.

ein festliches Halleluja in der Motette Veni Sancte Spiritus, komponiert vom 12-jährigen Wolfgang Amadeus Mozart und hier interpretiert von zwei Ensembles aus dem belgischen Brügge, der Capella Brugensis und dem Collegium Instrumentale Brugense unter Patrick Perr. Sie hören WDR 3 am Pfingstmontag. Und nach dem jungen Wolferl haben wir gleich noch ein Wunderkind im Programm. Eines, das allerdings deutlich weniger bekannt ist. Oder sagt Ihnen der Name Hélène de Montgeroux etwas? Mir war er jedenfalls neu. Umso größer das Erstaunen über diese Dame, die knapp 10 Jahre nach Mozart geboren wurde und die erste Professorin am renommierten Conservatoire de Paris wurde. Hélène de Montgeroux war mit einem Adligen verheiratet und wurde nach der Französischen Revolution festgenommen, soll sich aber am Klavier durch das virtuose Spielen der Marseillaise die Freiheit erkämpft haben. Stichfester als diese Anekdote ist die über 700-seitige Klavierschule, die sie 1816 veröffentlicht hat und die im frühen 19. Jahrhundert stilprägend gewesen sein muss. Wenn Sie gleich Echos von Schumann, Mendelssohn oder Chopin hören, dann könnte es daran liegen, dass die womöglich auch mit Madame Montgeroux Klavier geübt haben und selbst das Echo sind. Wir hören 3 ihrer Etüden mit der US-amerikanischen Pianistin Edna Stern und dazwischen Gedichte, die das Dichten bedichten.

Josef von Eichendorff. Wünschelrute. 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

Ada Christen, ohne Titel. 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

So schön können Etüden sein. Aus dem Cours complet pour l'enseignement du forte piano einer Klavierschule der französischen Pianistin und Komponistin Hélène de Montgeroux haben wir drei Etüden gehört mit Edna Stern an einem historischen Flügel der Firma Pleyel. Und dazwischen Gedichte zum Thema Dichten, wie sie uns heute durch den Vormittag begleiten an diesem Pfingstmontag bei WDR 3. Menschen wie ihn nennt man in unserer Zeit Networker. Solche, die immer zur richtigen Zeit am richtigen Ort sind, die richtigen Leute kennen und miteinander in Verbindung bringen, wovon sie meist selbst auch was haben. Im 19. Jahrhundert gab es den Begriff so noch nicht, aber es gab Johann Nepomuk Hummel, einen Netzwerker vor dem Herrn. Schüler und Pflegekind bei Mozart, Nachfolger Haydns auf Schloss Esterhazy, großzügiger Freund Beethovens, der auch schon mal mit einer Finanzspritze aushalf, und der Lehrer Felix Mendelssohns. Habe ich schon erwähnt, dass Hummel mit Goethe in Weimar in derselben Freimaurerloge saß? Bei so viel Networking wundert es, dass Hummel noch zum Auftreten als Pianist und zum Komponieren gekommen ist. Doch das ist er und in vielen Fällen ging eines ins andere über. Sprich, er improvisierte am Klavier und schrieb das Improvisierte erst später auf. Für den Abschiedsabend einer England-Tournee hatte Hummel was ganz Besonderes vorbereitet. Ein Stück, das den Aufführungsort im Namen trägt. Sowas schafft ja immer bleibende Erinnerungen. Ich sage nur Keith Jarrett, Köln-Konzert. Hummels Werk heißt Le Retour de Londres, die Rückkehr aus London. Hummel legt bei diesem Abschied keine Wehmut an den Tag, sondern pompöse Feierlichkeit, die in quirlige Kaskaden schmilzt. Howard Shelley spielt den Solopart und dirigiert vom Klavier aus ein Orchester, dem dieses Stück besonders am Herzen liegen dürfte, die London Mozart Players.

Emanuel Geibel, Sprüche, Nummer 38. Ein gut Gedicht ist wie ein schöner Traum. Es zieht dich in sich und du merkst es kaum. Es trägt dich mühelos fort durch Raum und Zeit. Du schaust und trinkst im Schauen Vergessenheit. Und gleich als hättest du im Schlaf geruht, steigst du erfrischt aus einer klaren Flut.

Musik von Benedetto Marcello, venezianischer Adliger, Politiker und selbsterklärter Dilettante, im Gegensatz zu seinem älteren Bruder Alessandro, der das Komponieren zu seinem Beruf gemacht hatte. Berückend schöne Stücke haben beide geschrieben. Das hier war die Chacona für Blockflöte und Bass aus der Sonate Nummer 12, gespielt vom Ensemble Les Inventions unter Patrick Ayrton. Sie hören WDR 3 am Pfingstmontag heute mit Musik und Gedichten aus der Lieblingsstücke-Redaktion. Der Büchner-Preis, benannt nach dem Schriftsteller, Mediziner und Revolutionär Georg Büchner, gilt als wichtigster Literaturpreis im deutschen Sprachraum. Zuletzt im vergangenen November ist er an die Schriftstellerin Ursula Krechel gegangen. Und die hat ihre Dankesrede genutzt, um an jemand anderen aus der Familie Büchner zu erinnern. An Luise Büchner, Georgs kleine Schwester. 8 Jahre jünger war sie, ihren früh verstorbenen Bruder hat sie um 4 Jahrzehnte überlebt. Körperlich eingeschränkt durch eine Rückenverkrümmung, hochgebildet und zeitlebens unverheiratet, hat sie sich einen Namen als Schriftstellerin und Frauenrechtlerin gemacht. Im Gedicht, das Anja Jatzeschan uns gleich liest, sinniert sie über die Frage, ob sie auch ohne das Himmelsstürmer-Pathos ihrer männlichen Kollegen, dafür aber mit tiefer seelischer Überzeugung als Dichterin bestehen kann. Vorher hören wir Musik von Grace Williams, einer walisischen Komponistin, die auch als Pionierin in die Geschichte eingegangen ist. Sie wäre die erste britische Frau, die einen Spielfilm vertont hat, ein walisisches Bergbaudrama aus dem Jahr 1949. Auch die folgende Fantasie führt in die Heimat von Grace Williams. Sie basiert auf walisischen Kinderliedern.

Luise Büchner. Wenn der ein Dichter ist. Wenn der ein Dichter ist, dem, wenn der Mai erblühet, die Seele in der Brust in Sehnsucht fast verglühet, der seine holde Pracht, den Jubel in den Hainen nur leis erwidern kann, mit schmerzlich süßem Weinen. Wenn der ein Dichter ist, den Ehrfurcht tief durchbebet, wo schwindelnd groß vor ihm sich die Natur erhebet, dem fast der Atem stockt und wankt des Fußes Stärke vor eines Genius erhabnem Schöpferwerke. Wenn der ein Dichter ist, des Herz in Flammen lodert, wo Unterdrückung herrscht und Unbill Rechte fordert, dem nach der Feder zuckt die Hand wie nach dem Schwerte, dass das Gemeine tief von ihm gezüchtigt werde. Wenn der ein Dichter ist, den jede Menschenklage, den jedes fremde Leid trifft wie mit eigenem Schlage, der keine Träne sieht, die er nicht mit muss weinen, und dem der eigene Schmerz stets doppelt wird erscheinen. Wenn der ein Dichter ist, dem heiß die Wange brennet, wenn man des Vaterlands geliebten Namen nennet, dem das entzückte Herz in Wonne wollt vergehen, wenn einmal könnte noch er frei und groß es sehen. Wenn der ein Dichter ist, o Gott, nicht kann ich spüren, ob ich in edler Form weiß, fremdes Herz zu rühren, ob Geister mächt'gen Schwungs mein Geist empor kann raffen, doch meine Seele hast zum Dichter du geschaffen.

voller Überraschungen steckt. Diese Aufnahme von Leonard Cohens Klassiker Halleluja. Zum einen trifft hier das Ensemble L'Arpeggiata mit Theorbe, Barockharfe und Zink auf den Jazzklarinettisten Gianluigi Trovesi. Zum anderen gehört die ätherische Stimme, die Sie da gehört haben, keiner Soul-Sängerin, sondern einem Mann, dem italienischen Altisten Vincenzo Capizzuto, der nebenbei noch ein ausgebildeter Balletttänzer ist. Das Halleluja ist übrigens die Zugabe auf dem Album Music for a While, das ansonsten der Musik Henry Purcells gewidmet ist. Das Wunder der Stimmen und die Vielfalt der Sprachen beschäftigen uns weiter an diesem Pfingstmontag hier bei WDR 3. Der österreichische Schriftsteller und Lyriker Raul Schrott holt in seinem Werk ganz weit aus. Vor 25 Jahren hat er das altbabylonische Gilgamesch-Epos ins Deutsche übertragen, hat sich danach mit der Ilias des Homer beschäftigt und auf eine gemeinsame Ideengeschichte zwischen Orient und Okzident hingewiesen, die in der Wissenschaft bislang wenig beleuchtet wurde. In seinem Gedicht Ein Mann der Feder, das Bernd Hahn gleich lesen wird, denkt Raul Schrott über den marginalen Status des Dichters in der Gesellschaft nach. Vorher erleben wir die Vielfalt der Stimmen in der Pfingstmotette Veni Sancte Spiritus von Thomas Selle, einem Meister des Frühbarock, der in Itzehoe und Hamburg gewirkt hat. Drei Chöre zu je vier Stimmen mit unterschiedlich verteilten Tonlagen decken das ganze Spektrum der Tonhöhen ab. Das Ensemble Vox Luminis unter Lionel Meunier unterstreicht diese Wirkung noch, indem es sich im Raum verteilt. Veni Sancte Spiritus et emitte caelitus lucis tue radium. Komm, Heiliger Geist, und sende vom Himmel her deines Lichtes Strahl.

Raoul Schrott, ein Mann der Feder. 27.04.2016. Ich habe keinen Marktstand, aber etwas zu vertreiben. Glückslose nach dem Durchreiben. Buntstifte mit Bleimine. 5/4 eines Metrums als Zeitmaschine. Notenschlüssel für ein Vorhangschloss. Meine Sperrholzvioline. Eine Armbrust und einen Pinselköcher. Fallstricke für ein hohes Ross. Seidenraupen und Knöpfe ohne Löcher. Gebetsbildchen einer Mantis. Kristallgläser für die Bodensätze der Karaffen. Diverse Kompasse. Die Karten eines anderen Atlantis. Masken und Maulaffen. Ein Bett ohne ein Nachtquartier. Moral, Sonderdoktrin. Zu wenig Talent für zu viel Disziplin. Kalender vom letzten Jahr. Nur durchgestrichene Zeilen auf dem Papier. Sowie reihenweise Vergleiche für mein Steuerformular. Ich gehe und stehe, werd mich vor nichts niederknien, bin da, ohne zu bleiben, und möcht dennoch der Welt schönstes Lied schreiben.

Musik vom ganz jungen César Franck. Mit 21 Jahren hat er dieses Andantino Quietoso geschrieben für sich und seinen jüngeren Bruder, der Violine spielte. César saß am Klavier und das Ganze war eine Widmung für einen Grafen, den Comte Achille de Montendre, der seinerzeit der Chefinspektor der königlichen Gestüte in Paris war. Andantino Quietoso, also ein ganz ruhiges Stück und vielleicht auch eines der schönsten Lieder, wenn man Raoul Schrott zitieren möchte, die César Franck geschrieben hat, jedenfalls in seiner Jugend. Hier ist WDR 3 am Pfingstmontag, gleich 21:45. Und es gab vorhin aus unserer Hörerschaft noch eine Anfrage, von wem denn das Halleluja gewesen sei, das wir gespielt haben. Das Stück, die Vertonung ist, ja, wie Sie vielleicht wissen, von Leonard Cohen, aber wir hatten eine Fassung für Singstimme und Barockensemble mit dem Ensemble L'Arpeggiata unter Christina Pluhar und den Solopart hat der Altist Vincenzo Capizzuto gesungen. Sie dürfen immer gerne fragen, wenn Sie etwas wissen möchten zu unserem Programm. Ich bin hier und für Sie da. Sie können aber auch nachschauen bei wdr3.de. Dort stehen unsere Musikstücke und auch die Titel der Gedichte. Wir haben es endlich geschafft. Zum Nachlesen online, natürlich auch in der WDR 3 App. So, und jetzt kommen wir zu einem Stück für Kontrabass. Und da habe ich ein schönes Zitat für Sie. Ich wollte nur einleitend feststellen, dass der Kontrabass das zentrale Orchesterinstrument ist, heißt es in Patrick Süskinds Theatermonolog Der Kontrabass. Und weiter, im Grunde weiß das jeder. Es gibt bloß keiner offen zu, weil der Orchestermusiker naturgemäß leicht eifersüchtig ist. Wie stünde unser Konzertmeister mit seiner Violine da, wenn er zugeben müsste, dass er ohne den Kontrabass dastünde wie der Kaiser ohne Kleider? Ein lächerliches Symbol der eigenen Unwichtigkeit oder Eitelkeit. Nicht gut stünde er da. Soweit der Kontrabassist bei Süskind, der diese Rede bekanntlich noch fast 90 Minuten und etliche Biere lang weiter schwingen wird. Natürlich ist die wahre Größe des Kontrabasses und seiner Spiele auch schon vor Süskind entdeckt worden, zum Beispiel von Giovanni Bottesini. Der war auf dem Kontrabass ungefähr das, was Paganini auf der Geige oder Liszt am Klavier war, ein reisender Virtuose, der sein Publikum verzückte, in diesem Fall von London bis New York, von St. Petersburg bis Havanna. Das Repertoire dafür hat er sich selbst in die Finger geschrieben, darunter auch ein Konzert in H-Moll, das er schon mit Anfang 20 komponiert hat. Und schon mit den ersten Tönen erweist sich Bottesini als ein Mensch der Oper, als jemand, der in Kategorien von Gesanglichkeit denkt. Später sollte er in Kairo die Uraufführung von Verdis Aida dirigieren und auch selbst 13 Opern schreiben. Das alles war noch Zukunftsmusik, als diese Töne entstanden auf einem Kontrabass, der sogar den Konzertmeister auf den zweiten Platz verweist. Wir hören das H-Moll-Konzert jetzt mit dem belgischen Kontrabassisten Wies de Bouvet, der übrigens, genau wie Bottesini, einen Kontrabass mit 3 Saiten bevorzugt. Die Brüsseler Philharmoniker begleiten ganz uneitel unter Joshua Weilerstein.

Die federnde Eleganz einer Polonaise und der samtige Charme des Kontrabasses. Ein überzeugendes Finale hier für dieses Konzert in H-Moll für Kontrabass und Orchester von Giovanni Bottesini. Die Brüsseler Philharmoniker spielten unter Joshua Weilerstein, der Solist war Wies de Bouvet. Und ich habe wirklich nochmal nachgeschaut, der Kontrabass, den er spielt, hat tatsächlich nur 3 Saiten, genau wie das Instrument, das Bottesini bevorzugte. Unglaublich, was auf diese Saiten alles draufpasst. Sie hören WDR 3 am Pfingstmontag mit Cornelia Bittmann und mit Gedichten und Musik zu diesem Fest des Geistes, der Sprachen und der Stimmen. Eine Hörerin fragte gerade, wo denn das schöne Gedicht von Raoul Schrott nachzulesen ist. Liebe Frau Göllner-Kästing, ich habe die Anfrage weitergereicht und hoffe, dass ich Ihnen gleich hier mit Buchangaben dienen kann. Festliche Anlässe verlangen feierliche Musik und so eine hat Georg Philipp Telemann komponiert anlässlich eines Jubiläums in Hamburg. Konkret ging es um das 100-jährige Bestehen des Kollegiums der Hamburger Admiralität. Also lauter hohe Herren in Marineuniform und vermutlich eine Perückenshow der Extraklasse. Telemann hat dazu eine Ouvertüre komponiert, die dem Anlass in pompösen Punktierungen gerecht wird, sich danach in einem flüssigen Fugato verläuft und nach gut 7 Minuten schon wieder vorbei ist. Das Fischbuffet ist eröffnet. Hören wir die Jubelouvertüre jetzt mit der Akademie für alte Musik, geleitet vom Konzertmeister Stefan May. Danach geht's zur rätselhaften Lyrik der in Berlin lebenden Japanerin Yoko Tawada, die deutsche Sprache gerne auf ihre Skurrilitäten abklopft.

Yoko Tawada. Ein arbeitsfreier Tag der Dichterin. Einmal möchte ich dir die langweiligste Sache der Welt sagen. Du wirst glutrot und kühlst dir mit dem Wasser der Nordsee die Stirn. Das Meer lacht verlegen und kitzelt einen Hai unter den Armen. Der Hai wird böse und beißt einen Politiker, der gerade schwimmt. Die Radios fangen gleichzeitig ein riesiges Geschwätz an. Die elektrischen Wellen umschlingen die Wassertropfen, dass das Klopfen am Küchenfenster aus dem Takt gerät. Und auch die Hand der Mutter, die das Brot schneiden wollte. Es war nicht geplant, aber zufällig schneidet ihr Messer den Kopf der Literaturgeschichte ab.

Red, Red Rose, so heißt ein Gedicht des schottischen Romantikers Robert Burns. Die britische Komponistin Carolyn Shaw hat es vertont, zusammen mit zwei modernen Gedichten in ihrem Zyklus Is a Rose. Und wenn Sie ein Faible für moderne Lyrik haben, dann hören Sie bei den Worten Is a Rose sicherlich etwas läuten. Ganz richtig, A Rose is a Rose is a Rose, das berühmte Gedicht von Gertrude Stein, kommt auch vor in diesem Zyklus. Die Mezzosopranistin Anne-Sophie von Otter wurde begleitet vom Philharmonia Baroque Orchestra unter Nicholas McGeagan. Lyrik und Musik waren vor Urzeiten eine Einheit und sie gehen Hand in Hand an diesem Pfingstmontag hier bei WDR 3. Bevor uns Robert Gernhardt in die Niederungen seiner poetischen Niederlagen einlädt, lauschen wir dem Akkordeonisten Félicien Brut. Er hat die Petite Suite Française, die kleine französische Suite seines Kollegen Richard Galliano eingespielt, zusammen mit Édouard Macarès am Kontrabass und dem Quatuor Hermès. Akkordeon und Frankreich, das passt einfach wunderbar zusammen. Man fühlt sich in ein Straßencafé am Montmartre versetzt, vor dem jemand Walzer und Musetten spielt, auf diesem Piano à bretelles, wie es in Frankreich scherzhaft genannt wird. Hosenträgerklavier. Im Booklet zu dieser beschwingten Aufnahme erfahren wir, dass der Musette-Stil im Grunde das Ergebnis eines regelrechten Pfingstwunders ist. Dem Zusammentreffen vieler Sprachen und Kulturen ist er zu verdanken. Denn Anfang des 20. Jahrhunderts strömten Einwanderer aus Italien, Spanien, Portugal, Osteuropa und Südamerika nach Paris. Auch aus der französischen Provinz, zum Beispiel der Auvergne, kamen die Menschen in die Hauptstadt, arbeiteten in der neu entstandenen Industrie und trafen sich samstagsabends im Bastilleviertel in Cafés, in denen es damals Kaffee, Wein und Kohle gab, sogenannte Café Charbon. Und da wurde auch getanzt. Die Leute aus der Auvergne brachten die Musette mit, einen kleinen Dudelsack. Die Italiener kamen mit dem Akkordeon und zwischen den beiden Gruppen muss es anfangs ziemlich gewalttätig zugegangen sein mit Schusswechseln und Messerstichen, bis die Polizei diese Tanzabende verbot. Letztlich hat sich dann das Akkordeon als Instrument durchgesetzt. Die Musette dagegen ist geblieben als Name für eine neue Stilrichtung, in die alles Mögliche eingegangen ist aus diesem Schmelztiegel Paris. Polnische Mazurka, spanischer Paso Doble, südamerikanische Rumba, argentinischer Tango und natürlich der Walzer. Mit einem solchen endet auch Galliano's Petite Suite Française. Vorher gibt's Anklänge an die genannten Stile plus die Extraportion lächelnde Wehmut, die die Musette ausmacht.

Robert Gernhardt. Rückblick, Einsicht, Ausblick. Durch die Landschaft meiner Niederlagen gehe ich in meinen alten Tagen. Abends ist es am schlimmsten. Das Streiflicht der nur langsam untergehenden Sonne modelliert die fernen gefalteten Berge, die nahen gespaltenen Steine, kurz alles, was sich ihm in den Weg stellt. Abends war es am schönsten. Den Lichtstreif der untergehenden Junisonne für immer festzuhalten, verbrachte ich Stunden um Stunden vor Leinwand und Landschaft. Ein Weg ohne Ende. Abends war er am stärksten, der Eindruck, diesmal den treffenden Ausdruck zu finden, fürs glorreiche Ineinander der Lichter, der Schatten, der Dinge, der Farben. Du bist auf dem richtigen Wege. Abends ist sie am stärksten, die Einsicht, du warst deiner Aufgabe niemals gewachsen. Immer noch flüchtig, das Licht, nur ein Schatten davon auf deiner Leinwand zu ahnen. Kein Weg, eine Sackgasse. Abends ist es am schönsten, der Streifzug rund um den Hügel von Montaio, berückt und verzückt und beglückt, wie damals. Verrückter Gedanke, das halten zu wollen, was nur Schein und dann weg ist. Durch die Landschaft meiner Niederlagen gehe ich wie in alten Tagen.

Klänge, in denen man sich verlieren kann. Das war Musik von Dobrinka Tabakova, einer bulgarisch-britischen Komponistin, geschrieben für die norwegische Geigerin Mari Samuelsen. Nocturne hieß dieser Titel, er ist enthalten auf dem Album Lys, Licht, das Mari Samuelsen 2022 zusammen mit dem Ensemble Scoring Berlin unter Jonathan Stockhammer eingespielt hat. Ein Album, auf dem auch Musik von Caroline Shaw zu finden ist, von Hildegard, von Bingen und von Beyoncé. Huch, das sind ja alles Frauen. Steht gar nicht eigens vorne drauf. Ganz so, als wäre es eine Selbstverständlichkeit. Ja, und inzwischen habe ich auch die Buchangaben zum Gedicht von Raoul Schrott für unsere Hörerin Gisela aus Brühl. Das Gedicht ist unter anderem abgedruckt im folgenden Band, der bei Hansa erschienen ist. Im Grunde wäre ich lieber Gedicht. 3 Jahrzehnte Poesie, eine Anthologie herausgegeben von Holger Pils und Michael Krüger. Und unser Programmmacher sagt, das sei ein wunderschöner Gedichtband, toll gestaltet. Also eine absolute Empfehlung hier aus der Redaktion. So, und nach der Musik von Dobrinka Tabakova haben wir eine weitere Komponistin im Programm hier bei WDR 3, nämlich die Elsässerin Marie Jael. Sie ist gemeinsam mit ihrem Mann Alfred als erfolgreiches Klavierduo auf Tournee gegangen, hat aber auch in Solokonzerten brilliert und um sie historisch, chronologisch ein bisschen einzuordnen. Sie hat komponieren gelernt bei Camille Saint-Saëns und César Franck. Sie war Klavierschülerin bei Franz Liszt und hat für ihn auch zeitweise Schreibarbeiten übernommen. Eine hochgeschätzte Kollegin, der Liszt übrigens seinen dritten Mephisto-Walzer gewidmet hat. Marie Jaels Cellokonzert, entstanden vermutlich 1882, zeigt sie als originelle Klangkünstlerin, die nicht mit einem markanten Thema einsteigt, sondern mit einer Stimmung, einer flirrenden Atmosphäre, so eine Art Waldweben, bei dem die Cellogruppe den Ton angibt. Das Solo-Cello tritt erst danach auf den Plan, frei aussingend in diesem Stück, das man sich gut als musikalischen Reflex eines Naturerlebnisses vorstellen kann. Der zweite Satz klingt wie ein Lied ohne Worte. Das Finale ist ein rasantes Perpetuum mobile mit orchestralen Triumphmomenten, die aber wieder vorüberziehen. Das letzte Wort hat unser quirliges Cello. Wenn Sie gleich ein bisschen an Dvorak's berühmtes Cellokonzert sich erinnert fühlen, dann lohnt sich der Blick auf die Zeitleiste. Marie Jael war mit ihrem F-Dur-Konzert rund 12 Jahre früher dran. Unser Solist ist Xavier Philips, das Brussels Philharmonic begleitet ihn unter Hervé Niquet. Marie Jael, Cellokonzert F-Dur.

Ulla Hahn, Ars Poetica. Danke, ich brauche keine neuen Formen. Ich stehe auf festen Versesfüßen und alten Normen. Reimen zu Hauf. Zu Papier und zu euren Ohren bring ich, was klingen soll.

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die estnische Mezzosopranistin Kadri Tegelmann mit einem Lied von Martin Ornstein, der hier auch Bassklarinette gespielt hat. Hellerohi ist der Titel, das bedeutet so viel wie Stimmmedizin. Therapeutisch kann auch die Dichtkunst wirken, das erfahren wir gleich vom Feierabendpoeten Balduin Behlam, Held einer Bildergeschichte von Wilhelm Busch. Vorher erleben wir hier bei WDR3 eine Tonkunst, die ganz alles andere als brotlos ist. Dem Komponisten Felix Mendelssohn Bartholdy hat sie sogar warme, duftende Dampfnudeln beschert. Ein süßes Hefegebäck aus Süddeutschland für den Preußen Mendelssohn unerreichbar. Es sei denn, er ließ seine Beziehungen spielen. Und das hat er getan, in diesem Fall zu den Klarinettisten Heinrich und Karl Beermann, Vater und Sohn. Als die ihn mal in Berlin besucht haben und um ein neues Stück baten, witterte er die Gelegenheit und bat als Gegenleistung um die geliebten Dampfnudeln. Felix komponierte, Karl stand am Herd oder Backofen. Das Ergebnis stellte alle Seiten zufrieden. Am Ende haben die Beermanns dann noch einen Rahmstrudel draufgelegt und Mendelssohn ein zweites Konzertstück. Das hören wir jetzt mit Sabine Meyer Klarinette, Wolfgang Meyer Basshorn und der Academy of St. Martin in the Fields unter Kenneth Sillitoe.

Wilhelm Busch aus Balduin Bälam, der verhinderte Dichter. Wie wohl ist dem, der dann und wann sich etwas Schönes dichten kann. Der Mensch, durchtrieben und gescheit, bemerkte schon zu alter Zeit, dass ihm hienieden allerlei verdrießlich und zuwider sei. Die Freude flieht auf allen Wegen, der Ärger kommt uns gern entgegen. Gar mancher schleicht betrübt umher, sein Knopfloch ist so öd und leer. Für manchen hat ein Mädchen Reiz, nur bleibt die Liebe seinerseits. Doch gibt's noch mehr Verdrießlichkeiten. Zum Beispiel lässt sich nicht bestreiten, die Sorge, wie man Nahrung findet, ist häufig nicht so unbegründet. Kommt einer dann und fragt, wie geht's? Steht man gewöhnlich oder stets gewissermaßen peinlich da, indem man spricht? Nun, so lala. Und nur der Heuchler lacht vergnüglich und gibt zur Antwort, ei, vorzüglich. Im Durchschnitt ist man kummervoll und weiß nicht, was man machen soll. Nicht so der Dichter. Kaum missfällt ihm diese altgebackene Welt, so knetet er aus weicher Kleie für sich, privatim, eine neue und zieht als freier Musensohn in die Poetendimension.

Ende offen. Rauf und runter geht's in diesem Perpetuum mobile, ein musikalischer Scherz von Johann Strauss. Anima Eterna Brügge spielte unter Jos van Immerseel. Und das Prinzip von Trepp auf und Trepp ab bleibt uns noch einen Moment erhalten in der Ouvertüre zur Oper La Scala di Seta, die Seidenleiter von Gioacchino Rossini. Mit dieser musikalischen Farce hat Rossini ein beliebtes Motiv der Zeit bedient. Das strenge Sittenkorsett des 18. Jahrhunderts hat die Liebe in enge Schranken verwiesen. Nicht nur der kirchliche Segen, sondern auch der passende gesellschaftliche Stand waren Voraussetzungen dafür, wer mit wem in die Kissen sinken durfte. In Rossinis Oper wird das listenreich umgangen und geklettert wird schon in der Ouvertüre zur Seidenen Leiter, zwar rauf und runter auf der Tonleiter.

Martina Hefter, Essay. Dass ich das alles geschrieben, also, dass ich sowas harmlos Weiches wie Schreiben gemacht habe, während alle Leute draußen einfach so, zack. Der Fakt, dass ich zu Hause fein auf dem Bettchen liege, während alle Leute draußen, zack. Der Fakt, dass ich so fein schreibe, singe, tanze, während ihr, oh je, und ich, oh weh, einfach geendet bin. Und ach, wieder jemand. Und da, und da, und da. Was macht das mit mir? Und das ist auch schon wieder in einer Haltung formuliert, die zu meinem Fächer aus Haltungen gehört. Es ist dahingedudelt. Ich bin kopflos das Sprechen runtergetrudelt.

0: Madeline Dring, Festival-Scherzo für Klavier und Streicher mit Martin Roscoe und den Guildhall Strings unter Robert Salter. Hier ist wieder drei an Pfingstmontag. Gedichte und Musik hat Michael Arns zusammengestellt. Die Redaktion hat Frank Hilberg. Unsere Rezitatoren bis hierhin waren Anja Jatzeschan und Bernd Hahn. Gleich nach den Nachrichten geht's weiter mit einem lyrisch-musikalischen Gemeinschaftsprojekt, dem Liederzyklus Liebesfrühling von Clara und Robert Schumann. Mein Name ist Cornelia Bittmann und ich sage bis gleich.
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1: 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Es ist 12 Uhr. 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
4: Die Nachrichten mit Regina Münch. Guten Tag. Knapp zwei Monate nach dem Anschlag auf einen ICE bei Siegburg gibt es mehr Informationen zum mutmaßlichen Täter. Der 20-jährige Deutsche soll der Polizei schon vorher aufgefallen sein, unter anderem wegen Diebstahls, Bedrohung und Betrugs. Stefan Haase, WDR aktuell, warum wurde der Mann nicht früher festgenommen?
5: Seit einigen Jahren nutzt das Innenministerium ein Programm, was Risikopersonen wie zum Beispiel Amokläufer frühzeitig erkennen soll. Im Fall des mutmaßlichen Attentäters von Siegburg schlug es sowohl 2024 als auch 2025 an. Allerdings fehlten laut NRW-Innenminister Reul belastbare Beweise, um ihn vorzeitig aus dem Verkehr zu ziehen. Dann, nach dem mutmaßlichen Anschlag Anfang April, bei dem 12 Menschen verletzt wurden, stellten Ermittler bei ihm ein Messer sicher. Laut Reul wollte er das zum Töten einsetzen. In seiner Wohnung wurde Nazi-Literatur, religiöse Schriften und wirre Manifeste aus dem Internet gefunden. Der Mann sitzt seitdem in Untersuchungshaft.
4: In den USA hat ein umstrittener Wettkampf stattgefunden, die Enhanced Games in Las Vegas. Dort war Doping erlaubt. Die Veranstalter hatten damit geworben, dass es deshalb neue Weltrekorde geben könnte. Linus Busch, WDR aktuell.
6: Viele Sportlerinnen und Sportler waren gegen die Enhanced Games, weil sie ihre Leistungen sauber erreichen wollen. Auch die US-Anti-Doping-Agentur hat das Event kritisiert und gesagt, dass es den Veranstaltern vor allem ums Geld ging. Aus Deutschland war Sprinter Mike Bryan am Start und Schwimmer Marius Kusch aus NRW. Der hatte vorher gesagt, dass er auch wegen der hohen Preisgelder mitmacht. Mit seinen beiden Rennen hat er mehr als $300.000 kassiert. Am Ende gab es bei den Enhanced Games nur einen neuen Weltrekord im Schwimmen und offiziell anerkannt wird er nicht. Da gelten nur Ergebnisse von Wettkämpfen, bei denen Doping verboten ist.
4: Weitere Meldungen im Überblick. In Kiew steigt die Zahl der Verletzten nach dem schweren russischen Angriff in der Nacht zu Sonntag weiter. Laut Präsident Selenskyj sind fast 90 Menschen betroffen, mindestens zwei Menschen sind gestorben. Die Aufräumarbeiten in der ukrainischen Hauptstadt laufen noch. Ein großer Teil der 300 beschädigten Gebäude sind Wohnhäuser. In Dortmund ist ein E-Scooter-Fahrer tödlich verunglückt. Nach Angaben der Polizei war der 55-Jährige in der Nacht zu gestern gegen einen Bordstein gefahren. Da er keinen Sturzhelm trug, erlitt er schwere Kopfverletzungen und starb im Krankenhaus. Weil er eine Tasche mit einer halbleeren Flasche Wodka bei sich hatte, hat die Polizei in Dortmund noch einen Bluttest angeordnet. Für den SC Paderborn geht es heute um den Aufstieg in die Fußball-Bundesliga. Paderborn empfängt am Abend im Rückspiel der Relegation den VfL Wolfsburg. Das Hinspiel war 0:0 ausgegangen. Paderborner Fans treffen sich schon am Mittag in der Innenstadt und wollen später gemeinsam zum Stadion laufen.
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4: Der Aachen-Laurensberger Rennverein sieht das verkürzte Aachener Reitturnier als vollen Erfolg. Mehr als 100.000 Menschen waren da, mehr als erwartet. Silke Oettershagen, WDR Aachen.
7: Springreiten und das Konzert Pferd und Sinfonie im Hauptstadion. Und auf dem Gelände viel Partystimmung mit einem großen Biergarten. Die Entscheidung, das wegen der Reit-WM verkürzte Turnier jetzt im Mai zu machen, war genau richtig, sagt der Aachen-Laurensberger Rennverein. Die Menschen hätten den Reitsport gefeiert. Mittendrin Springreiter Richard Vogel, der beim Großen Preis von Aachen gesiegt hat. Die Zuschauer haben beim Abschied der Nationen mit weißen Taschentüchern gewunken. Aber in 2,5 Monaten geht's jetzt in Aachen schon weiter mit der Reit-WM.
4: Das war WDR aktuell. Das Wetter in Nordrhein-Westfalen. Heute überall sonnig mit nur ein paar dünnen Schleierwolken. Höchstwerte in Winterberg bis 25 Grad, in Minden 28 und maximal 30 Grad in Bonn. Morgen wieder viel Sonne bei meist wolkenlosem Himmel und noch etwas wärmer. Am Mittwoch Sonnenschein und lockere Wolken und mit 19 bis 27 Grad nicht mehr ganz so heiß. Die Zeit 12.04 Uhr.
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0: Weiterhin mit Cornelia Bittmann und noch einmal herzlich willkommen. Mit einer weiblichen und einer männlichen Stimme sind wir heute durch den Vormittag gegangen. Anja Jatzeschan und Bernd Hahn haben im Wechsel Lyrik rezitiert, die ums Dichten kreist an diesem Pfingstfest, das ja um Mehrstimmigkeit, Vielsprachigkeit und Geistesgegenwart kreist. Und auch die nächste halbe Stunde ist der Zweistimmigkeit gewidmet. Robert und Clara Schumann haben gewissermaßen vierhändig komponiert, haben ein Gemeinschaftswerk hinterlassen, einen Liederzyklus. Die Texte stammen von Friedrich Rückert und Robert und Clara haben abwechselnd, allerdings nicht ganz paritätisch, Gedichte daraus vertont. Robert 9, Clara 3. Liebesfrühling heißt dieser Zyklus und er ist entstanden in einer Zeit, in der die Beziehung der beiden tatsächlich noch was Frühlingshaftes hatte. Im Januar 1841, als Robert mit dem ersten Lied begann, waren die beiden gerade mal 4 Monate verheiratet. Clara ist etwas später eingestiegen ins Projekt. Sie war mit ihrer ersten Schwangerschaft beschäftigt, aber es sind dann vor allem Claras Beiträge zu diesem Gemeinschaftswerk, die einen besonders anrühren. Liebesgedichte aus dem Mund einer Frau. Er ist gekommen in Sturm und Regen zum Beispiel. Oder liebst du um Schönheit? Oder auch warum willst du andere fragen? Das vorletzte Lied, das sich als heimlicher Höhepunkt erweist mit dem Bekenntnis aller Bekenntnisse. Ich liebe dich. Von Robert Schumann wiederum stammen Lieder, die beide Stimmen vereinen. Liebste, was kann denn uns scheiden? Oder schön ist das Fest des Lenzes. Friedrich Rückert jedenfalls, das hört man schnell heraus, hatte eine Vorliebe für Lautwiederholungen. Fast beschwören klingt sein Scheiden und Meiden, sein Gefunden, Empfunden und Gebunden. Die Mezzosopranistin Magdalena Korzena singt hier zusammen. Oder im Wechsel mit dem Bariton Raul Stefani, am Klavier begleitet Gerold Huber.

Tja, und mit diesem Lied schließt sich der Kreis des Liebesfrühlings, dieses Liederzyklus, den Clara und Robert Schumann gemeinsam komponiert haben. Das letzte Lied hat Robert beigesteuert, so wahr die Sonne scheinet, wie alle anderen 11 auch ein Text von Friedrich Rückert. In unserer Aufnahme haben Raul Stefani, Bariton und Magdalena Korzena, Mezzosopran, gemeinsam gesungen. Am Klavier hat Gerold Huber sie begleitet. Hier ist WDR 3 am Pfingstmontag mit Cornelia Bittmann. Ja, und zum Abschluss unseres lyrisch-musikalischen Vormittags haben wir Ihnen eine Musik mitgebracht, die in vieler Hinsicht ein Abschied ist. Das Duett Concertino für Klarinette, Fagott und Streichorchester mit Harfe von Richard Strauss. Komponiert 1947, 2 Jahre vor seinem Tod, am Ende eines Komponistenlebens, das große Erfolge und auch Niederlagen und Enttäuschungen gebracht hatte. Nicht zuletzt war die eigene ambivalente Rolle während des Nationalsozialismus eine Hypothek, die Strauss in seinen letzten Lebensjahren isoliert hat. Und die Musik, die sah er an einem Ende und Wendepunkt angekommen. Noch einmal mit Gefühl scheint das Motto zu sein hinter diesem Duett Concertino. Tonale Musik, deren Harmonien doch immer wieder leicht ins Kippeln kommen, gerade wenn es verdächtig nach Rokoko klingt, wenn in parallelen Terzen Erinnerungen an den Rosenkavalier aufsteigen. Verblüffend wendig ist dieses Stück und irgendwie auch ironisch, so als würde Till Eulenspiegel aus der Tondichtung des 30-jährigen Strauss nochmal den Kopf zur Tür reinstrecken. Der Anfang wiederum mit seinem elegischen Klarinettensolo erinnert mich ein bisschen an das Lied Im Abendrot aus den 4 letzten Liedern, Strauss Spätwerk eben. Und das Bild einer Landschaft im milden Schein der untergehenden Sonne drängt sich förmlich auf. Aber bevor jemand sentimental werden sollte, kommt das Fagott um die Ecke und mit ihm ein feiner, hintersinniger Humor. In unserer Aufnahme wird es gespielt von Hirinio Arrué. Klarinettistin ist Nicole Kern. Paavo Järvi leitet die Deutsche Kammerphilharmonie Bremen. Richard Strauss, Duett Concertino für Klarinette, Fagott und Streichorchester mit Harfe.

Das war das Duett Concertino für Klarinette, Fagott und Streichorchester mit Harfe von Richard Strauss, komponiert 1947, ein Werk des 83-Jährigen. Unsere Aufnahme war mit der Deutschen Kammerphilharmonie Bremen, mit Higinio Adue, Fagott und Nicole Kern, Klarinette, die Leitung hatte Paavo Järvi. Damit geht unser musikalisch-lyrischer Vormittag hier bei WDR3 zu Ende. Die Redaktion hatte Frank Hilberg. Musik und Gedichte hat Michael Arns zusammengestellt. Und wenn Sie diese Sendung nochmal hören wollen, wir stellen sie jetzt gleich für Sie online bereit. Und Sie finden sie dann bei wdr3.de unter dem Stichwort Das Zauberwort. Schauen Sie also gerne nochmal vorbei oder empfehlen Sie unser Programm und unsere Sendung auch gerne weiter. Ja, und für die nächsten Sonntage hier bei WDR3 suchen wir auch wieder Ihre Lieblingsmusik, Ihre Lieblingsstücke. Die können Sie uns durchgeben, telefonisch unter 0221 56 789 333 oder per Mail unter wdr3@wdr.de. Natürlich geht's auch über die WDR3-App oder Sie schreiben uns einfach mal an den Westdeutschen Rundfunk, WDR3, Lieblingsstücke in 50600 Köln. Gleich nach den Nachrichten begrüßt Sie hier Sebastian Wellendorf zum Lunchkonzert. Mein Name ist Cornelia Bittmann. Ich freue mich, dass Sie uns heute zugehört und begleitet haben und wünsche Ihnen noch einen schönen, entspannten und sonnigen Feiertag.

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0: 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Es ist 13 Uhr. 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
4: Die Nachrichten mit Regina Münch. Guten Tag. Die Zahl der internationalen Einsatzkräfte bei Friedensmissionen ist laut den Forschenden des Instituts SIPRI stark zurückgegangen. Sie ist auf den niedrigsten Stand seit 25 Jahren gesunken. Karl Schreiber für WDR aktuell.
5: Demnach haben Ende 2025 knapp 79.000 Einsatzkräfte für Friedensmissionen gearbeitet. Das ist mit 17% der stärkste Rückgang der vergangenen 10 Jahre. Ein Grund, so die Forscher, es fehlt an Geld. Aber auch die geopolitische Lage und die damit verbundenen politischen Pattsituationen im UN-Sicherheitsrat sind dem Bericht zufolge ein Problem. Die 5 ständigen Mitglieder USA, China, Russland, Großbritannien und Frankreich können dort mögliche Einsätze mit ihrem Veto blockieren.
4: Papst Leo hat heute seine erste Enzyklika veröffentlicht, eine Art Regierungserklärung. Darin geht es vor allem um künstliche Intelligenz und wie die sich auf das Leben der Menschen auswirkt. Der Papst warnt, dass die Technologie häufig von privaten Akteuren gesteuert wird und nicht von Staaten. Anna Giordano, WDR Rom.
6: Leo XIV. Warnt vor der Gefahr, dass Effizienz, Kontrolle und Profit sich durch KI noch stärker als alleinige Maßstäbe für menschliches Handeln durchsetzen. Der Papst spricht konkrete Folgen der digitalen Transformation an, verurteilt etwa die Ausbeutung im Hintergrund der Tech-Welt, nennt Sklavenarbeit beim Abbau seltener Erden. Zum Ende seiner Enzyklika gibt Leo XIV. Handlungsempfehlungen für verschiedene Lebensbereiche. So fordert er etwa eine pädagogische KI-Erziehung an Schulen und eine gesetzliche Altersgrenze für die Nutzung von Smartphones.
4: Weitere Meldungen im Überblick. Seit heute pilgern wieder Hunderttausende Muslime nach Mekka. Die Pilgerfahrt Hadsch gehört zu den 5 Säulen des Islam. Das heißt, jeder Muslim, der gesund ist und es sich leisten kann, sollte sie einmal im Leben machen. Laut den Behörden in Saudi-Arabien sind mehr als 1,5 Millionen Pilger aus dem Ausland angereist. Der türkische Präsident Erdogan will eine Istanbuler Privatuniversität jetzt doch nicht schließen lassen. Damit reagiert er offenbar auf die Proteste von Studierenden und Lehrkräften am Wochenende. Die betroffene Hochschule in Istanbul ist seit vergangenem Jahr unter staatlicher Kontrolle. Hintergrund sind unter anderem Geldwäschevorwürfe gegen die Betreiber. Durch ein verbotenes Überholmanöver ist es auf der A46 bei Hilden zu einem Verkehrsunfall mit 9 Verletzten gekommen. Ein 19-Jähriger hatte dort am frühen Morgen rechts überholt. Als er auf die Hauptfahrbahn wechselte, verlor er die Kontrolle und schleuderte unter anderem gegen das überholte Auto. 2 Beteiligte des Unfalls in Hilden sind schwer verletzt. In der Tiefsee vor den Galapagos-Inseln haben Forscher eine neue Oktopusart bestimmt. Sie ist blau und in etwa so groß wie ein Golfball. Der Oktopus wurde schon bei einer Expedition im Jahr 2015 mit einem Unterwasserroboter entdeckt, in etwa 1800 Metern Tiefe. Ein Weibchen wurde damals mitgenommen und untersucht. Jetzt ist klar, es ist eine neue Oktopusart.
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4: Die Menschen im Kreis Unna müssen sich an neue Busfahrpläne gewöhnen. Heute am Pfingstmontag tritt eine umfangreiche Fahrplanumstellung in Kraft. Hendrik Burs für WDR aktuell.
7: Zwischen Selm im Norden und Schwerte im Süden des Kreises ändern sich viele Liniennummern, Abfahrtzeiten und Fahrstrecken, auch für Schulbusse. Ganz neu sind 7 Expressbuslinien. Sie sind laut Verkehrsgesellschaft Kreis Unna als Ergänzung zum Bahnnetz gedacht und stoppen nur an ausgewählten Haltestellen. Infos über alle Neuerungen gibt es online. Im Internet wird zugleich direkt Kritik von Fahrgästen laut, die gestrichene Fahrten beklagen. Die Fahrpreise im Kreis Unna bleiben gleich.
4: Das war WDR aktuell. Das Wetter in Nordrhein-Westfalen, heute sonnig mit nur ein paar dünnen Schleierwolken. Höchstwerte in Höxter bis 27 Grad, in Nümbrich 30 und maximal 31 Grad in Köln. Und morgen dann wieder viel Sonnenschein bei oft wolkenlosem Himmel und mit 27 bis 33 Grad noch etwas wärmer. Die Zeit 13.04 Uhr.
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9: Heute mit Sebastian Wellendorf. Willkommen zum Feiertags-Lunchkonzert am Pfingstmontag. Unter anderem Franz Schubert, Hugo Wolf und Johann Sebastian Bach werden uns in den kommenden 2 Stunden begleiten. Aber zu Beginn fliegen wir erstmal in den Orbit von Arcangelo Corelli. Corellis Orbit heißt nämlich das neue Album des Concerto Köln, bedeutet, dass nicht er selbst, sondern eben all die großartigen Komponisten im Fokus stehen, die Corelli umkreist haben, die er mit seiner Marke namens Concerto Grosso geprägt hat oder die ganz konkret bei ihm gelernt haben. Der Italiener Pietro Castrucci zum Beispiel, der später an der Oper in London Konzertmeister war. Und dort hat er auch dieses Concerto Grosso in G-Moll-Ur aufgeführt, ein sehr effektvolles Konzert. So viel Schlagwerk wie Castrucci hat dessen Vorbild Corelli dann wohl doch nicht benutzt. Hören wir mal, das Concerto Köln übernimmt.

Musik des Corelli-Schülers Pietro Castrucci haben wir gehört, das Concerto Grosso Numero 9, eine Neueinspielung des Concerto Köln. Mit einem musikpädagogischen Klassiker geht es jetzt weiter im Feiertags-Lunch-Konzert hier in WDR 3. Walt Disney wollte nämlich mit seinem Film Fantasia Klassik Muffeln diese Musik ein Stückchen näher bringen, eingebettet in ein unterhaltsames Zeichentrickerlebnis. Seine 8 Fantasia-Kurzfilme hat er dabei unterschiedlichen Komponisten und deren Werk gewidmet. Der Zauberlehrling natürlich, Paul Dukas, dann ist Stravinskys Sacre du Printemps dabei und der Tanz der Stunden des Italieners Amilcare Ponchielli, die Balletteinlage aus dem 3. Akt seiner Oper La Gioconda. Bei Disney übernehmen aber nicht grazile Tänzerinnen und Tänzer die Bühne, sondern Strauße, Nilpferde, Elefanten und Alligatoren. Die stellen wir uns jetzt einfach im Geiste vor bei dieser wunderbaren Musik. Das Orchestra Filarmonica della Scala unter Riccardo Chailly.

Das Orchestra Filarmonica della Scala unter Riccardo Chailly, der Tanz der Stunden von Amilcare Ponchielli, gehört hier in der Pfingstmontagsausgabe des WDR3 Lunchkonzertes. Und jetzt haben wir Musik von Franz Schubert im Angebot, dem die Qualität seines allerersten Liederzykluses sehr wohl bewusst war, als er sie gegenüber einem Freund ganz lapidar ein paar Müller-Lieder genannt hat.

Mein, so heißt dieses gerade gehörte Lied aus dem Zyklus Die schöne Müllerin, Franz Schubert, der Komponist, Konstantin Krimmel, Bariton, begleitet von Daniel Heide am Klavier. Haben wir gehört hier im WDR 3 Feiertags-Lunchkonzert. Claude Debussy, Jean Sibelius und Arnold Schönberg waren später dran als Gabriel Fauré. Er war nämlich der Erste, der das Theaterstück Pélléas et Mélisande von Maurice Maeterlinck vertonen durfte. Und wie immer im Showbusiness kam der Auftrag des Londoner Theaters ganz kurzfristig. Es musste alles ganz schnell gehen, weswegen Fauré sich damals kompositorische Unterstützung gesucht hat. Und zwar von seinem Schüler Charles Quéclin, der für die Orchestrierung zuständig war. Aus dieser sehr hektischen, aber damals sehr erfolgreichen Kooperationsmusik hat Fauré ein paar Jahre später eine Suite destilliert. Und genau die hören wir uns jetzt an. Gespielt vom Orchestre de Chambre de Lausanne unter Renaud Capuçon.

Die Suite zu Maurice Maeterlincks Theaterstück Pelléas et Mélisande, komponiert von Gabriel Fauré und gehört hier in WDR 3 in einer Aufnahme des Orchestre de Chambre de Lausanne. Es geht weiter hier im Pfingstmontags-Lunchkonzert mit einer der vier großen Orchestersuiten von Johann Sebastian Bach. Er selbst hat ja diesen Suiten keine besonderen Namen gegeben, weswegen sich für die Bezeichnung die Überschrift des ersten Satzes eingebürgert hat und die lautet eben schlichtweg Ouvertüre. Die numerisch erste für zwei Oboen, Fagott, Streicher und Generalbass spielt in dieser Aufnahme das belgische Barockorchester La Petite Bande.

Musik von Johann Sebastian Bach, die Ouvertüre Nr. 1. Wir haben das Barockensemble La Petite Bande gehört, und zwar hier im Lunchkonzert in WDR 3. Und jetzt geht's weiter mit Musik von Hugo Wolf, der als Kind ganz schön getriezt worden sein muss von seinem Vater, der nämlich unbedingt einen Star aus ihm machen wollte, nach Mozartschem Vorbild. Aber obwohl er also durchaus geackert hat als Kind, muss er dennoch auch ein paar schöne Erinnerungen gehabt haben an diese Zeit. Denn diese Kind- und Jugendjahre, in denen er auf vielen Festen Potpourris aus italienischen Belcanto-Opern gespielt hat, die lässt er klanglich Revue passieren in seiner italienischen Serenade für Streicher. Und das klingt durchaus heiter und unbeschwert. 1887 hat er sie geschrieben. Das war übrigens das Ende seiner Laufbahn als Musikkritiker und der endgültige Einstieg ins Komponistenleben. Wir hören uns eine Aufnahme des Signum-Quartetts an.

Hugo Wolfs italienische Serenade in G-Dur für Streicher, das war das Signum-Quartett. Und wir schließen diese WDR3-Feiertags-Lunchkonzertausgabe mit Filmmusik, und zwar von Wolfgang Amadeus Mozart. Quasi Filmmusik natürlich, denn durch den schwedischen Film Das Ende einer großen Liebe ist sein Klavierkonzert Nr. 21 noch bekannter geworden, als es ohnehin schon war. Das gilt besonders für den zweiten Satz. Ein besonderes ist dieses Konzert aber auch, weil Mozart hier dem Orchester, was die Präsenz betrifft, eine genauso große Rolle wie dem Soloinstrument einräumt. Das hören wir zum Beispiel am gleich erklingenden Hauptthema, das nicht das Klavier, sondern eben das Orchester übernimmt. In diesem Fall das Symphonieorchester des Bayerischen Rundfunks unter Christian Zacharias und Solist ist Jan Liszewski.

Jan Liszewski und das Symphonieorchester des Bayerischen Rundfunks unter Christian Zacharias. Wir haben das Klavierkonzert Nr. 21 von Wolfgang Amadeus Mozart gehört. Am Ende dieser Pfingstmontags-Feiertags-Lunchkonzertausgabe. Das WDR3-Musikporträt schließt an gleich um kurz nach 15 Uhr und zwar mit einem Porträt der Keuken-Brüder Wieland und Sigiswald Keuken. Also auf in die alte Weltmusik um kurz nach 15 Uhr. Thomas Daun übernimmt dann. Einen schönen Tag wünscht Sebastian Wellendorf. Machen Sie es gut.

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0: Es ist 15 Uhr. 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
2: Die Nachrichten mit Regina Münch. Guten Tag. Nordrhein-Westfalen ist das Bundesland, in dem die Kommunen deutschlandweit im Durchschnitt am besten versorgt sind. Zu dem Schluss kommt eine aktuelle Studie des Instituts der Deutschen Wirtschaft. Dazu hat es alle über 10.000 Gemeinden in Deutschland miteinander verglichen. Stefan Haase, WDR aktuell. In welchen Kategorien wurden die Kommunen denn miteinander verglichen?
3: Zum Beispiel bei der Verfügbarkeit von schnellem Internet, der Anbindung an den öffentlichen Nahverkehr oder der Anzahl an Schulen und Ärzten im Ort. Dabei kam heraus, dass mehr als jede zweite Gemeinde hier in NRW mit der Note sehr gut vom Institut bewertet wurde. Einzig im Kreis Düren und im Hochsauerlandkreis wurde die Versorgung als schlecht eingestuft. Beim Vergleich der Bundesländer schneidet Mecklenburg-Vorpommern am schlechtesten ab. Dort gilt laut der Studie mehr als jede zweite Gemeinde als sehr schlecht versorgt. Also dort müssen Menschen weitere Strecken zum Arzt oder zur Schule fahren und haben schlechteres Internet. Es ist übrigens das erste Mal, dass das Institut so eine detaillierte Studie aller Gemeinden gemacht hat. Vorher gab es die Daten nur auf Landkreisebene.
2: Papst Leo XIV. Hat sich mit dem Thema künstliche Intelligenz befasst und dazu seine erste Enzyklika veröffentlicht. In dem Lehrschreiben für die katholische Kirche warnt er vor Risiken und mahnt zu einem moralischen Umgang mit der KI-Technik, berichtet Tilman Kleinjung aus Rom für WDR aktuell.
4: Wir haben mit Papst Leo den ersten Papst, der in der digitalen Welt richtig zu Hause ist. Und er verteufelt technologische Entwicklung auch gar nicht prinzipiell. Er sieht aber vor allem deren Risiken, also dass der Mensch unter die Räder kommt bei dieser Entwicklung oder besser gesagt zu einem Rädchen wird. Und auch die künstliche Intelligenz muss sich den Prinzipien der katholischen Soziallehre und den allgemeinen Prinzipien der Menschenwürde und des Gemeinwohls unterwerfen.
2: Weitere Meldungen im Überblick. Knapp zwei Monate nach dem Anschlag in einem ICE bei Siegburg mit 12 Verletzten gibt es mehr Informationen zum mutmaßlichen Täter. Der 20-jährige Deutsche soll der Polizei schon vorher aufgefallen sein, unter anderem wegen Diebstahls, Bedrohung und Betrugs. Allerdings fehlten laut NRW-Innenminister Reul belastbare Beweise, um ihn vorzeitig aus dem Verkehr zu ziehen. In Kiew steigt die Zahl der Verletzten nach dem schweren russischen Angriff in der Nacht zu Sonntag weiter. Laut Präsident Selenskyj sind fast 90 Menschen betroffen. Mindestens 2 Menschen sind gestorben. Die Aufräumarbeiten in der ukrainischen Hauptstadt laufen noch. Ein großer Teil der 300 beschädigten Gebäude sind Wohnhäuser. Für den SC Paderborn geht es heute um den Aufstieg in die Fußball-Bundesliga. Paderborn empfängt am Abend im Rückspiel der Relegation den VfL Wolfsburg. Das Hinspiel war 0:0 ausgegangen. Paderborner Fans treffen sich in der Innenstadt und wollen später gemeinsam zum Stadion laufen.
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2: Heute am Pfingstmontag stehen die historischen Mühlen im Mittelpunkt. Der Deutsche Mühlentag wird auch im Mühlenmuseum in Dienstlaken gefeiert. Hier hat der Mühlenverein außerdem heute 50-jähriges Jubiläum. Manuela Weichsel für WDR aktuell.
5: Wenn der Wind mitmacht, wird das Fest für den Mühlenverein wohl ganz besonders. Denn nach Jahrzehnten sollen sich die Flügel der Mühle wieder drehen. Neben der vollständig erhaltenen Windmühle gibt es in Hiesfeld auch noch eine Wassermühle. Beide sind Teil des Mühlenmuseums, wo mehr als 60 Mühlenmodelle aus aller Welt zu sehen sind. Von 11 bis 17 Uhr wird heute gefeiert. Mit Führungen, Schnitzeljagd und Musik vom Shantychor aus Dienstlaken.
2: Das war WDR aktuell. Das Wetter in Nordrhein-Westfalen. Heute Nachmittag sonnig mit nur ein paar dünnen Schleierwolken und sommerlichen Höchstwerten. In Schleiden bis 28 Grad, in Hagen 29 und maximal 30 Grad in Wuppertal. Morgen wieder viel Sonnenschein bei oft wolkenlosem Himmel und noch etwas wärmer. Und am Mittwoch Sonnenschein und lockere Wolken und mit 21 bis 27 Grad nicht mehr ganz so heiß. Die Zeit 15.04 Uhr.
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Wir haben so viel und so gut und schön zusammengespielt. Und weil man doch Geschwister ist und zusammengespielt hat, kennt man sich eigentlich. Und muss man zum Glück nicht zu viel reden bei Proben.

Das ist ein echter Familiengeist. Ich weiß nicht, wie das kommt. Das ist ein Geschenk. Das kommt einfach so. Und das ist ein großes Vergnügen natürlich. Was nicht heißt, dass man nie diskutieren muss. Aber das kommt von selber.

Wir hatten kein Radio, kein Fernsehen und wir lebten ziemlich abgesondert. Und dann ab 6 in der Schule, ne? Wie alle Kinder. Ich habe einen Onkel, der hat immer gesagt, die Kinder nicht zu früh in die Schule schicken. Dann die verlernen alles, was die konnten.

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1: Barthold, Sigiswald, Wieland, Kölken. Seit mehr als einem halben Jahrhundert gehören die drei flämischen Brüder zu den prägenden Figuren der historischen Aufführungspraxis. Musizieren, forschen, unterrichten, dirigieren, reisen zu Konzerten durch die ganze Welt und sie sind dabei doch immer bodenständig geblieben. Geboren wurden sie alle drei in Dielbeck bei Brüssel. Einen Teil ihrer Jugend verbrachten sie in Brügge. Zwischen Brüssel und Brügge leben sie auch heute noch. Im Elternhaus spielte Musik von Beginn an eine wichtige Rolle.

Ich bin der Dritte. Sigiswald ist der Fünfte und Bart der Sechste. Wir hatten ein Klavier zu Hause. Meine Mutter war eine klavierspielende Töchter. Die 13. von 13. Damals war das noch üblich. Und da haben wir alle mit 6 Söhnen, wir sind ja 6 Brüder, alle ein bisschen Klavier geübt. Und da war ich eigentlich der Beste fürs Klavier, sowieso.

Als Kind war Wieland Kuijken zunächst vom Klavier fasziniert. Erst im Alter von 15 wechselte er zum Cello und entdeckte bald darauf auch die Viola da Gamba. Seit langem lebt der heute 81-Jährige in einem imposanten alten Haus am Rand einer Vorortgemeinde von Brüssel, umgeben von einem verwunschenen Garten mit großen Bäumen. Die 8 Kinder sind längst erwachsen, einige von ihnen sind auch Musiker. Als seine Frau vor einigen Jahren an Demenz erkrankte, beendete Wieland Kuijken seine Konzerttätigkeit.

Im Salon im Erdgeschoss zahllose Erinnerungen an ein langes Musikerleben. Alte Fotos von Auftritten, Konzertplakate, Stapel von Notenbüchern in heillosem Durcheinander. An der Wand ein paar Instrumente. Das Klavier, so bedauert Wieland, ist leider völlig verstimmt. Aber er müsse ja auch nicht mehr üben.

Ich bin glücklich über mein Leben, obwohl ich keine Musik mehr mache. Ich spiele nicht mehr, bin ein bisschen zu alt und ich habe viel gespielt, ziemlich viel gespielt, viel Reise gemacht. Und das war ich auch ein bisschen müde.

0: Zu Beginn der 50er Jahre ziehen die Kuykens nach Brügge. In den Schulferien schicken die Eltern Wieland mit den beiden älteren Brüdern zu einem Instrumentenbaukurs in die Eifel.
1: Ja, da haben wir also kleine Fiedelchen gebaut. In einer Woche hat man ein Instrument gehabt. Und das war sechsseitig wie die Gambe. Das ist eigentlich mein erster Kontakt mit Streichinstrumenten gewesen.
2: Sechsseitig mit Stahlsaiten, aber mit Bünde und einem kleinen Bogen und ein bisschen Heftchen Musik. Das war Renaissance-Musik hauptsächlich. Und das hat mich so fasziniert. Und für mich war das mein erstes Instrument. Aber dieses Streichinstrument auf die Knie gespielt, war für mich faszinierend.
0: Sigiswald, 6 Jahre jünger als Wieland, wird vom Musikfieber des älteren Bruders angesteckt. Die selbstgebauten Fiedeln aber werden von den Lehrern an der Musikschule in Brügge nur belächelt.
2: Damals sind meine Eltern zum Konservatorium gegangen und haben sogar gefragt an der Direktion, ob wir vielleicht auf diese kleinen Instrumente Unterricht haben konnten. Ganz süß natürlich. Und die haben gestaunt, die hatten nie sowas gesehen. Und wieso, was ist denn das für eine Musik und was ist das für ein Instrument? Und dann hieß es ja, machen Sie doch mal was Normales, ein Klavier oder Geige. Und für uns war das egal, ich habe das mit Vergnügen gemacht. Aber das andere haben wir nie vergessen. Und das wurde sofort eine Parallelspur, die wir lieb hatten.
0: Neben dem konventionellen Unterricht auf Klavier, Cello und Geige am Konservatorium in Brügge verbringen Wieland und der 6 Jahre jüngere Bruder Sigiswald viele Stunden beim Musizieren auf ihren Fiedeln, spielen Renaissance-Duos von Josquin des Prez und Orlando di Lasso.
2: Das war die beste Musik, die es überhaupt geben kann. Und für ein Kind ist das nicht die Frage, ist das jetzt schwierig oder nicht schwierig? Ich meine, es ist technisch nicht schwierig zu spielen. Aber musikalisch ist so viel drin. Diese Struktur, diese Imitation, immer diese beiden horizontalen Sachen, dass ich war sofort gefesselt und Wieland auch.
0: Bald wird Barthold, der jüngste der 3 Musikerbrüder, als Mitspieler rekrutiert. Er spielt auf einer Blockflöte, die er kurz zuvor zum 6. Geburtstag geschenkt bekam.
3: Wenn ich von der Schule zu Hause kam, ja, dann kriegte ich irgendein Notenblatt oder etwas vor mir gesetzt und hieß es, du spielst diese Linie. Und los ging es mit den beiden, die natürlich viel besser spielten als ich. Und ich habe da schon gelernt, wie ich hüpfen kann und wie ich Sachen auslassen kann, die ich sowieso nicht spielen konnte. Aber das war sehr schön und für mich war es dann total evident, dass Musik einfach zum Leben gehört. Das war so, wie vielleicht für andere Fußball oder Tennis oder was anderes. Ich weiß nicht.

Noch viele Jahrzehnte später wirkt das Spiel der drei Brüder wie aus einem Guss, etwa wenn sie Trio-Kompositionen von Joseph Haydn für Flöte, Geige und Cello interpretieren.

ich konnte mir überhaupt nicht eindenken, dass ich hier was anderes machen würde. Die Geige habe ich geliebt und dann das andere mit diesen alten Musik und dann gesehen, dass es Gamben gab in der Welt und dass Leute Gamben-Musik spielten. Dann die ersten Aufnahmen, die wir hörten von Schola Cantorum Basel mit Wenzinger und so, diese Gamben-Konzert. Das war für uns, da war ich 13, 14, das war unwahrscheinlich.

Mitte der 50er Jahre beginnen einzelne weitsichtige Interpreten, die Musik aus Renaissance und Barock neu zu entdecken und machen sich Gedanken darüber, wie es damals tatsächlich geklungen haben könnte.

Die drei jungen Brüder Keuken nehmen diese Impulse neugierig und begeistert auf. Im offiziellen klassischen Musikbetrieb werden die Ideen der historischen Aufführungspraxis und des Originalklangs hingegen völlig ignoriert.

0: Es gab Konservatorium und wie es der Name sagt, es kann ein bisschen konservativ sein. Alles, was alte Musik war, auch Blockflöte, sogar Cembalo, das war keine Musik. Musik fing an bei Mozart, Haydn vielleicht, Bach war Übung, nicht echte Musik. Auf Prüfungen musste man Bach spielen, aber zusammen mit anderen Etüden.
1: Und dann ging es so bis Debussy, vielleicht ein bisschen Stravinsky, aber das war schon schroff. Aber atonale Musik zum Beispiel, die gab es nicht. Webern und Schönberg, die wurde nicht mal erwähnt. Ja, in der Stunde von Musikgeschichte da schon, nur theoretisch. Aber in der Praxis 0,0 und auch die alte Musik 0,0.
2: Sigiswald Kalken ist auch mit seinen 75 Jahren noch ein lebhafter und spontaner Gesprächspartner. Zum Interview bittet er in sein Arbeitszimmer im ersten Stock eines Häuschens aus dem 17. Jahrhundert, mitten im Stadtzentrum von Kortrijk.

0: Aus dem Fenster blickt man auf die barocken Fassaden der Nachbarhäuser. Dazwischen kleine Gärten mit Rosenstöcken, Apfelbäumen und Hecken. Das gesamte Gebäudeensemble ist von einer Mauer umgeben. In früheren Zeiten lebten hier Beginen, eine Gemeinschaft selbstbewusster Frauen, die sich dem Druck der Männerwelt entzog und selbst verwaltete. Heute zählt der Beginenhof von Kortrijk zum Weltkulturerbe. Eine Oase der Stille in der geschäftigen flämischen Industriestadt. Die Rückendeckung seitens der Eltern spielte eine zentrale Rolle in der Entwicklung der Kuijken-Brüder zu Musikerpersönlichkeiten.
1: Die hatten immer das Gefühl, wenn die Kinder alleine mehr lernen, als was die auf der Schule lernen können, umso besser. Ich war noch im Gymnasium, da war ich 16, 17, habe ich eine Tournee mitgespielt auf einer Art Fiedel mit einer professionellen Gruppe in Brüssel. Das war Pro Musica Antiqua von Safford Cape. Ich konnte all diese Fiedeln spielen und einen von den Mitgliedern, die wusste das und die konnte diese Tournee nicht machen. Und dann habe ich das gemacht. Ich war auf der Schule. Ich müsste eigentlich obligat zur Schule gehen, aber meine Eltern sagten, du wirst mehr lernen auf diese Tournee als auf der Schule. Und das war auch so natürlich. Das war 2 Wochen soweit in Italien.

0: Wie der ältere Bruder vertieft auch Sigiswald seine musikalische Ausbildung am Königlichen Konservatorium in Brüssel. Dort widmet er sich dem Violinstudium.
1: Ich hatte einen Lehrer, der war sehr tolerant und war absolut nicht dominant oder diktatorial, Maurice Rasquin aus Verviers. Und das war so ein lustiger, ruhiger Mann, hat sehr schön gespielt und hat immer die Haltung gehabt, dass er auf den Schülern da

0: Also wenn man ein bisschen nur ganz grob historisch denkt, dann nimmt man schon das Kinnstück weg. Und dann, wenn man dann festhalten möchte, dann kommt das Kinn auf die Decke. Das macht den ganzen Klang unfrei und dünn. Ich hasse das, diesen Klang. Ich kann das nicht schön finden. Und ist auch schlecht für die Geige natürlich, weil die Decke wird dann von dem Schweiß, von der Haut angetastet. Und das ist nicht zu raten, sowas zu tun. Oder man legt dann ein Tuch drauf und das dämmt dann wieder ab. Also die ganze Resonanz ist anders. Und dann hört man akustisch die Geige, als ob sie erst durch den Raum geht und durch den anderen Ohr kommt sie wieder rein. Man spielt nicht mehr auf dem eigenen Körper. In der modernen Haltung, man spielt ja fast auf dem eigenen Leib. Das braucht man nicht, wenn man Purcell spielt oder solche Dinge.
1: Vorteil der heutigen Klemmhaltung zwischen Schulterstütze und Kinnhalter ist, dass das Instrument festsitzt und die Finger der linken Hand sich mühelos auf dem Griffbrett hin und her bewegen lassen. Liegt die Geige hingegen locker an der Schulter, erschwert das den Lagenwechsel.
0: Offiziell war ich ein verrückter Junge, der da was versucht, was überhaupt nicht geht. Aber es gibt heute natürlich ganz viele Leute, die das annehmen und nicht mehr darüber nachdenken.
1: In Francesco Geminianis »The Art of Playing the Violin« fand Sigiswald Kuyken Hinweise auf die zur Barockzeit übliche Spielweise der Geige und adaptierte sie für sich.
0: Geminiani sagt ganz deutlich, dass wenn man in höheren Lagen geht, dass der Daumen nicht mitgeht. Es ist wirklich ganz anders als bei der modernen Technik, wo der Daumen und Zeigefinger wie ein Ehepaar sind. Die gehen immer zusammen. Wenn man nicht mehr klemmt, muss man das trennen. Am Anfang ist das sehr verwirrend, aber es hat so ein paar Monate gedauert und konnte ich mich doch dadurch arbeiten.

Im Kreis der klassischen Geiger stoßen Sigiswalds Thesen auf harsche Ablehnung. Eine Zeit lang zweifelt er selbst daran. Aber der Cembalist Gustav Leonhard und Blockflötist Franz Brüggen, zwei damals bereits einflussreiche Vorkämpfer der Originalklangbewegung, unterstützen ihn tatkräftig. 1971 wird ihm eine Professur für Barockvioline

0: am Konservatorium in Den Haag angeboten.
1: Ich habe das dann angenommen, nach langer Zweifel. Ich habe gedacht, ja, wenn ich es nicht mache, dann geht da ein anderer und dann wird das ganz konventionell, wie es immer ist. Und das ist auch schade. Also ich habe es angenommen und es ist, glaube ich, sehr gut gewesen, für mich auch selber.

0: Ende der 60er, Anfang der 70er Jahre herrscht Aufbruchstimmung im Musikleben. Die junge Generation hinterfragt die Lehren und Dogmen des klassischen Musikbetriebs, sucht Alternativen, öffnet die Ohren für Klänge, die anders sind als bisher. Ersetzt bedingungslosen Gehorsam gegenüber Autoritäten durch Neugier und Wissensdurst. Vieles, fast alles, erarbeiten sich die Pioniere der historischen Aufführungspraxis selbst.
1: Es hat uns immer interessiert, andere Wege zu nehmen, als die man eben nehmen sollte, wie man dann sagt. Das hat uns immer fasziniert.
2: Aber nie Unterricht gehabt. Und ich habe immer ziemlich stur meine eigene Idee weitergemacht. Ich habe eher selber gesucht, was ich haben wollte, ja. Und eigentlich immer gespielt, wie ich selber spürte, dass man spielen sollte. Ich will nicht sagen, dass jeder so spielen muss.
3: Und das Instrument ist dann, ja, mein bester Lehrer geworden auf der Traversflöte. Weil es damals sicher bei uns in Belgien niemand gab, der das Instrument spielte. Ich musste es also selber machen und das hat mich eigentlich sehr gefreut. Weil man dann selber die ganze Entdeckung machen muss, man muss auch selber alle Fehler machen. Und das ist auch schön. Weil wenn man so 2 Jahre lang einen Fehler gemacht hat und dann entdeckt man, aha, da liegt das Problem, das war der Fehler, dann weiß man es auch. Besser, als wenn ein Lehrer dir sagt, hör auf, Junge, so geht's nicht, probier's doch so. Das ist eine ganz andere Motivation.
0: Barthold Kalken ist 70 Jahre alt, der jüngste der 3 musizierenden Brüder.
3: Ich habe eigentlich unwahrscheinlich viel Glück gehabt. Ab Mitte 70er Jahre ungefähr habe ich sehr viel mit meinen Brüdern zusammengespielt. Die hatten sich schon irgendwie einen Namen gemacht und ich spielte mit und dadurch machte ich mir auch einen Namen. Wurde dann auch unabhängig von denen gefragt, Sachen zu tun.
0: Bis heute reist Barthold Kalken regelmäßig nach Amerika, wo er ein Barockorchester leitet. Auch als Solist auf der Traversflöte ist er weiterhin viel gefragt. Sein privater Rückzugsort ist ein idyllisch gelegenes Farmhaus im Pajottenland. So nennen die Belgier die fruchtbare Bilderbuchlandschaft westlich von Brüssel. Sanfte Hügel und freistehende Baumgruppen, Hecken und grüne Wiesen, auf denen kräftige, hellhäutige Rinder weiden, Obstgärten, Bauernhöfe, Kirchtürme und Windmühlen. Ein Bild wie von Bruegel gemalt.

0: Anders als Wieland und Siegeswald befasst sich Barthold auch intellektuell mit der Entwicklung der Musik und der Aufführungspraxis. Bis weit in die 70er Jahre machte man sich in der klassischen Musikwelt keine Gedanken über Dinge wie Originalklang. Man benutzte auch für Barockmusik moderne Instrumente, folgte dem Klangideal der Romantik und der Neuzeit.
1: Musik war Musik und so wird gespielt. Man hat damals noch mehr in der Überzeugung gelebt, dass Evolution auch Verbesserung ist, Fortschritt. Und das ist natürlich eine ganz große Frage, ob das auch so ist. In der alten Musik hat man gedacht, es ist anders. Es ist aber nicht darum besser. Und was wäre dann besser, hat man gedacht, ja, wahrscheinlich doch am ehesten das Instrument, was der Komponist selber im Kopf hatte, wenn er das Wort Geige, Cembalo, Flöte gedacht hat. Was ist es für ihn? Man kann ja nicht schreiben für ein Instrument, das es noch nicht gibt. Mhm. So ungefähr. Aber diese Art zu denken war nicht aktuell, kann man sagen, in der Zeit.
2: Damals waren wir die einzigen Verrückten und jetzt ist es ganz angenommen. Das ist gar nicht mehr irgendwo alternativ oder so. Das wird, man kann Diplome machen, man kann Doktorate machen über Barockpraxis und so weiter. Ja, das war damals natürlich ganz anders.
0: Die Offenheit der jungen Generation für neue musikalische Ideen fiel nicht zufällig in die Zeit des gesellschaftlichen Umbruchs.
3: Alles hat miteinander zu tun, immer, glaube ich. Ja? 60 Jahre hat es angefangen, eigentlich. Ne?
1: Ich denke auch, dass es, sagen wir mal philosophisch, mit den Mai 68 und die Golden 60s und whatever zu tun hat. Irgendwie das Gefühl, dass man selber was zu entdecken hat und dass man nicht nur gehorchen muss.
2: Man hat diese Neugier gehabt und man hat auch das Gefühl gehabt, das Unterricht, wie es bis jetzt war, war noch nicht komplett und es war ein bisschen sklerosiert. Und das hat sich dann so in den späten 60er Jahren hat sich das alles aufgebrochen und das war richtig.

0: Es dauerte nicht lange, da wurden die Kuykens selbst Professoren und Dozenten. Alle drei unterrichteten an den Konservatorien in Brüssel und Den Haag, aber auch anderswo.
1: Durch das Unterrichten lernt man sehr viel. Die Studenten kommen mit Fragen oder mit Problemen und man muss diese Probleme, diese Frage ernst nehmen. Man muss sich darin versetzen, sie quasi zeitweilig zu eigenen Fragen oder Problemen machen, um damit arbeiten zu können und dann wieder loslassen. Auch weil ich meinen Studenten immer ein Warum mitgeben wollte. Nicht, weil ich es sage, was ich selber zu viel erlebt habe. Hier spielst du so, weil. Oder man spielt es so. Basta. Und das wollte ich nicht. Aber wenn man ein Warum mitgeben will, muss man auch eins finden. Und das war eine sehr, sehr, sehr gute Zeit dafür.
2: Ich habe viel unterrichtet. Ja, man muss was machen, damit man auch noch essen kann. Ne? Und ich habe auch immer gesagt, Wahrheit gibt es nicht. In der historischen Musik gibt es verschiedene Wahrheiten. Aber historisch auf andere Ebene natürlich. Ja. Und ich habe auch immer versucht zu sagen, dass die selber so viel wie möglich spielen sollte, wie sie das fühlte.

Ihre Offenheit und musikalische Neugier haben die Kalkens bis heute bewahrt und an ihre Kinder vererbt. Immer wieder auch mal bei Ausflügen in spätere Epochen. So spielten sie 1998 Werke von Claude Debussy ein. Neben den drei Brüdern wirkten da Veronika, Sarah und Piet Kalken mit. Wielands Cello wurde außerdem von dessen Sohn Philipp Kalken gebaut, der als Geigenbauer aktiv ist. Eine durch und durch musikalische Familie.

wenn wir mit ihnen zusammen machen, da gibt es einen Haufen Sachen, die wir nicht mal besprechen müssen. Das kommt einfach so. Und das ist ein großes Vergnügen natürlich, was nicht heißt, dass man nie diskutieren muss, aber das kommt von selber.

viel haben sie zu erzählen, die drei Brüder, wenn sie zurückblicken auf ihre abwechslungsreiche Laufbahn als Musiker. Wieland, menschlich und musikalisch der ruhende Pol, der eher wortkarg, dafür mit umso mehr Herz im Generalbass den Takt angibt –

Sigiswald, umtriebig und voller Ideen, Gründer und Leiter des legendären Ensembles La Petite Bande, dessen Aufnahmen von Barockmusik bis heute Referenzstatus haben.

0: Wieland, Sigiswald, Barthold. Wie sehen die drei Brüder sich selbst?
1: Sigiswald ist 6 Jahre jünger als ich und Bart ist 11 Jahre jünger als ich. Also es gibt ziemliche Unterschiede. Das sind harte Arbeiter. Ich bin ein fauler Typ. Immer gewesen, naja. Sigiswald ist auch ein bisschen Faulenzer, aber der darf es nicht so, denke ich. Für ihn muss es immer stimmen. Und er hat eine sehr gewisse Idee über, wie er sich vorstellt, wie die Sachen sind. Ja. Bart ist, ich denke, der Klugste und sehr begabt. Der spielt sehr, sehr gut Flöte. Ist sehr intellektuell, ja. Unterrichtet auch sehr gut, denke ich, und macht eine schöne Karriere. Bart ist sehr ernst, aber auf eine gute Art, denke ich. Sigiswald ist etwas lockerer.
2: Barthold ist mehr intellektueller, aber nicht nur, zum Glück. Er spielt wahnsinnig schön und er hat das Herz dabei. Es ist sehr überzeugend, was er immer tut und kann. Es ist unwahrscheinlich. Wieland hat diese wissenschaftliche Seite nie gehabt und nie gesucht, auch nicht. Er hat ein riesiges Spieltalent und Intuition gehabt, immer. Und das genügt eigentlich, finde ich.

Der Wieland ist ein sehr, sehr, sehr großer Musiker gewesen. Aber man ist Musiker oder nicht. Man stirbt als Musiker, auch wenn man nicht mehr spielt. Sehr intuitiv und total ehrlich. Er spielte, wie er es gespürt hat. Und man konnte ihn sehr schwer davon abbringen. Das war manchmal stark, manchmal schwierig, aber es war einfach echt. Er konnte nicht heucheln und das ist sehr, sehr, sehr gut. Wieland hat sehr viel Geduld. Darum auch, dass Wieland ein Meister im Langsamspielen ist. Wenn man neben ihm sitzt im Konzert, dann sehe ich ihn so fast den Takt mitschlagen und er sagt immer, zu schnell. Sigiswald ist eher der schnellere Spieler, vom Charakter aus, der Ungeduldige, es muss vorangehen. Sigiswald ist aktiv, er tut, er hat immer was vor, hat immer Pläne, kann weniger still sitzen vielleicht. Er will auch immer was Neues entdecken, will mit neuen Leuten zusammenarbeiten. Er hat auch ein großes Bedürfnis, denke ich, seine Auffassung oder seine Musik, sagen wir mal, einer jüngeren Generation weiterzugeben. Er mag es auch, ein bisschen provokativ zu sein, ist vielleicht nicht ganz das echte Wort, aber er genießt den Streit, glaube ich.

0: Die historische Aufführungspraxis ist längst im Mainstream des klassischen Musikbetriebs angekommen. Generationen von exzellenten Interpreten haben die Konzertbühnen erobert. Manche werden wie Popstars vermarktet. Neue Formate der Präsentation wurden entwickelt.
1: Wenn ich heute Barockkonzerte machen würde mit Videoscreen und alles und Bewegungen dazu und was weiß ich alles, dann hätte ich wahrscheinlich noch immer Subventionen. Aber ich habe keine Lust dazu. Ich will das nicht. Ich will nur, die Musik ist mir genug und alles, diese moderne Erscheinungsformen dazu, eigentlich nicht. Über meine Leiche, sage ich dann. Und das hat natürlich gereicht irgendwo. Da hat es gehießen, wir müssten doch verstehen, dass in der heutigen Zeit, dass man die alte Kunst, die alte Musik auf eine angepasste Weise zu dem Publikum bringen müsste. Und das ist genau, was ich nicht will. Ich glaube das auch nicht. Ich meine, die Musik, wie sie ist, ist überzeugend. Und man muss nicht etwa modern bearbeiten, damit die Leute es vielleicht schön fänden. Das ist ein Understatement, das ist doch irgendwo ein Missvertrauen, dass man dem Publikum nicht mehr zutraut, dass sie eigenen Geschmack hätten. Als ob das Publikum nur trendy Sachen genießen könnte. Das ist, finde ich, unschön, diese Anmutung. Man unterschätzt die Leute.
0: Um Pioniere wie Barthold, Siegeswald und Wieland Kuijken ist es etwas ruhiger geworden. Die drei Brüder aber blicken selbstbewusst zurück und nach vorne.
2: Solange ich selber den Eindruck habe, dass ich mich hören lassen kann, dann will ich das weitermachen. Im Moment, wo ich selber spüren würde, eigentlich schaffst du das nicht mehr, dann hoffe ich, dass ich weise genug bin, aufzuhören.
1: Ich möchte nicht aufhören. Warum soll ich aufhören? Aber ja, man muss irgendwo zugleich realistisch sein und nicht realistisch. Wenn man allzu realistisch ist, dann macht man nichts mehr. Wir hätten alle Gründe aufzuhören eigentlich. Aber dann ist es auch vorbei.
3: Ich habe Glück gehabt im Leben. Und ich hoffe, dass viele Leute Glück haben. Und dass die machen, was sie gerne machen. Das, denke ich, ist eine der wichtigsten Sachen.

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0: 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Die Nachrichten mit Regina Münch. Guten Tag. In der Diskussion über die Sozialkosten in Deutschland gibt es einen weiteren Vorschlag. Einer der sogenannten Wirtschaftsweisen, der Ökonom Truger, fordert, dass Beamte sich gesetzlich versichern sollten statt privat. Andrea Schnelzer für WDR aktuell.
1: Dass Beamte aus der gesetzlichen Krankenversicherung rausgehalten werden, hält Truger für völlig falsch. Denn gerade sie könnten durch ihr gutes Gehalt die Kassenlage der GKV durchaus stärken, sagte er der Neuen Osnabrücker Zeitung. In aller Regel sind Beamte aber privat versichert. Der Ökonom plädiert dafür, Staatsdiener stärker in die Solidargemeinschaft einzubinden. So müssten etwa die Beitragszahler der GKV für den Großteil der Gesundheitskostenaufkommen die Bürgergeldempfänger verursachen. Der Bund mache sich da einen schlanken Fuß, so Truger. Und auch Privatversicherte bleiben außen vor.
0: In Mekka in Saudi-Arabien haben sich mehrere hunderttausend Muslime versammelt. Sie nehmen an der Pilgerfahrt Hadsch teil. Saudi-Arabien bemüht sich wegen des Irankriegs um höchste Sicherheit für die Teilnehmer. Magdalena Knöllner für WDR aktuell.
2: Die Pilgerfahrt ist eine Pflicht für alle, die gesund sind und es sich finanziell leisten können. Am Abend werden die Pilger in Zelten übernachten. Von dort aus geht es morgen unter anderem zum Berg Arafat, dem Höhepunkt des Hadsch. Vor Ort werden Temperaturen von rund 45 Grad erwartet. Wegen der Hitze oder auch bei Massenpaniken gab es in den vergangenen Jahren immer wieder Tote. Dieses Jahr zeigt sich Saudi-Arabien besonders bemüht, die Pilgerfahrt trotz des laufenden Konflikts in der Region möglich zu machen. Die Pilger sollen sich durch besondere Sicherheitsvorkehrungen geschützt fühlen. Der Hadsch ist eine wichtige Einnahmequelle für das Land.
0: Weitere Meldungen im Überblick. Die Gemeinden in NRW sind im Schnitt sehr gut mit Ärzten, Schulen und schnellem Internet versorgt. Zu diesem Schluss kommt das Institut der deutschen Wirtschaft in einer Studie. Jede zweite Gemeinde in NRW schneidet demnach mit sehr gut ab. Nur im Kreis Düren und im Hochsauerlandkreis wird die Versorgung als schlecht eingestuft. Der türkische Präsident Erdogan will eine Istanbuler Privatuniversität jetzt doch nicht schließen lassen. Damit reagiert er offenbar auf die Proteste von Studierenden und Lehrkräften am Wochenende. Die betroffene Hochschule in Istanbul ist seit vergangenem Jahr unter staatlicher Kontrolle. Hintergrund sind unter anderem Geldwäschevorwürfe gegen die Betreiber. Papst Leo hat seine erste Enzyklika veröffentlicht, eine Art Regierungserklärung. Darin geht es vor allem um künstliche Intelligenz und wie diese sich auf das Leben der Menschen auswirkt. Der Papst warnt unter anderem, dass die Technologie häufig von privaten Akteuren gesteuert wird und nicht von Staaten.
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0: Der SC Paderborn kämpft heute Abend im Relegationsrückspiel gegen Wolfsburg um den Aufstieg in die Fußball-Bundesliga. Zur Vorbereitung der Fans in Paderborn nach dem 0:0 im Hinspiel. Marco Zaremba für WDR aktuell.
4: Schon seit heute früh sind viele Fans mit Trikots und Schals unterwegs. Seit etwa 1:30 treffen die sich hier in der Innenstadt, um sich gemeinsam aufs Spiel einzustimmen. Bei praller Sonne ist das ein oder andere Kaltgetränk in den Kneipen hier jetzt Abkühlung und Anheizer gleichzeitig. Und es gibt hier noch später einen gemeinsamen Fan zum Stadion rüber. Entweder wird das Spiel dann dort geschaut oder in den Kneipen hier in der Stadt. Ein offizielles Public Viewing gibt es heute nämlich nicht. Die Vorbereitung für eine Aufstiegsfeier morgen hingegen, die hat die Stadt vorsorglich schon mal getroffen.
0: Das war WDR aktuell. Das Wetter in Nordrhein-Westfalen: bis zum Abend sonnig und sommerlich warm bei 20 bis 27 Grad. In der Nacht meist klar, örtlich etwas Nebel, Tiefstwerte 17 bis 10 im Hochsauerland und der Eifel bis 7 Grad. Morgen wieder viel Sonnenschein bei oft wolkenlosem Himmel und noch etwas wärmer als heute. In Winterberg bis 28 Grad, in Rheine 32 und maximal 33 Grad in Duisburg. Die Zeit 16.04 Uhr.
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Das war der WDR 3 Klassikclub, heute von Jürgen Grötzinger. Im nächsten Klassikclub ist dann Sweetbert Kempkes an der Reihe. Hier auf WDR 3 geht's jetzt gleich weiter mit dem Zeitzeichen. 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
1: I believe that this nation should commit itself.
2: Diese Nation sollte sich dazu verpflichten, noch ehe dieses Jahrzehnt zu Ende geht, einen Menschen auf den Mond und wieder sicher zur Erde zurückzubringen.
0: 25. Mai 1961. US-Präsident Kennedy kündigt im Kongress einen bemannten Flug zum Mond an.
3: You, John Fitzgerald Kennedy, do solemnly swear.
4: Es ist ein besonders kalter Morgen im Januar, als der 35. Präsident der USA vereidigt wird. Von Apollo 11 und der Mondlandung ist an diesem Tag noch keine Rede. John F. Kennedy ruft auf zum weltweiten Kampf gegen Armut, Krankheit und erfordert mehr Engagement von seinen Mitbürgern.
2: Fragt nicht, was euer Land für euch tun kann. Fragt, was ihr für euer Land tun könnt.
4: Kennedy spricht auch den großen Gegner der USA, die Sowjetunion, direkt an. Der Streit darum, ob sich weltweit die westliche Demokratie oder der Kommunismus durchsetzen wird, hat sich zu einem kalten Krieg ausgeweitet. Beide Lager bedroht von den Atomsprengköpfen des Gegners.
2: Unsere beiden großen Nationen können sich auf dem gegenwärtigen Kurs nicht sicher fühlen. Beide Seiten überlastet von den Kosten moderner Waffen. Beide zu Recht beunruhigt über die stetige Verbreitung des tödlichen Atoms. Und doch beide im Wettlauf, jenes unsichere Gleichgewicht des Schreckens zu verändern, das die Menschheit von ihrem letzten Krieg abhält.
4: Kennedy schlägt bei seinem Amtsantritt sogar eine Zusammenarbeit der Rivalen vor.
2: Mögen beide Seiten die Wunder der Wissenschaft nutzen, nicht ihre Schrecken. Lassen Sie uns gemeinsam die Sterne erforschen.
4: Denn auch in der Wissenschaft ringen beide Systeme zu Beginn der 1960er Jahre um Überlegenheit. Die Erforschung des Weltraums ist ein Rennen, bei dem die USA gerade weit abgeschlagen scheinen.
5: Today a new moon is in the sky, placed in orbit by a Russian rocket.
4: 1957 bringt die Sowjetunion den ersten künstlichen Satelliten in die Umlaufbahn, Sputnik 1. Noch im selben Jahr startet Sputnik 2 und bringt die Hündin Laika, das erste Lebewesen, in den Erdorbit. Die US-amerikanischen Vanguard-Raketen dagegen erleben einen peinlichen Fehlstart nach dem anderen und bekommen einen wenig schmeichelhaften Spitznamen verpasst: Kaputnik.
6: Another setback for the United States in the race into outer space.
4: John F. Kennedy gehört Ende der 50er Jahre noch zur Opposition.
7: Well, here on my desk are many of the bills which.
4: Der Demokrat ist Senator für Massachusetts und kein ausgesprochener Weltraumenthusiast. Die Entwicklung von Raketen, die es möglich machen, Satelliten und irgendwann einmal auch Menschen ins All zu bringen, interessiert Kennedy nur aus einem anderen Grund. Es ist dieselbe Technologie, mit der Atomsprengköpfe von Kontinent zu Kontinent geschossen werden können.
8: Mein Name ist Brian Odom. Ich bin der Chefhistoriker der NASA. Das erste Mal, dass Kennedy sich überhaupt zur Raumfahrttechnologie äußert, ist im Zusammenhang mit der sogenannten Missile Gap, der berüchtigten Raketenlücke. Die Demokraten warfen der damaligen Eisenhower-Regierung vor, die Sowjets würden die USA beim Bau von Raketen für nukleare Sprengköpfe überholen. Das war Kennedys einziger Berührungspunkt mit Raumfahrt in dieser Zeit.
4: Kennedys politische Schwerpunkte sind soziale Reformen, der Arbeitsmarkt und die internationalen Beziehungen. Ende der 50er Jahre sind in Afrika und Asien einige neue Staaten entstanden, Kolonien, die sich unabhängig gemacht haben von ihren europäischen Besatzern.
2: Wir dürfen diese Länder nicht sowjetischen Agenten überlassen. Die Vereinigten Staaten, selbst ein Produkt einer politischen Revolution, müssen ihre Anstrengungen verdoppeln, um den Respekt und die Freundschaft dieser Länder zu gewinnen.
8: Nach dem Start von Sputnik 1 glaubte die Öffentlichkeit, dass die Sowjets in der Raketentechnologie weit voraus waren. Präsident Eisenhower wusste jedoch durch Spionageflugzeuge, dass die Sowjets nicht so weit waren, wie es schien. Ihre Atomsprengköpfe waren schwerer, weshalb sie auch stärkere Raketen brauchten. Die USA waren bei der Miniaturisierung weiter.
4: Senator Kennedy hat diese Informationen nicht. Für ihn sieht es auch so aus, als sei die Raketentechnik der Sowjets den USA weit voraus.
1: I am announcing today my candidacy for the presidency of the United States.
4: Im Wahlkampf um die nächste Präsidentschaft gibt der sowjetische Vorsprung Kennedy natürlich Munition gegen die regierenden Republikaner.
2: Ich bin nicht zufrieden, wenn die Sowjetunion doppelt so viele Wissenschaftler und Ingenieure hervorbringt wie wir. Ich finde, wir sollten ein Bildungssystem haben, das seinesgleichen sucht.
9: Es ging weniger um Raumfahrt selbst, sondern um das Gefühl, die USA würden technologisch zurückfallen. Kennedy verkörperte eine neue Generation, die Technologie als Mittel zur gesellschaftlichen Transformation sah. Im Gegensatz zu Eisenhower, der Technologie eher als Problemlöser betrachtete.
4: Kennedy gewinnt die Wahl 1960 mit einem Vorsprung von nur 100.000 Stimmen. Eine der knappsten Entscheidungen in der US-Geschichte. JFK ist nicht einmal 100 Tage im Amt, da baut die UdSSR ihren Vorsprung im Space Race noch weiter aus. Am 12. April 1961 meldet der sowjetische Rundfunk:
10: Wir senden eine Meldung, die den ersten bemannten Raumflug der Welt bekannt gibt. Der Pilot-Kosmonaut des Raumschiffs Vostok ist ein Bürger der Sowjetrepubliken. Major Gagarin Juri Alexejewitsch.
9: Die Tatsache, dass die Sowjetraketen jetzt einen Menschen in den Orbit bringen konnten, setzte Kennedy natürlich unter Druck. Jetzt war er Präsident und konnte das nicht mehr der Eisenhower-Regierung anlasten.
4: Kennedys Antwort auf Gagarins Flug kommt nur 6 Wochen später. Heute, vor 65 Jahren. Er beruft eine Joint Session of Congress ein, eine gemeinsame Sondersitzung von Senat und Repräsentantenhaus, wie es sie nur zu ganz besonderen Anlässen gibt.
2: Wenn wir den Kampf zwischen Freiheit und Tyrannei gewinnen wollen, dann sollten uns die dramatischen Erfolge im Weltraum, die sich in den vergangenen Wochen ereignet haben, deutlich machen, welche Wirkung dieses Abenteuer auf die Menschen überall hat.
9: Kennedy suchte nach einem Gebiet, auf dem die USA die Sowjets übertreffen konnten. Lyndon Johnson, sein Vizepräsident, war der Beauftragte für das Raumfahrtprogramm. Johnson sammelte Informationen, sprach mit Experten und fand so heraus, dass die Sowjets gut darin waren, schwere Nutzlasten in den Erdorbit zu bringen, aber weniger gut darin, langfristig im All zu operieren oder den Erdorbit zu verlassen.
2: Jetzt ist es an der Zeit, größere Schritte zu machen. Zeit für diese Nation, eine führende Rolle in der Raumfahrt einzunehmen.
9: So kamen sie zu dem Schluss, die USA könnten die Sowjets beim Mondflug schlagen.
2: Diese Nation sollte sich dazu verpflichten, noch ehe dieses Jahrzehnt zu Ende geht, einen Menschen auf den Mond und wieder sicher zur Erde zurückzubringen.
4: Wenige Tage nach dieser Rede reist Kennedy nach Wien. Bei einem Gipfel auf neutralem Boden sollen die Spannungen zwischen den USA und der UdSSR abgebaut werden. Hier trifft JFK zum ersten Mal auf den sowjetischen Regierungschef Nikita Khrushchev und macht dabei einen überraschenden Vorschlag.
9: Er kommt mit der Idee einer amerikanisch-sowjetischen Zusammenarbeit im All. Aber Khrushchev fragte sich, ob Kennedy das wirklich ernst meine. Er war misstrauisch.
4: Ob Kennedy es tatsächlich ernst meint, ist bis heute umstritten. Womöglich war sein Vorstoß vor allem ein taktisches Manöver. Ein Test, um zu sehen, wie die Sowjetunion auf seinen Vorschlag reagieren würde. Es kommt zu keiner Zusammenarbeit. Die Konfrontation zwischen den beiden Supermächten erreicht im darauffolgenden Jahr ihren Höhepunkt, als im Sommer 1962 sowjetische Atomraketen auf Kuba stationiert werden, nur 150 Kilometer von der Küste Floridas entfernt.
2: Jede dieser Raketen ist in der Lage, Washington D.C., den Panama-Kanal, Mexico City oder Cape Canaveral zu treffen. Ich habe unsere Streitkräfte angewiesen, sich auf alle Eventualitäten vorzubereiten.
4: Die Kuba-Krise bringt die Welt an den Rand eines Atomkriegs, der nur in letzter Minute abgewendet werden kann. Die Amerikaner planen ihre Mondmission allein.
9: Apollo 1 sollte die erste bemannte Mission sein, endete jedoch tragisch mit dem Tod der drei Astronauten bei einem Bodentest. Der erste große Erfolg war im November 1967, der unbemannte Test der neuen Saturn V.
11: We have ignition. We have liftoff.
4: Bei Apollo 7 sind zum ersten Mal Astronauten an Bord des neuen Raumschiffs. Apollo 8 fliegt zum Mond und wagt eine erste Umrundung. Apollo 9 und 10 testen das Kopplungsmanöver der Landefähre. 25 Milliarden US-Dollar werden investiert. Das sind etwa 250 Milliarden in heutiger Kaufkraft. John F. Kennedy hat keine der Missionen miterlebt. Denn 1963 war der Präsident nach Texas gereist. Die Kampagne für seine Wiederwahl stand in den Startlöchern.
12: Here is a bulletin from CBS News.
4: Doch der Besuch nahm eine tragische Wendung.
12: Three shots were fired at President Kennedy's motorcade in downtown Dallas.
4: Der sichtlich erschütterte CBS-Moderator Walter Cronkite meldet der Nation:
13: Präsident Kennedy starb offenbar um 1 Uhr nachmittags, Central Standard Time, vor etwa 38 Minuten.
14: My fellow Americans.
4: Eine Fernsehansprache des neuen Präsidenten, Kennedys Vize Lyndon B. Johnson, nur wenige Tage nach dem Attentat.
15: Zu Ehren seines Andenkens habe ich heute beschlossen, dass das NASA Launch Operations Center in Florida fortan John F. Kennedy Space Center heißen soll.
16: Ignition sequence start. 6, 5, 4, 3, 2, 1, 0. All engine running. Liftoff. We have a liftoff. 32 minutes past the hour. Liftoff on Apollo 11.
17: Back here at our CBS News Space Headquarters, we're watching the countdown to the landing on the moon and waiting for the
4: 1969. Der Reporter ist wieder Walter Cronkite. Während sich Apollo 11 der Mondoberfläche nähert, erinnert CBS noch einmal an die Rede, mit der John F. Kennedy alles in Gang setzte.
18: Of landing a man on the moon and returning him safely to the earth.
17: The voice of the late President John Fitzgerald Kennedy.
13: Die Stimme des verstorbenen John Fitzgerald Kennedy in einer Rede, die er am 25. Mai 1961 vor dem Kongress hielt. Vor 8 Jahren und 2 Monaten, als er erklärte, dass es das Ziel dieser Nation sei, noch in diesem Jahrzehnt einen Menschen auf den Mond zu bringen. Und dies wird in 30 Minuten geschehen.
9: Ohne Kennedy, denke ich, hätten wir das vielleicht nicht geschafft. Ob ein anderer Präsident in dieser Situation das Gleiche getan hätte? Man braucht diese politische Führungspersönlichkeit, die sich hinstellt und sagt: Das ist es, was wir tun werden. Man braucht dieses klare politische Bekenntnis und dann bekommt man auch die Ressourcen dafür. Und genau das macht Kennedy.
19: Go for landing, over.
4: Am 20. Juli 1969 betreten Buzz Aldrin und Neil Armstrong den Mond. Sowjetische Kosmonauten sind niemals auf dem Mond gelandet.
20: It's one small step for man, one giant leap for mankind.
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22: Die Nachrichten mit Ulrike Frohleix. Guten Abend.
14: Nordrhein-Westfalen ist das Bundesland, in dem die Menschen deutschlandweit im Durchschnitt am besten versorgt sind. Zu dem Schluss kommt eine Studie des Instituts der deutschen Wirtschaft. Dazu hat es alle über 10.000 Gemeinden in Deutschland miteinander verglichen. Stefan Hase, WDR aktuell, erklärt, in welchen Kategorien die Kommunen miteinander verglichen wurden.
19: Zum Beispiel bei der Verfügbarkeit von schnellem Internet, der Anbindung an den öffentlichen Nahverkehr oder der Anzahl an Schulen und Ärzten im Ort. Dabei kam heraus, dass mehr als jede zweite Gemeinde hier in NRW mit der Note sehr gut vom Institut bewertet wurde. Einzig im Kreis Düren und im Hochsauerlandkreis wurde die Versorgung als schlecht eingestuft. Beim Vergleich der Bundesländer schneidet Mecklenburg-Vorpommern am schlechtesten ab. Dort gilt laut der Studie mehr als jede zweite Gemeinde als sehr schlecht versorgt. Also dort müssen Menschen weitere Strecken zum Arzt oder zur Schule fahren und haben schlechteres Internet. Es ist übrigens das erste Mal, dass das Institut so eine detaillierte Studie aller Gemeinden gemacht hat. Vorher gab es die Daten nur auf Landkreisebene.
14: Der Wettbewerb der gedopten Sportler, die Enhanced Games in den USA, war nach Einschätzung der Veranstalter enttäuschend. Es wurden nur 22 Wettbewerbe in Schwimmen, Laufen und Gewichtheben ausgetragen. Sämtliche Ergebnisse haben wegen des Dopings offiziell keine Bedeutung. Der ARD-Doping-Experte Hajo Seppel spricht von einer Werbekampagne.
22: Man hat gleichzeitig einen Online-Shop öffentlich gemacht oder ins Netz gestellt. Und dieser Online-Shop, der bietet beispielsweise Testosteron an für $200 Monatsrationen. Und nicht etwa für die Teilnehmer dieses Events, sondern für alle Menschen auf der ganzen Welt. Und was ist das für ein fatales Signal, wenn man Menschen dann ohne medizinische Kontrolle solche Medikamente verkaufen will? Das ist für mich eine Kommerzveranstaltung, ein verlängerter Arm der Pharmaindustrie.
14: Weitere Meldungen im Überblick. Im Irankrieg dauern die Verhandlungen über ein Ende der kriegerischen Auseinandersetzung an. Zuletzt hatte die Kriegspartei USA Zuversicht verbreitet, dass man einem Abkommen näher gekommen sei. Inzwischen deutet sich allerdings an, dass es vorerst nur um einen Zeit- und Themenplan geht. Erst danach sollen verbindliche Absprachen getroffen werden. Bei gegenseitigen Raketen- und Drohnenangriffen zwischen Russland und der Ukraine sind heute mindestens 8 Menschen getötet worden. Das melden die Behörden beider Länder. In Russland soll außerdem Energieinfrastruktur beschädigt worden sein. Gestern hatte es in der ukrainischen Hauptstadt Kiew den schwersten russischen Beschuss seit Beginn des Krieges gegeben. Papst Leo hat seine erste Enzyklika veröffentlicht, eine Art Regierungserklärung. Darin geht es vor allem um künstliche Intelligenz und wie diese sich auf das Leben der Menschen auswirkt. Der Papst warnt unter anderem, dass die Technologie häufig von privaten Akteuren gesteuert wird und nicht von Staaten.
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14: Der SC Paderborn kämpft heute Abend im Relegationsrückspiel gegen Wolfsburg um den Aufstieg in die Fußball-Bundesliga. Zur Vorbereitung der Fans in Paderborn nach dem 0:0 im Hinspiel. Marco Zaremba für WDR aktuell.
23: Schon seit heute früh sind viele Fans mit Trikots und Schals unterwegs. Seit etwa 2:30 treffen die sich hier in der Innenstadt, um sich gemeinsam aufs Spiel einzustimmen. Bei praller Sonne ist das ein oder andere Kaltgetränk in den Kneipen hier jetzt Abkühlung und Anheizer gleichzeitig. Und es gibt hier einen gemeinsamen Fanmarsch zum Stadion rüber. Entweder wird das Spiel dann dort geschaut oder in den Kneipen hier in der Stadt. Ein offizielles Public Viewing gibt es heute nämlich nicht. Die Vorbereitung für eine Aufstiegsfeier morgen hingegen, die hat die Stadt vorsorglich schon mal getroffen.
14: Das war WDR aktuell. Das Wetter in Nordrhein-Westfalen. Am Abend bleibt es sonnig und trocken bei sommerlich warmen 20 bis 27 Grad. Die Nacht ist meist klar, örtlich mit etwas Nebel. Es kühlt sich ab auf 17 bis 10, im Hochsauerland und der Eifel bis auf 7 Grad. Morgen gibt es wieder viel Sonnenschein bei einem oft wolkenlosen Himmel. Die Höchstwerte steigen weiter an. In Brilon bis 30 Grad, in Ibbenbüren bis 32 und in Aachen bis 33 Grad. Mittwoch Sonnenschein und lockere Wolken mit 21 bis 27 Grad, nicht mehr ganz so heiß. Die Zeit 18.04 Uhr.
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24: Mit Gela Birkenstedt. Schönen guten Abend. Im Menschen sind Feuer, Luft, Wasser und Erde. Und aus ihnen besteht er. Vom Feuer hat er die Wärme, von der Luft den Atem, vom Wasser das Blut und von der Erde den Körper. So hat Hildegard von Bingen vor 900 Jahren das Wesen des Menschen erklärt, womit sie an die Vier-Elemente-Lehre der Antike anknüpft. Nach ihr ist die ganze Welt aus den Urstoffen Feuer, Luft, Wasser und Erde entstanden. Durch die moderne Wissenschaft ist diese alte Theorie inzwischen überholt. Trotzdem spielen die Vier-Elemente immer noch eine wichtige Rolle. In der WDR 3 Vesper nehmen wir sie heute musikalisch in den Blick. Zum Beispiel als Naturgewalt in einem Violinkonzert von Antonio Vivaldi oder personifiziert als allegorische Figur in einer spanischen Barockoper. Den Anfang macht die anonyme Chacona di Paradiso e dell'Inferno. Sie stellt die Annehmlichkeiten in Gottes Himmelreich den Schrecken der Hölle gegenüber. Dabei geht es auch um Naturgewalten. Im Himmel gibt es, so der Text, keinen Frost, keinen Wind, keine Hitze, kein Ungewitter und keinen Blitz. Denn der Himmel ist immer heiter. Die Hölle dagegen sei ein Ort des meteorologischen Grauens. Alle Wetterunbilden versammeln sich hier unten. Welch ein Elend!

Musik über Himmelsfreuden und Höllenschrecken. Die anonyme Chacona di Paradiso e dell'Inferno. In der WDR 3 Vesper gesungen von Philippe Jaruski und Fulvio Bettini. Begleitet hat das Ensemble L'Arpeggiata unter Christina Pluha. Mit Heinrich von Meißen geht es jetzt ins Spätmittelalter. Er ist einer der letzten großen Minnesänger, wobei er tatsächlich nur wenige klassische Minnelieder, also Liebeslieder, geschrieben hat. Dafür aber umso mehr Sangsprüche. Das sind lehrhafte Dichtungen, zum Beispiel über philosophische oder ethische Themen, die wie Minnelieder singend vorgetragen werden. Die Sangsprüche sind erst in den letzten Jahren mehr in den Fokus der Mittelaltermusikensembles gerückt. Von der Sängerin Sabine Lutzenberger und dem Flötisten Norbert Rodenkirchen gibt es eine ganze CD mit Sangsprüchen von Heinrich von Meißen. Darunter »Wer sagt mir das Gefährte? Luft, Wasser, Feuer und Erde«. Darin beschreibt Heinrich die vier Elemente und wie sie zusammenwirken. Außerdem geht es um die Natur als Ganzes, von der er sagt, sie sei wie eine weise Dame. Sie verwaltet ganz allgemeingültig das, was jemals war, was ewig ist und was in Zukunft zu erblicken sei.

Ein Sangspruch von Heinrich von Meißen über die vier Elemente Luft, Wasser, Feuer und Erde. Außerdem die Instrumentalversion einer Liedweise eines Minnesängers, der sich der Kanzler nennt. Sabine Lutzenberger war die Sängerin, Norbert Rodenkirchen hat Flöte und Harfe gespielt. Um Feuer und Wasser dreht sich jetzt eine Enzalada des Renaissance-Komponisten Matteo Fletcher. Bei Enzalada denken viele erstmal an Salat, das stimmt auch. Aber im Spanien des 16. Jahrhunderts, da bezeichnet Enzalada zusätzlich eine ganz bestimmte Musikform. Typisch dafür ist ein bunter Mix aus sehr unterschiedlichen Musik- und Textzitaten. Volksweisen und Kirchenmusik sind dabei, alles schön geschichtet. Die Texte, die sind oft mehrsprachig, moralisierend und gleichzeitig komisch. Fast alle Enzaladas erzählen vom Kampf des Guten gegen das Böse, so auch Fletchers Enzalada El Fuego. Darin wird beschrieben, wie ein Feuer ausbricht und die Menschen mit Wasser herbeieilen, um es zu löschen. Diese Szene ist im übertragenen Sinn zu verstehen. Das Feuer steht für die Sünden der Menschen und ihre Löschaktion für den Versuch, sich von diesen Sünden reinzuwaschen. Das Ganze ist allerdings von vornherein zum Scheitern verurteilt, weil die Menschen versuchen, das Feuer mit ganz profanem Wasser zu löschen. Würden sie das edle Wasser der aufrichtigen Buße dafür verwenden, wie es im Text heißt, dann würde Gott ihnen ihre Sünden vergeben. Fletchers Enzalada El Fuego ist in vielen Varianten überliefert, als reines A Cappella-Stück und in verschiedenen vokal-instrumentalen Versionen. Für unsere Vesper-Sendung habe ich eine Aufnahme mit dem Ensemble Les Sacbutiers de Toulouse ausgesucht. Es musiziert eine Variante, in der die Sängerinnen und Sänger von Bläsern und Schlagwerk begleitet werden. Dadurch kommen die spritzigen Rhythmen gut zur Geltung und der Kontrast zu den A-Cappella-Abschnitten hat einen besonderen Effekt.

schlichter A-cappella-Gesang und packende Rhythmen in der Ensalada El Fuego, das Feuer von Matteo Fletcher. Hier auf WDR 3 musiziert vom Ensemble Les Sacbutiers de Toulouse. Wir bleiben in Spanien, machen aber einen Sprung ins frühe 18. Jahrhundert zu Antonio de Literes. Der ist damals Mitglied der Capilla Real, der königlichen Hofkapelle in Madrid. Für sie komponiert Literes etliches. Das Notenmaterial dazu wird in der Hofbibliothek aufbewahrt. Weihnachten 1734 passiert das Unfassbare. Der Königspalast wird durch ein Feuer fast komplett zerstört. Auch die Bibliothek geht in Flammen auf. Mit ihr die riesige Notensammlung. Weshalb wir heute nur die Stücke von Literes kennen, die auch in anderen Bibliotheken und Archiven überliefert sind. Darunter die Oper Los Elementos. In ihr treten die vier Elemente Feuer, Luft, Wasser und Erde als allegorische Figuren auf. Literes besetzt sie alle mit Frauenstimmen. Diese vier Allegorien treffen sich vor Sonnenaufgang, den sie sehnsüchtig erwarten. Doch der lässt sich Zeit, weshalb sie überlegen, wer unter ihnen die Vorherrschaft haben soll, wenn die Sonne nicht aufgeht. Ein handfester Streit bahnt sich an. Da tritt eine weitere Allegorie auf, die Zeit. Ihr gelingt es zum Glück noch rechtzeitig, Aurora, die Morgenröte, zu wecken. Tatsächlich dauert es dann auch nicht mehr lange, bis sich die ersten Sonnenstrahlen ihren Weg zur Erde bahnen. Eduardo López Banzo und sein Ensemble Al Aire Español haben Literes Oper Ende der 1990er Jahre eingespielt. Besonders schön finde ich eine Szene relativ am Anfang, in der brüsten sich die vier Elemente, also besagte Allegorien, nacheinander mit ihren Fähigkeiten, um so ihren Anspruch auf die Führungsrolle anzumelden.

Die vier Elemente Feuer, Luft, Wasser und Erde im Profilierungswettstreit. Das war ein Ausschnitt aus der Oper Los Elementos von Antonio de Literes mit den Solistinnen Marta Almachano, Lola Casariego, Anne Grimm und Xenia Meyer. Eduardo López Banzo hat sein Ensemble Alaire Español geleitet. Im Mittelpunkt unserer nächsten Musik steht das Element Luft, und zwar als sanfter Westwind C4. Er weht durch unzählige Musikstücke, vor allem durch solche, die vom Frühling erzählen, wie zum Beispiel das Madrigal Zefiro Torna von Claudio Monteverdi. Er hat es über ein Gedicht von Ottavio Rinuccini komponiert. C4 kehrt zurück und erfreut die Luft mit sanften Tönen. Er lässt die Wellen schneller fließen und zwischen dem Rauschen grüner Blätter lässt er die Blumen zu süßen Klängen tanzen.

Noria Rial und Philippe Jaroussky waren das mit Claudio Monteverdis Madrigal Zefiro Torna. Christina Pluha hat das Ensemble L'Arpeggiata geleitet. Die WDR 3 Vesper zeigt sich heute von einer elementaren, naturgewaltigen Seite. Nach dem milden, frühlingshaften Westwind in Monteverdis Madrigal gerade geht es jetzt mit mindestens Windstärke 9 bis 10 weiter. Und zwar in einem Violinkonzert von Antonio Vivaldi, das er La Tempesta di Mare nennt, der Meeressturm. Es gehört zu Vivaldis 12 Violinkonzerten, die 1725 in Amsterdam als Opus 8 erschienen sind. So wie die berühmten vier Jahreszeiten, in denen Vivaldi sich ja bekanntlich als Meister der Tonmalerei zeigt. Vor allem die italienischen Komponisten haben damals ein besonderes Faible für Naturdarstellungen. Das findet zumindest der französische Musikschriftsteller François Ragnet 1702. Er schreibt damals, wenn man eine Sinfonie machen will, die Unwetter und Wut ausdrückt, so bilden die Italiener den Charakter derart gut ab, dass oft die Realität nicht mit der gleichen Stärke auf die Seele wirkt. Alles ist so lebendig, so klar und eindringlich, so voller Wucht, so mitreißend, dass die Fantasie, die Sinne, die Seele, der Körper selbst in einem einzigen Schwung mitgerissen werden. So ein Vivaldi-Zeitgenosse. In Vivaldis Violinkonzert La Tempesta di Mare stehen zwei furiose Prestosätze für das aufgewühlte Meer und die tosenden Winde. Sie umrahmen ein Largo, das vielleicht eine kurze Sturmpause symbolisieren soll oder die Klage eines Schiffbrüchigen. Vivaldi gibt dazu keine Erklärung.

Antonio Vivaldis Violinkonzert S-Dur, Opus 8, Nummer 5, mit dem Beinamen La Tempesta di Mare, der Meeressturm. Giuliano Carmignola war der Solist. Außerdem haben die Sonatori della Gioiosa Marca gespielt. Mit der nächsten Musik schauen wir nach Versailles. Dort komponieren Michel Richard de Lalande und André Cardinal des Touches 1721 gemeinsam eine Ballettmusik. In ihr soll Ludwig der 15. auftreten. Der Elfjährige ist ein guter Tänzer und hat schon in mehreren Ballettmusiken mitgewirkt. Das Stück von de Lalande und des Touches wird auf einer kleinen Bühne im Pariser Tuilerienpalast präsentiert. Tja, und erweist sich dabei leider als Flop. Später ist es mal hier, mal dort in Überarbeitungen zu hören. Ob sie von de Lalande und des Touches stammen, das lässt sich heute nicht mehr sagen. Das ursprüngliche Werk macht dabei aber eine erstaunliche Entwicklung durch. Von einer höfischen Ballettmusik zu einer Ballettoper für ein städtisches Publikum. Les Éléments, die Elemente heißt das Stück und besteht aus einem Prolog und vier Akten. Die drehen sich mit Geschichten aus der antiken Mythologie um die vier Elemente Feuer, Luft, Wasser und Erde. Das Ensemble Les Surprises unter Louis-Noël Bastien de Camboulat musiziert jetzt den ersten Akt, L'eau, das Wasser. Darin wird die Sirene Leucosia aufgefordert, sich endlich zu verheiraten. Sie verrät, dass sie sich bei einem Ausflug auf dem Meer in Neptuns Sohn Arion verliebt hat. Da geht plötzlich wie aus dem Nichts ein Gewitter mit Blitz und Donner los. Arion droht auf dem Meer mit seinem Schiff unterzugehen. Er wird aber in letzter Minute von Neptun gerettet und seiner Hochzeit mit Leucosia steht nichts mehr im Weg.

Eine barocke Co-Produktion von Michel Richard de Lalande und André Cardinal de Touche. Der erste Akt, L'eau, das Wasser, aus der Ballettoper Les Éléments, die Elemente. Die Solopartien haben Élodie Fonard, Eugénie Lefebvre und Étienne Bazola gesungen. Louis-Noël Bastien de Camboulat hat das Ensemble Les Surprises geleitet. In unserer WDR3-Vespa habe ich für Sie jetzt eine der berühmten Wassermusiken von Georg Friedrich Händel. Er hat sie für Bootsfahrten komponiert, die König Georg I. in den Jahren nach seiner Krönung auf der Themse unternimmt. Dabei fährt er in einer offenen Barkasse, um sich seinem Volk zu zeigen. Über eine Fahrt im Juli 1717 berichtet der Daily Courant: Am Mittwochabend begab sich der König bei Whitehall auf eine Bootsfahrt flussaufwärts nach Chelsea. Viele andere Barkassen mit Personen hohen Ranges nahmen daran teil. In einem Schiff der Stadtgilde spielten Musiker, die über 50 Instrumente jeglicher Art verfügten. Sie spielten den ganzen Weg die schönsten, extra für diesen Anlass von Mr. Händel komponierten Sinfonien. Hier ist Händels zweite Wassermusik-Suite in D-Dur mit den Musiciens du Louvre Grenoble unter Marc

Ein ganz schön flottes Tempo, das die Musiciens du Louvre Grenoble unter Marc Minkowski hier in der Suite Nummer 2 in D-Dur aus Georg Friedrich Händels Wassermusik vorlegen. Und damit zu Heinrich Schütz. Ihm wird eine Motette zugeschrieben, die in ihrer Urfassung vom Wahlösterreicher Johann Stadelmeier stammt und zu seiner Sammlung Apparatus Musicus von 1645 gehört. Domini est terra heißt sie und sie ist eine Vertonung von Psalm 24. Die Erde ist des Herrn und was darinnen ist, der Erdkreis und die darauf wohnen. Womit wir hier in der WDR 3 Vesper beim Element Erde sind. Stadelmeiers Motette ist groß besetzt. Schütz steigert das noch, indem er den Instrumentalpart erweitert. Dabei geben Blasinstrumente, darunter mehrere Posaunen, der Musik eine wunderbare Klangerdung.

Domini est terra, die Erde ist des Herrn und was darinnen ist. Eine Motette zu 21 Stimmen, die Heinrich Schütz zugeschrieben wird. Hier musiziert von der Capella della Torre unter Katharina Bäumel. Von Schütz zu Marc-Antoine Charpentier. Der hat einen ganzen Schwung sogenannter Divertissements komponiert. Das sind Bühnenmusiken, die früher quasi als Intermezzo zwischen den Akten eines Theaterstückes aufgeführt worden sind. Ein Divertissement kann rein instrumental sein, zum Beispiel als Ballettmusik, zu der getanzt wird. Genauso gibt es Divertissements, die wie Mini-Opern mit Sängerinnen, Sängern und einem Orchester besetzt sind. Meistens beziehen sich Divertissements inhaltlich auf das Theaterstück, in das sie eingeschoben werden. Charpentier hat dafür mit prominenten Autoren zusammengearbeitet, unter anderem mit Jean-Baptiste Poquelin alias Molière. Für dessen Komödie »Der eingebildete Kranke« gibt es gleich 4 Divertissements von Charpentier. Auch mit Thomas Corneille hat Charpentier kooperiert, etwa für die Komödie »La Pierre Philosophale«, »Der Stein der Weisen«. Ein Stück mit viel Bühnenspektakel und einer ganzen Schar fantastischer Gestalten, Luftgeistern, Gnomen und anderen Elementarwesen. Um die geht es auch in Charpentiers Divertissement »La Pierre Philosophale«. Dort gibt es unter anderem einen Chor der 4 Elemente Feuer, Luft, Wasser und Erde.

Les Arts Florissants unter William Christie mit dem Chœur des Quatre Éléments aus dem Finale des Divertissements La Pierre Philosophale von Marc-Antoine Charpentier. Aufs Finale steuert jetzt auch unsere WDR3-Vesper zu, in der es heute um Musik über die vier Elemente ging. Wie immer gibt's diese Sendung zum Nachhören und Weiterempfehlen auf wdr3.de und in der ARD Sounds App. Die Redaktion hatte Susanne Rump. Ich bin Gela Birkenstedt und habe jetzt noch was aus Händels Wassermusik für Sie. Den Schlusssatz mit den schmetternden Hörnern aus der Suite Nummer 1 in F-Dur. Ihnen noch einen schönen Montagabend und bis zum nächsten Mal.

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2: Die Nachrichten mit Ulrike Frohleix. Guten Abend. Der mutmaßliche Attentäter in einem ICE bei Siegburg vor knapp 2 Monaten war der Polizei schon früher aufgefallen. Das steht in einem internen Dokument des Innenministeriums. 2-mal wurde überprüft, ob er als Risikoperson eingestuft werden sollte. Es gab aber noch keine endgültige Entscheidung. Landesinnenminister Reul sagte dem WDR, dabei müsse auch der Datenschutz beachtet werden.
3: Wir haben ein Dilemma. Und das Dilemma heißt, wir wissen, es gibt Menschen, die sind durchaus straffällig und die sind gleichzeitig psychisch auffällig. Und diese einfache Gleichung zu sagen, da bringen wir doch einfach die Daten zusammen, da wissen wir Bescheid, ist eben wegen Datenschutz nicht möglich.
2: Der Tatverdächtige hatte Anfang April 2 Sprengkörper in ein Zugabteil geworfen. Rund 10 Fahrgäste wurden leicht verletzt. Der Mann befindet sich in Untersuchungshaft. Im Irankrieg dauern die Verhandlungen über ein Ende der kriegerischen Auseinandersetzungen an. Zuletzt hatte die Kriegspartei USA Zuversicht verbreitet, dass man einem Abkommen näher gekommen sei. Inzwischen deutet sich allerdings an, dass es vorerst nur um einen Zeit- und Themenplan geht. Erst danach sollen verbindliche Absprachen getroffen werden. Papst Leo hat seine erste Enzyklika veröffentlicht, eine Art Regierungserklärung. Darin geht es vor allem um künstliche Intelligenz. Der Papst warnt, dass die Technologie häufig von privaten Akteuren gesteuert wird. In Jülich im Kreis Düren schwinden die Trinkwasservorräte. Die Stadt rief dazu auf, sparsamer mit Wasser umzugehen und darauf zu verzichten, Pools zu befüllen und Rasen zu sprengen. Die Stadtwerke in Jülich wiesen darauf hin, dass es sich um eine Bitte an die Bürger handele. Man wolle versuchen, ohne Verbote auszukommen.
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2: Heute Abend entscheidet sich, ob der SC Paderborn nächste Saison in der Bundesliga oder weiterhin in der zweiten Liga spielt. In knapp einer halben Stunde empfängt Paderborn den VfL Wolfsburg zum Relegationsrückspiel. Nach dem 0:0 im Hinspiel brauchen die Ostwestfalen einen Sieg für den Bundesliga-Aufstieg. Am Paderborner Stadion steht Oliver Köhler für WDR aktuell.
4: Es ist eine tolle Stimmung in der ganzen Stadt. Schon seit heute Mittag auf der Kneipenmeile in der Nähe des Rathauses hat der SC Paderborn für eine halbe Stunde Freibier für alle spendiert in mehreren Kneipen. Also da war schon richtig was los. Und um 17 Uhr dann der große Moment, der Fanmarsch Richtung Stadion. Und jetzt heißt es nur noch warten, dass es losgeht. Daumen drücken. Also große Euphorie und die Aufstiegsparty ist auch schon geplant für morgen. Wenn es denn klappt, wir drücken die Daumen.
2: Und das Spiel in voller Länge gibt es auch im Audio-Livestream in der WDR-App. Das war WDR aktuell. Das Wetter in Nordrhein-Westfalen: in der Nacht kühlt es sich ab auf 17 bis 10 Grad, im Hochsauerland und der Eifel bis auf 7 Grad. Morgen gibt es wieder viel Sonnenschein bei einem oft wolkenlosen Himmel. In Winterberg bis 28 Grad, in Schleiden bis 30 und in Köln bis 34 Grad. Mittwoch Sonne und lockere Wolken mit 21 bis 27 Grad, nicht mehr ganz so heiß. Die Zeit 20.
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5: Und dazu begrüßt sie Adelette Kleine am Mikrofon. Herzlich willkommen. Ein Abend mit lauter Präludien am Klavier? Ja, beim Rudolf Virkuschny Klavierfestival in Prag, da ist alles möglich. Und wenn Pianisten wie der Kanadier Jan Liszewski auf dem Programm stehen, dann steht das Publikum ohnehin Schlange. Im vergangenen November ist Jan Liszewski im Prager Rudolfinum beim Rudolf Virkuschny Klavierfestival aufgetreten und zu diesem Abend laden wir Sie heute ein. Schön, dass Sie mit dabei sind. Und Sie können sich freuen auf ein Klavierrezital voller Präludien quer durch die Jahrhunderte. Das ist unser ARD-Konzert an diesem Pfingstmontag, heute präsentiert von HR2 Kultur. A Prelude to Chopin. Ein Präludium zu Chopin. So hat Jan Liszewski seinen Abend überschrieben. Und dass Frédéric Chopin dem Präludium als Form sozusagen eine Krone aufgesetzt hat, das hat Jan Liszewski gleich zu Anfang betont. Chopin brachte das Vorspiel, das Prälude, aus dem Schatten ins Rampenlicht, erklärt Jan Liszewski. Und so spielt er für uns nachher auch im zweiten Teil des Abends die 24 Prälude Opus 28 von Frédéric Chopin. Im ersten Teil präsentiert er uns sozusagen das Vorspiel dazu, das Prelude to Chopin, ein Kaleidoskop an Präludien aus drei Epochen. Natürlich blitzt Chopin auch hier und da wieder auf, in erster Linie aber, um die Präludien anderer Komponisten in Beziehung zu setzen. Ikonische Präludien von Johann Sebastian Bach als Vorreiter bis hin zu Chopins Nachfolgern Rachmaninow, Schimanowski, Messiaen oder auch Goretzky. Hier erklingt gleich Johann Sebastian Bachs berühmtes C-Dur-Präludium aus dem ersten Band des wohltemperierten Klaviers. Von Sergei Rachmaninow hören wir dann das D-Moll-Präludium aus seinen 10 Präludes Opus 23 und schließlich drei Stücke aus den 9 Präludien Opus 1 von Karol Schimanowski. Den Anfang machen jetzt zunächst aber zwei Präludes von Frédéric Chopin. Das in Des-Dur aus den 24 Prelüden, das sogenannte Regentropfen-Prelüde und das posthum erschienene Prelüde in As-Dur. Und hier ist im Dvorak-Saal des Prager Rudolfinums der Pianist Jan Liszewski.

Das waren zuletzt drei Präludes aus der Feder des polnischen Komponisten Karol Szymanowski. Die ersten drei der neun Präludes Opus 1, um genau zu sein. Um 1900 geschrieben von dem damals 18-jährigen Szymanowski und hier gespielt von Jan Liszecki beim Prager Rudolf Vierkuschny Klavierfestival im vergangenen November. Ein Abend mit lauter Präludien. A Prelude to Chopin. Ein Vorspiel zu Chopin, also so hat Jan Liszecki sein Rezital überschrieben. Und bevor er sich nachher mit Frédéric Chopins 24 Prélude ans Klavier setzt, wirft er in seinem Vorspiel dazu mit uns einen Blick auf all diejenigen, denen Chopin Inspiration war. So wie eben der jugendliche Szymanowski, der eindeutig von Chopin fasziniert war, aber mit seinen eigenen Präludien schon deutlich in die Zukunft weist. Das kann man auch von Sergei Rachmaninow behaupten, den wir ja eben schon gehört haben. Oder von Komponisten wie dem Franzosen Olivier Messiaen und dem Polen Henryk Mikołaj-Górecki. Ein paar ihrer Präludien stehen jetzt auf dem Programm. Weiter geht's mit Jan Liszecki hier in unserem ARD-Konzert und mit den ersten drei der acht Prélude von Olivier Messiaen. Auch das ein Jugendwerk übrigens. 20 Jahre alt war Messiaen, als er sie geschrieben hat. Und diese drei tragen die Überschrift »Die Taube«, »Lied der Ekstase in einer traurigen Landschaft« und »Die leichte Zahl«. Daran schließt sich nochmal ein Prélude von Frédéric Chopin an, sein improvisatorisches Prélude Cis-Moll, Opus 45. Und in Cis-Moll bleiben wir dann auch mit Sergei Rachmaninows berühmtem Opus 3 Nummer 2, das zu Rachmaninows Markenzeichen wurde, mit den drei eingängigen Glockenschlägen. Von Henryk Mikołaj-Górecki folgen dann die ersten zwei aus den vier Prélude Opus 1, Musik aus Goreckis frühen Avantgarde-Anfängen in den 1950er Jahren ist das. Und schließlich schlägt Jan Liszecki dann nochmal den Bogen zu Johann Sebastian Bach und Sergei Rachmaninow. Ein Kaleidoskop an Präludien also.

Der kanadische Pianist Jaliszewski im Dvořák-Saal des Prager Rudolfinums. Das war der erste Teil seines Auftritts beim Rudolf-Firkuschny-Klavierfestival am vergangenen 8. November. Ein Abend mit lauter Präludien, den wir Ihnen heute hier präsentieren im ARD-Konzert. A Prelude to Chopin. So hat Jaliszewski sein Rezital überschrieben. Ein Vorspiel zu Chopin also. Und bevor es gleich im zweiten Teil weitergeht mit den 24 Prelude Opus 28 von Frédéric Chopin, kurz noch ein paar Worte zu dem, was Sie gerade gehört haben. Das war zuletzt Sergei Rachmaninows markantes G-Moll-Prelude aus den 10 Prelude Opus 23. Rachmaninows erste Präludiensammlung, mit der wollte er anknüpfen an Chopin, aber natürlich auch an die Ursprünge, die Bach gelegt hatte. Und ein Bach-Präludium hat Jaliszewski auch direkt davor gespielt. Das C-Moll-Präludium aus dem ersten Band des wohltemperierten Klaviers. Avantgarde aus den 1950er Jahren gab's mit zwei Prelude aus der Feder des polnischen Komponisten Henryk Mikołaj-Górecki. Außerdem haben Sie gehört das ikonische Cis-Moll-Präludium von Rachmaninow, Chopins Cis-Moll-Prelude Opus 45 und drei Prelude von Olivier Messiaen. Messiaen, der in seiner Musik Einflüsse aufgegriffen hat aus Chopins 24 Prelude, aber auch aus den Prelude seines Landsmanns Claude Debussy. Chopin war ein Meister der Kurzform, sagt Jaliszewski. Er hat das Prelude aus dem Schatten ins Rampenlicht gebracht. Und da steht es jetzt auch im Rampenlicht, im zweiten Teil dieses Abends mit den 24 Prelude Opus 28 von Frédéric Chopin. Wie stilbildend dieser Zyklus für die Musikwelt war, davon hat uns Jaliszewski bis jetzt einen guten Eindruck vermittelt. Und hier kommt nun also der Impuls für all das, die Inspiration, der Tropfen, der Kreise gezogen hat. Mitte 20 war Chopin, als er mit seinen 24 Prelude begonnen hat. Im Jahr 1836 war das, da lebte er schon in Paris. Dass es 24 Prelude werden sollten, das wusste Chopin von vornherein. 24 Stücke durch alle Tonarten, so wie bei Johann Sebastian Bachs wohltemperiertem Klavier. Immer wieder kam Chopin vom Improvisieren zu kurzen Stücken am Klavier. Oder sagen wir besser vom Präludieren, wie es damals hieß. Und auf diese Weise entstanden in den folgenden 3 Jahren seine 24 Prelude, fertiggestellt auf Mallorca im Jahr 1839. Ein romantisches Seelenbekenntnis, die ganze Stimmungsbreite eines jungen Musikers. Jaliszewski hat wieder am Flügel Platz genommen.

Der kanadische Pianist Jan Liszewski mit den 24 Prelude Opus 28 von Frédéric Chopin. Hier im Dvořák-Saal des Prager Rudolfinums beim Rudolf Virkuschny Klavierfestival. Ein Abend vom vergangenen 8. November und einer, der dem Publikum in Erinnerung geblieben sein dürfte. In der Tat hat Jan Liszewski mit seinen gerade mal 30 Jahren schon eine bemerkenswerte internationale Karriere hinter sich. Kritiker nennen ihn sogar in einem Atemzug mit Legenden wie Arthur Rubinstein und Martha Argerich, nicht zuletzt wegen seiner gefeierten Aufnahme der Chopin-Etüden. Und auch die Einspielung der 24 Prelude, die gilt jetzt schon als Referenz. A Prelude to Chopin. Ein Präludium zu Chopin. So hatte Jan Liszewski sein Rezital überschrieben mit einem ganzen Kaleidoskop an Präludien aus über drei Epochen. Werke von Johann Sebastian Bach, von Sergei Rachmaninow, von Karol Szymanowski und Olivier Messiaen bis hin zu Henryk Mikołaj-Gorecki haben wir heute Abend gehört. Und natürlich zuletzt Chopins prägenden Zyklus seiner 24 Prelude. Wie hat sich das Präludium im Laufe der Jahrhunderte entwickelt? Jan Liszewski hat uns einen Eindruck davon vermittelt und sich zum Abschied nochmal an den Flügel gesetzt.

Klänge von Robert Schumann. Das war seine Romanze Fis-Dur, die zweite aus den drei Romanzen Opus 28. Ein Juwel, wie Schumanns noch nicht Ehefrau Clara damals befand. Und das war die Zugabe von Jan Liszecki im Dvorak-Saal des Prager Rudolfinums. Dort ist er am vergangenen 8. November beim Rudolf Firkuschny Klavierfestival aufgetreten. Die Aufzeichnung war unser ARD-Konzert an diesem Pfingstmontag, heute präsentiert von HR2 Kultur. Ein bisschen Zeit bleibt uns noch jetzt für ein paar sinfonische Klänge. Für Musik des schwedischen Komponisten Dag Wirén. Hier ist seine Streicherserenade G-Dur Opus 11, gespielt von der Academy of St. Martin in the Fields.

Musik des schwedischen Komponisten Dag Wirén. Seine Streicherserenade G-Dur Opus 11 haben wir hier gehört, gespielt von der Academy of St. Martin in the Fields unter der Leitung von Neville Mariner. Und das war das ARD-Konzert, heute präsentiert von HR2 Kultur. Ich darf mich bei Ihnen bedanken für Ihr Interesse bis hierher. Mein Name ist Adelaide Kleine. Ich wünsche Ihnen noch einen schönen Abend. Tschüss, machen Sie's gut.

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1: Die Nachrichten mit Ulrike Frohleix. Guten Abend. In Jülich im Kreis Düren sollen die Menschen Wasser sparen. Die Stadtwerke schreiben auf ihrer Homepage, dass das Trinkwasser knapp werde, vor allem durch das heiße Wetter der letzten Tage. Sebastian Riechel, WDR aktuell.
2: Die Menschen in Jülich sollen zum Beispiel darauf verzichten, ihren Rasen zu wässern und Pools voll zu machen. Das Ganze ist bisher nur eine Bitte von den Stadtwerken. Man wolle ohne Verbote auskommen und duschen ist natürlich sowieso weiterhin erlaubt. Wann sich die Wasservorräte in der Stadt wieder erholen, das ist schwer vorherzusagen und hängt auch vom Wetter in den nächsten Tagen ab. Jülich ist nicht die einzige Stadt in NRW, die betroffen ist. Knappheit gibt's auch in Ostwestfalen. Der Wasserverband Am Wien ruft dazu auf, sparsam zu sein. Er versorgt Gemeinden in den Kreisen Herford und Minden-Lübbecke.
1: Die Gemeinden in NRW sind im Schnitt sehr gut mit Ärzten, Schulen und schnellem Internet versorgt. Zu diesem Schluss kommt das Institut der deutschen Wirtschaft in einer Studie. Jede zweite Gemeinde in NRW schneidet demnach mit sehr gut ab. Nur im Kreis Düren und im Hochsauerlandkreis wird die Versorgung als schlecht eingestuft. Papst Leo hat seine erste Enzyklika veröffentlicht, eine Art Regierungserklärung. Darin geht es vor allem um künstliche Intelligenz und wie diese sich auf das Leben der Menschen auswirkt. Der Papst warnt unter anderem, dass die Technologie häufig von privaten Akteuren gesteuert wird und nicht von Staaten. Mehrere SPD-Politiker warnen davor, beim Elterngeld zu sparen. Der parlamentarische Geschäftsführer Wiese sagte der Rheinischen Post, das Elterngeld sei für junge Familien sehr wichtig. Er rief Familienministerin Prien von der CDU auf, in anderen Bereichen zu sparen. Jedes Bundesministerium muss bestimmte Sparvorgaben erfüllen. Das Familienministerium will das beim Elterngeld machen.
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1: Der SC Paderborn könnte heute Abend in die Fußball-Bundesliga aufsteigen. Dafür brauchen die Ostwestfalen einen Sieg im Relegationsrückspiel gegen Wolfsburg. Aktuell läuft die zweite Halbzeit. Marc Eschweiler live im Paderborner Stadion. Wie nah ist der Sportclub denn am Aufstieg?
3: Also spielerisch sehr nah. Paderborn ist gegen 10 Wolfsburger die klar bessere Mannschaft. 20:1 Torschüsse, aber es steht 1:1. Und somit würden wir Stand der Dinge jetzt in eine Verlängerung gehen. Der Ball will nicht ins Tor. Paderborn traf einmal den Pfosten. Wolfsburg klärte einmal auf der Linie. Es ist gefühlt nur eine Frage der Zeit. Aber bislang fällt dieser entscheidende zweite Treffer für Paderborn noch nicht. Es steht 1:1. Es sind noch 16 Minuten.
1: 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Das Wetter in Nordrhein-Westfalen. In der Nacht kühlt es sich ab auf 17 bis 10 Grad, im Hochsauerland und der Eifel bis auf 7 Grad. Morgen gibt's wieder viel Sonne, in Nettersheim bis 30 Grad, in Detmold bis 31 und in Kleve bis 34 Grad. Die Zeit 22.03 Uhr.
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4: Willkommen zu diesem Spotlight am Pfingstmontag. Um den Heiligen Geist geht es dieser Tage im christlichen Kalender. Am Pfingsten ist er laut Neuem Testament auf die Erde gekommen, mit einer ziemlich beeindruckenden und epischen Pyroshow. Der Heilige Geist entzündet, so erzählt es die Apostelgeschichte, die Jünger mit Feuerzungen. Und damit sind wir schon beim musikalischen Protagonisten heute. Die Sendung ist Albert Ayler gewidmet. Der Saxophonist wird nämlich nicht nur oft mit einem Satz zitiert, in dem er sich selbst als Heiligen Geist des Jazz darstellt, dazu später mehr. Eine seiner bekanntesten Kompositionen heißt tatsächlich auch Holy Ghost. Er hat sie immer wieder live gespielt, auch bei seiner Europa-Tournee 1966. 30 Tage lang war Albert Ayler damals mit seiner Band unterwegs, unter anderem in Paris, in Berlin, in Rotterdam, Stockholm, Kopenhagen und die 5 Musiker waren auch in Lörrach, dem kleinen süddeutschen Städtchen an der Grenze zur Schweiz. Genau dieses Konzert im Jazzclub Lörrach 1966 steht heute bei uns im Mittelpunkt. Ich bin Julia Neupert. Hallo.

0: Saxophon, Trompete, Geige, Kontrabass und Schlagzeug. Das Albert Eiler Quintett 1966 in Lörrach. Mit dem Titelstück vom damals aktuellen Eiler-Album Spirits Rejoice. Bestimmt hat der eine oder die andere hier eine bekannte Melodie durchschimmern hören. Albert Eiler zitiert in Spirits Rejoice unter anderem die Marseillaise, die französische Nationalhymne. Nicht zufällig oder aus Jux und Dollerei. Er hat einen Teil seiner Armeezeit in Frankreich verbracht. Ende der 50er, Anfang der 60er Jahre war das. Und Märsche und Hymnen waren seitdem Teil seiner musikalischen DNA. Eilers Jazz-Saxophonspiel hatte damals schon den Ruf, ziemlich ungewöhnlich zu sein. Vorsichtig ausgedrückt, laut und rau, mit wahnsinnig viel Vibrato und druckvollem Überblasen. Viele Jazzfans und Kritiker und auch Kollegen hat das geschockt und sie waren nicht nur angetan von der großen Freiheit, die sich Albert Eiler beim Improvisieren herausgenommen hat. Aber gerade die Jüngeren hat er damit sehr beeindruckt. Zum Beispiel den Saxophonkollegen Roscoe Mitchell. Der war damals mit der US Army Band in Deutschland in Heidelberg stationiert.
1: We used to go like to Berlin and we would be going and joining the Heidelberg headquarters used for a band with the band in Berlin and also Albert Eiler's band.
2: Wir sind auch gereist, nach Berlin zum Beispiel, für ein Treffen der drei US Army Bands. Zusammen haben wir auf der Tempelhof Air Base große Paraden gespielt. Und in Berlin habe ich auch zum ersten Mal Albert Eiler getroffen.
1: And that's where I met Albert Eiler, you know. And my first impression of him was that I didn't really know what he was doing, but I knew being a saxophonist that he had an enormous sound.
2: Mein erster Eindruck von ihm war, dass ich nicht so richtig verstanden habe, was er macht. Aber ich konnte sofort seinen enormen Saxophon-Sound erkennen. Auf einer dieser Sessions hat er einen Blues gespielt. Erst ganz traditionell, aber dann ist er einfach abgehoben und in seine ganz eigene Richtung abgebogen. Und wie ich schon sagte, ich habe nicht genau verstanden, was er da macht, aber ich wusste, dass er einen wirklich enormen Sound auf dem Instrument hat. So habe ich Saxophonisten immer beurteilt, ob sie ihren eigenen Klang haben.
0: Diesen sehr eigenen, originellen Ton kann man auch heute noch hören. Und in den Live-Aufnahmen, die es von Albert Eiler gibt, kann man die Wahnsinnspräsenz spüren, die der Mann auf der Bühne gehabt haben muss. Aus seinem Konzert im Jazzclub Lörrach jetzt eine Komposition von seinem Bruder Donald Eiler. Our Prayer. Donald Eiler ist an der Trompete zu hören, Michael Sampson an der Violine, Bill Fowle am Kontrabass, Beaver Harris am Schlagzeug und den Bandleader Albert Eiler hören wir am Tenorsaxophon.

0: Das Albert Eiler Quintett live am 7. November 1966 im Jazzclub Lörrach mit Our Prayer. An dem Abend hatten die Musiker etliche Titel vom Eiler-Album Spirits Rejoice im Programm. Ein Jahr vorher, 1965, war das erschienen und hatte für ziemliches Aufsehen gesorgt. Eiler galt als Vertreter des New Thing, als einer der Free-Jazz-Rebellen, und er galt auch als Protestkünstler. Die Wildheit, die Intensität und die Kraft seiner Musik haben damals viele Hate Music genannt. Sie glaubten, Eiler will mit ihr Wut ausdrücken auf die gesellschaftlichen Umstände in seiner US-amerikanischen Heimat. Stichwort Rassismus, Stichwort Segregation, Stichwort Polizeigewalt gegen die Bürgerrechtsbewegung. Als der deutsche Jazzjournalist Werner Wunderlich Albert Eiler kurz vor seinem Auftritt in Lörrach bei den Jazztagen Berlin genau danach fragt, antwortet er mit extrem sanfter Stimme:
1: First of all, what is hate music? This is the thing I can't understand. What is hate music? Music is music to music lovers. It just has a meaning of peace, peace and understanding for the whole world, I believe.
0: Was soll hate music überhaupt sein? Fragt Albert Eiler zurück. Hassmusik gibt es zumindest in seiner Welt nicht. Musik sei grundsätzlich Musik für Leute, die Musik lieben. Und für ihn bedeutet Musik immer auch Frieden. Außerdem kann man vermuten, dass seine Musik immer auch eine spirituelle Ebene hatte. Viele der von ihm komponierten und gespielten Titel deuten an, dass vor allem der christliche Glauben eine große Rolle für ihn gespielt hat. Spirits Rejoice. Our Prayer haben wir eben schon gehört. Gleich kommt noch Jesus, Bells und Holy Ghost. Auch danach hat Werner Wunderlich Albert Eiler gefragt.
2: Würden Sie sagen, dass Ihre Musik religiös ist?
1: Yes, absolutely. The music that I am playing, this is what keeps me going in life, you know. Like my imagination is beyond the civilization in which we live, you know. I believe I'm the prophet.
0: Musik sei definitiv etwas sehr Religiöses für ihn, sagt Albert Eiler. Eine übernatürliche Erfahrung. Wenn er spielt, sei es, als würde seine Vorstellungskraft über die Zivilisation hinausreichen, in der wir leben. Und dann sagt er am Ende noch, ich glaube, ich bin ein Prophet. Das kann man natürlich als ein etwas abgehobenes oder exzentrisches Statement abtun, aber wir sollten nicht vergessen, Religion, Spiritualität und vielleicht manchmal auch Esoterik sind damals für viele Schwarze ein überlebenswichtiger innerer Safe Space. Ein Rückzugsort von all der rassistischen Ungerechtigkeit, physischer und psychischer Gewalt, der sie im Alltag ausgesetzt waren. Ein knappes Jahr später sagt Albert Eiler übrigens in einem Interview, dass er annimmt, der John Coltrane-Titel The Father, the Son and the Holy Ghost beziehe sich auf die Ahnenfolge des modernen Jazz-Saxophonspiels. Train was the Father, Pharaoh was the Son, I was the Holy Ghost. Er war sich sicher, Coltrane habe sich selbst in dieser Reihe als der Vater gesehen, Pharoah Sanders als den Sohn und ihn selbst, Albert Eiler, als Heiligen Geist. Wenn man den Heiligen Geist in der Pfingsttradition als inspirierende Kraft interpretiert, dann ist diese selbstbewusste Aussage von heute aus betrachtet nicht unberechtigt. Albert Eilers Saxophonspiel hat wahnsinnig viele jüngere Musikerinnen und Musiker auf der ganzen Welt beeinflusst. Von Peter Brötzmann bis Mette Rasmussen. Wir hören den Holy Ghost des Jazz im ARD-Spotlight jetzt noch einmal aus der Hochphase seiner Karriere, 1966 im baden-württembergischen Lörrach. Das Albert Eiler Quintett mit Bruder Donald Eiler an der Trompete, Michael Sampson an der Violine, Bill Fall am Kontrabass, Beaver Harris am Schlagzeug und Albert Eiler selbst am Tenorsaxophon.

0: Das Albert Eiler Quintett 1966 live im Jazzclub Lörrach mit Jesus von Donald Eiler und davor mit einer typischen Komposition von Albert Eiler selbst, ganz offensichtlich inspiriert von Militärmärschen, Kirchenhymnen und bei aller grimmigen Anarcho-Attitüde lugt immer auch ein verspielter Schalk um die Ecke. Und eine große Ruhe. Eiler hatte definitiv eine Mission. Mit seiner Peace Music Freude und Frieden verbreiten. In Frieden leben, in Frieden Musik machen, komponieren und in Frieden sterben. Das sei das Einzige, was er im Leben will. So erzählt es der US-Amerikaner dem Journalisten Werner Wunderlich damals im Interview.
1: I just want to play my music and, you know, to keep my peace and hold my tones and write my music. You know, that's the only thing I want to do in life and, you know, die in peace.
0: Am 7. November 1966 hatte Eiler in Lörrach mit seiner Band zum 10-jährigen Jubiläum des Jazzclubs Lörrach gespielt. Der Mitschnitt vom Südwestfunk ist später zusammen mit Aufnahmen aus Paris vom Schweizer Label Headhut veröffentlicht worden. Albert Eiler, Lörrach, Paris 1966, so heißt das Album, mit Donald Eiler an der Trompete, Michael Sampson an der Violine, Bill Fowl am Kontrabass und Beaver Harris am Schlagzeug und natürlich mit dem Bandleader selbst, Albert Eiler am Tenorsaxophon. Holy Ghost, Albert Eiler 1966 in Lörrach. So war das ARD Jazz Spotlight heute überschrieben. 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Ich bin Julia Neupert und verabschiede mich an diesem Pfingstmontag mit einem Titel, der ganz offensichtlich inspiriert ist vom Holy Ghost des Jazz von Albert Eiler. Eiler Suite heißt diese Aufnahme mit Luise Volkmanns Ensemble Leon Sauvage von 2019. Tschüss!

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1: Die Nachrichten mit Ulrike Frohleix. Guten Abend. Der mutmaßliche Attentäter in einem ICE bei Siegburg vor knapp 2 Monaten war der Polizei schon früher aufgefallen. Das steht in einem internen Dokument des Innenministeriums. 2-mal wurde überprüft, ob er als Risikoperson eingestuft werden sollte. Es gab aber noch keine endgültige Entscheidung. Landesinnenminister Reul sagte dem WDR, dabei müsse auch der Datenschutz beachtet werden.
2: Wir haben ein Dilemma und das Dilemma heißt, wir wissen, es gibt Menschen, die sind durchaus straffällig. Und die sind gleichzeitig psychisch auffällig. Und diese einfache Gleichung zu sagen, da bringen wir doch einfach die Daten zusammen, da wissen wir Bescheid, ist eben wegen Datenschutz nicht möglich.
1: Der Tatverdächtige hatte Anfang April 2 Sprengkörper in ein Zugabteil geworfen. Rund 10 Fahrgäste wurden leicht verletzt. Der Mann befindet sich in Untersuchungshaft. Über das lange Pfingstwochenende sind insgesamt 6 Menschen in Deutschland bei Badeunfällen ums Leben gekommen. Darunter waren 4 Kinder und Jugendliche. Einen tödlichen Badeunfall gab es in NRW. Ein 14-jähriger Junge wurde leblos aus der Ruhr in Essen geborgen. Er starb kurze Zeit später im Krankenhaus. In Jülich im Kreis Düren wird das Trinkwasser knapp. Die Stadtwerke rufen dazu auf, keine Pools zu befüllen und den Rasen nicht zu wässern. Auch in Ostwestfalen gibt es eine ähnliche Bitte des Wasserverbands am Wien. Er versorgt Gemeinden in den Kreisen Herford und Minden-Lübbecke. Warum bereits jetzt das Wasser knapp wird, ist bisher nicht bekannt. Die deutsche Eishockey-Nationalmannschaft hat das letzte Gruppenspiel der Weltmeisterschaft gewonnen mit 6:3 gegen Großbritannien. Trotzdem ist es unwahrscheinlich, dass Deutschland in die K.O.-Phase einzieht. Wenn Lettland morgen gegen Außenseiter Ungarn mindestens einen Punkt holt, müssten die deutschen Eishockeymänner nach Hause fahren. Im Relegationsspiel-Rückspiel zwischen Paderborn und Wolfsburg laufen die letzten Minuten der Verlängerung. Nach 90 Minuten stand es 1:1. Mit einem Sieg wollen die Paderborner wieder in die Fußball-Bundesliga aufsteigen. Sebastian Reichel, WDR aktuell, wie lange ist noch zu spielen?
3: Ja, hier laufen wirklich die letzten Minuten. Spannender könnte es nicht sein. Nach dem 0:0 im Hinspiel stand es auch im Rückspiel nach 90 Minuten unentschieden. Die Wolfsburger waren ganz früh in Führung gegangen. Dann gab es aber eine rote Karte für die Niedersachsen und Paderborn schaffte dann noch in der ersten Halbzeit den Ausgleich. Das zweite Tor in der Verlängerung fiel dann in der 100. Minute und jetzt steht der SC Paderborn kurz vor dem Bundesliga-Aufstieg. Es laufen wirklich jetzt die letzten Minuten. Ich hoffe, das Bier ist kaltgestellt in Paderborn. Es gibt wahrscheinlich gleich eine riesige Party.
1: Das Wetter in Nordrhein-Westfalen. In der Nacht kühlt es sich ab auf 17 bis 10, im Hochsauerland und der Eifel bis auf 7 Grad. Morgen gibt es wieder viel Sonnenschein bei einem oft wolkenlosen Himmel. In Brilon bis 30 Grad, in Bielefeld bis 32 und in Aachen bis 33 Grad. Mittwoch dann Sonnenschein und lockere Wolken bei 21 bis 27 Grad. Das war WDR aktuell.
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4: Kokospalmen, kilometerlange weiße Strände, kristallklares Wasser, Korallenriffs, fliegende Fische, Zuckerplantagen, Rumdestillerien und eine Musikkultur, die vor Lebensfreude nur so vibriert. Für Barbados gibt es eine ganze Reihe bildhafter Bezeichnungen. Das Juwel der Karibik, Tropenparadies, Trauminsel. Dahin machen wir jetzt einen Ausflug in Open World. Online in ARD Sounds. Es geht aber auch nach Kanada, in die kosmopolitische Metropole Toronto, in deren pulsierender Musikszene sich die unterschiedlichsten Charaktere und Einflüsse begegnen. Diese beiden Orte sind nämlich die Schaffenszentren von Debbie Gaskin, Singer-Songwriterin, Kulturbotschafterin, geheimnisvolle Einzelgängerin und hohe Priesterin des afrokaribischen Soul. Ich bin zufällig auf ihre Musik gestoßen und wollte unbedingt mehr über sie erfahren. Und sie nehme ich jetzt mit in dieses Rabbit Hole. Mein Name ist Anne Lorenz und das ist Debbie Gaskin zusammen mit der Eternal Love Combo.

Feel the Fire, Debbie Gaskin and Eternal Love Combo, Sounds, die einen automatisch in die Karibik versetzen. Diese beseelte, sehnsüchtige Synthesizer-Melodie, getragen von schillernden Disco-Grooves. Da klingen auf jeden Fall ganz viele Einflüsse aus Debras musikalischer Schule mit durch. Geboren ist die Sängerin in der barbadischen Hauptstadt Bridgetown, Zentrum der vielschichtigen Musikszene der Insel und seit 2011 mit der malerischen historischen Altstadt und den britischen Kolonialbauten, von denen manche schon seit dem 17. Jahrhundert stehen, sogar UNESCO-Weltkulturerbe. Dort ist Debbie Gaskin auch aufgewachsen. Umgeben von Soul, Reggae, Calypso und dem Barbados eigenen Musikstil Spooch, der besonders in den 70er Jahren gehört und gefeiert wurde. Eine funky und vor allem sehr schnell gespielte Mischung aus jamaikanischem Ska, trinidadischem Calypso und US-amerikanischen Einflüssen wie Gospel und Rhythm and Blues. All diese Einflüsse hat Debbie Gaskin in sich aufgesogen und daraus ihre ganz eigene, faszinierende Art des Songwritings entwickelt.

World, Limau, Siliciano, Solostück der Eternal Love Combo. Erschienen auf dem gemeinsamen Album mit der barbadischen Singer-Songwriterin Debbie Gaskin. Die musikalische Begegnung zwischen ihnen kann man, glaube ich, ohne zu übertreiben, als Match Made in Heaven bezeichnen. Sowohl Debra als auch die Musiker klingen auf die wunderbarste Art aus der Zeit gefallen. Organische, analoge Sounds, die ans Herz gehen und einen gar nicht mehr so richtig loslassen wollen. Als ich die Platte Ende letzten Jahres, kurz nach Release, zufällig angespielt habe, war ich mir erst ganz sicher, gerade über ein rares Vintage-Juwel gestolpert zu sein, das irgendwelche Liebhaber nochmal geremastert neu rausgebracht haben. Neben dem gemeinsamen Sound scheinen außerdem weder Debbie Gaskin noch ihre Band große Lust auf Öffentlichkeit zu haben. Die Eternal Love Combo wird vom Label lediglich als sagenumwobene Musikgruppe bezeichnet, nicht mal einzelne Musiker werden erwähnt und über Debra findet man nur kryptische biografische Eckdaten. So verliert sich ihre Spur immer wieder ein wenig, während ihre Musik das Bild einer starken, humorvollen und spirituellen Frau zeichnet, die in ihrem Leben immer wieder auf Hürden gestoßen ist. Debbie Gaskin hat auch erst relativ spät angefangen, selbst Musik zu machen. Da war sie schon in ihren 40ern. Damals hat sie in Calypso-Zelten und Hotelbars auf ihrer Heimatinsel Barbados gesungen. Es entsteht der Eindruck, als sei sie dort, ja, sowas wie eine lokale Legende gewesen, der aber die finanziellen Mittel gefehlt haben, um ins Studio zu gehen und professionelle Aufnahmen ihrer Songs zu machen. In den späten 2000ern ist sie dann nach Kanada gegangen, um eine kranke Freundin zu pflegen. In Toronto hat Debra dann die Menschen getroffen, die ihr Talent sofort erkannt haben und sie bis heute fördern. In dieser Zeit sind immer wieder vereinzelte Singles von Gaskin erschienen, auf Local Dish, einem Label, das sich darauf spezialisiert hat, Musiker aus der eklektischen lokalen Szene analog aufzunehmen. Also ohne großen technischen Schnickschnack und Post-Production. Die Releases werden in limitierter Auflage auf Vinyl gepresst. Die Begegnung mit Debbie Gaskin ist laut Local Dish ganz zufällig in der Nachbarschaft passiert. Damals habe man noch nicht geahnt, was für eine Legende man in diesem Augenblick vor sich gehabt habe. Manchmal würden sich die wahren Schätze eben näher verbergen, als man glaube. Stop Those Silly Old Games ist eine der frühen Singles, die Debbie Gaskin auf Local Dish rausgebracht hat.

Debbie Gaskin and Eternal Love Combo Pocket Pickers. Im März letzten Jahres als Single erschienen, noch vor dem gemeinsamen Album. Der erste Langspieler der barbadischen Veteranin, denn wie heißt es so treffend, manchmal kommt das Leben dazwischen. Und davon kann Deborah auf jeden Fall ein Lied singen. In den späten 2000ern hat sie ihre Heimatinsel verlassen, um sich um ihre pflegebedürftige Freundin zu kümmern. Die Begegnung mit den Musikern rund um das Liebhaberlabel Local Dish muss um 2015 herum gewesen sein. In ihrer ganzen Zeit in Kanada hat Deborah keine Bühne mehr betreten. Ihre Aufnahmen für Local Dish sind bei privaten Sessions in Wohnzimmern oder Kellern befreundeter Musiker entstanden. In diesem Detail liegt, glaube ich, auch die Geheimniskrämerei um die sagenumwobene Eternal Love Combo begraben. Sicherlich alles Kollegen aus dem Dunstkreis des Labels, aber den spontanen Umständen geschuldet, wahrscheinlich auch nicht immer die gleichen. Und so hat man einfach ganz charmant aus der Not eine Tugend gemacht und einen kleinen Mythos um die Houseband von Debbie Gaskin gesponnen. Bezeichnend fand ich außerdem auch noch folgenden Satz über die Singer-Songwriterin auf der Bandcamp-Seite von Local Dish. Durch alle schweren Zeiten habe sie nie ihren Glauben verloren. Wir sprechen später noch darüber, was Debbies Glaube auch mit ihrem Songwriting zu tun hat. Mittlerweile lebt sie wohl wieder auf ihrer Heimatinsel Barbados. Seit 3 Jahren heißt es, bestimmt auch nicht einfach, nach so vielen Jahren heimzukehren. Und es scheint, als habe Debbie Gaskin da eine Vorahnung gehabt. In It Is Set singt sie davon, dass manche dazu verdammt sind, sich nirgendwo zu Hause zu fühlen.

What's That? Debbie Gaskin, einer ihrer eingängigsten Songs und auf jeden Fall auch einer meiner Favorites. Sie schafft es, mit wenigen Worten viel zu sagen, und durch die für die karibische Musik typischen Wiederholungen bekommt das Gesungene ja irgendwie auch noch eine ganz besondere, dringliche Poesie. Für mich ist Debbie Gaskin auf jeden Fall eine Art Prophetin, eine hohe Priesterin des afrokaribischen Soul, denn scheinbar fliegen ihr Melodien und ganze Songzeilen im Gebet wie von einer göttlichen Kraft aus zu, in den verschiedensten Musikstilen und, wenn man ihrem Label Glauben schenkt, manchmal sogar in anderen Sprachen. Mir persönlich gefällt diese Idee, obwohl ich mich nicht als besonders spirituell bezeichnen würde, aber am Ende passt die Beschreibung ihres besonderen Songwritings ja auch auf eine Jam-Session, bei der die Songs wie von alleine aus dem Spirit der gemeinsamen Kunst entsteht. Außerdem sind solche Sessions ja auch ein ganz typischer Prozess in karibischen Genres wie Soca, Calypso und Reggae. Debbie Gaskin kann aber nicht nur Island-Vibes heraufbeschwören. Traffic ist zum Beispiel ein cooler Lowrider-Funk-Jam, zu dem man am liebsten mit offenem Verdeck um den Block cruisen will.

World. See Yourself as One. B-Seite einer der frühen Singles, die von Debbie Gaskin auf Local Dish erschienen sind. Und man kann Debras Geschichte nicht erzählen, ohne auch Labelgründer Daniel oder Dan McLeod zu erwähnen. Denn es steht zwar nirgendwo genau geschrieben, aber ich bin mir sicher, dass er es war, der Gaskin in Toronto zufällig in der Nachbarschaft getroffen und entdeckt hat. McLeod ist nämlich so verwurzelt und umtriebig wie kein anderer in der lokalen Szene. Er ist Multiinstrumentalist, spielt in den meisten Bands hinter den Künstlern auf Local Dish selbst mit. Als Produzent ist er maßgeblich am Mixing und Mastering der Platten beteiligt und haut als passionierter Vinylsammler mit seiner global eklektischen Kollektion wahrscheinlich auch den größten Musiknerd vom Hocker. Dabei reicht seine Bandbreite von Punjabi- und Bollywood-Rhythmen über arabische, lateinamerikanische und afrikanische Nischen bis in ostasiatische Soundgefilde. Daniel McLeods Vinyl-Releases auf Local Dish sind immer im Handumdrehen ausverkauft, weil Plattendigger sich blind auf seine Expertise verlassen und wissen, dass die limitierten Pressungen in Sammlerkreisen im Nachhinein oft ein Vielfaches ihres Kaufpreises wert sind. So hat er es auch geschafft, Debbie Gaskin, die vorher nicht die internationale Aufmerksamkeit bekommen hat, die sie eigentlich verdient hätte, in der Szene als weitaus mehr als einen Geheimtipp zu etablieren. McLeod ist auf jeden Fall großer Fan, mich hat er auch überzeugt und ich glaube, Local Dish würde am liebsten gleich das nächste Album mit Debbie Gaskin aufnehmen. So verstehe ich zumindest die zahlreichen Hinweise, dass Debras großartiges Repertoire an Songs scheinbar noch lange nicht ausgeschöpft sei. Sing Baron Sing ist eines ihrer spirituelleren Stücke, 2020 als Single auf Local Dish erschienen, Debbie

Take Me Back to L.A. Noch so ein perfekter Song für die Roadtrip-Playlist. Debbie Gaskin zusammen mit der Eternal Love Combo. Beim nächsten Mal in Open World von WDR3 bringt Babette Michel Ihnen Eindrücke von der Tallinn Music Week mit. Mit unter anderem Musik afrofuturistischer Bands wie Kingongolo Kinyata und Kizaba. Und ukrainischen Künstlerinnen wie Avdish und Daughters of Donbass. Mehr Open World finden Sie in ARD Sounds, dort können Sie uns auch abonnieren. Zwei letzte Songs der Eternal Love Combo aus Kanada und Debbie Gaskin aus Barbados habe ich noch für Sie. Wenn Sie danach immer noch nicht genug haben von diesen global organischen Grooves, dann kann ich Ihnen die Bandcamp-Seite von Local Dish nur ans Herz legen. Dort gibt es die meisten Releases auch digital. Ich bin Anne Lorenz. Tschüss, bis bald und machen Sie's gut.

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3: Die Nachrichten mit Marat Hellmann. Guten Abend. Der SC Paderborn ist in die Fußball-Bundesliga aufgestiegen. Das Relegationsrückspiel gegen Wolfsburg haben die Ostwestfalen nach Verlängerung mit 2:1 gewonnen. Aus dem Paderborner Stadion Marc Eschweiler, WDR Sport.
4: Grenzenloser Jubel auf der einen, bittere Tränen auf der anderen Seite. Der SC Paderborn steigt zum dritten Mal in die Fußball-Bundesliga auf. Und auf der anderen Seite ein extrem enttäuschender VfL Wolfsburg, der nach 3 Minuten hier in Führung ging, aber danach eigentlich nicht Bundesliga-würdig spielte, der steigt zum allerersten Mal nach 29 Jahren in Folge aus der Bundesliga ab. Bill Bia mit dem 1:1 und Laurin Kurda, das sind die Aufstiegshelden mit ihren Toren zum 2:1 nach Verlängerung für Paderborn.
3: Mehrere SPD-Politiker warnen davor, beim Elterngeld zu sparen. Der parlamentarische Geschäftsführer Wiese sagte der Rheinischen Post, das Elterngeld sei für junge Familien sehr wichtig. Er rief Familienministerin Prien von der CDU auf, in anderen Bereichen zu sparen. Knapp 2 Monate nach dem Anschlag in einem ICE bei Siegburg mit 12 Verletzten gibt es mehr Informationen zum mutmaßlichen Täter. Der 20-jährige Deutsche soll der Polizei schon vorher aufgefallen sein, unter anderem wegen Diebstahls, Bedrohung und Betrugs. Allerdings fehlten laut NRW-Innenminister Reul belastbare Beweise, um ihn vorzeitig aus dem Verkehr zu ziehen. In Heathrow bei London ist der heißeste Mai-Tag Großbritanniens jemals gemessen worden mit 33,5 Grad. Die britische Wetterbehörde wies darauf hin, dass solche Rekorde bisher meist in Zehntelgraden gebrochen würden. Dieses Mal seien es aber auf einen Schlag 7 Zehntel gewesen. Dies sei ein weiteres Zeichen des Klimawandels.
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3: Mehr als 75.000 Besucher haben das Straßentheaterfestival Bildstörung in Detmold besucht. Das Festival gehört zu den größten und bedeutendsten in Deutschland seiner Art. Katrin Grabowski für WDR aktuell.
5: Sommerliche Temperaturen und fantastische Stimmung, das beschreibt die Atmosphäre in Detmold an diesem Wochenende wohl am besten. 23 Theatergruppen waren auf den Straßen und Plätzen zu sehen und das Publikum war begeistert. Besonders stolz war die Festivalleitung in diesem Jahr darauf, dass auch international bekannte Gruppen aus Paris und Marseille dabei waren. Das Festival in Detmold findet alle 2 Jahre statt.
3: Das Wetter in Nordrhein-Westfalen. Die Nacht ist klar und es kühlt ab auf 17 bis 7 Grad. Am Tag wieder viel Sonnenschein bei sommerlichen Temperaturen. In Winterberg 28, in Höxter 31 und in Brühl 32 Grad. 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
7: Am Mikrofon ist für Sie Sven Knappe. Guten Abend und herzlich willkommen. Aufnahmen aus den Archiven des Rundfunks Berlin-Brandenburg bringen wir bis zu den 2 Uhr Nachrichten. Mit dem Deutschen Symphonieorchester, dem Oboisten Gregor Witt, dem Pianisten Daniel Barenboim, dem Rundfunkchor und dem Rundfunk-Sinfonieorchester Berlin sowie dem Brandenburgischen Staatsorchester Frankfurt. Das DSO sorgt treffsicher für den richtigen Auftakt mit der Ouvertüre zu Wilhelm Tell von Gioachino Rossini.

Das war die Ouvertüre zur Oper Wilhelm Tell von Gioachino Rossini. Das Deutsche Symphonieorchester Berlin wurde von Kent Nagano geleitet. Mit verträumter Kammermusik von Robert Schumann geht's im ARD-Nachtkonzert weiter. Die drei Romanzen Opus 94 bieten Gregor Witt, Oboe, und Daniel Barenboim, Klavier.

Der Oboist Gregor Witt und der Pianist Daniel Barenboim interpretierten die drei Romanzen Opus 94 von Robert Schumann im ARD-Nachtkonzert. Ein Sommernachtstraum ist der Titel einer Ouvertüre und einer Schauspielmusik von Felix Mendelssohn Bartholdy, komponiert zur gleichnamigen Komödie von William Shakespeare. Die Bühnenmusik, uraufgeführt 1843, hören wir in einer Aufnahme mit der Schauspielerin Elisabeth Trissenar, der Sopranistin Robin Johansson, der Mezzosopranistin Ulrike Helzel, dem Rundfunkchor und dem Rundfunksinfonieorchester Berlin unter Marek Janowski.

Der Dichter führt uns nach Athen, wo Theseus sich mit Hippolyta, der Königin der Amazonen, vermählen will und heitere Spiele vorbereiten lässt. Nun naht sich Egeus, ein bewährter Freund, und trägt erzürnt ihm seine Klage vor. Er wollte seine Tochter Hermia als Gattin dem Demetrius vereinen, allein die Jungfrau weigert sich. Sie hat ihr Herz ganz dem Lysander hingegeben. Es gibt ihr Theseus bis zum Neumond Frist. Lysander aber weiß durch Liebesworte sie zu bereden, mit ihm zu fliehen. Der Zufall bringt zu ihnen Helena, die vom Demetrius verlassene Schöne, und ihr vertraut Lysander den Entschluss. Doch sie eilt fort, um durch Verrat sich bei Demetrius in Gunst zu setzen. 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Auch sie beschließen, zu den nötigen Proben bei Mondenschein im Wald sich einzufinden. Ganz plötzlich aber greifen fremde Kräfte in das Gespinst mit schalkhaft grauser Tücke und zerren alles durcheinander. 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

Beliebt es euch, den Epilog zu sehen oder einen Bergomasker-Tanz zu hören? 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

Ein Sommernachtstraum, komponiert von Felix Mendelssohn Bartholdy, zum Klingen gebracht von Elisabeth Trissena, Sprechstimme, Robin Johansson, Sopran, Ulrike Helzel, Mezzosopran, sowie dem Rundfunkchor und dem Rundfunksinfonieorchester Berlin. Die Leitung hatte Marek Janowski, 2004 im Berliner Konzerthaus. Und wir bleiben im Genre Bühnenmusik mit dem Vorspiel zum zweiten Akt der Oper Ingwelde von Max von Schillings, 1894 in Karlsruhe uraufgeführt. Stefan Scholtes dirigiert das Rundfunksinfonieorchester Berlin.

Das Rundfunk-Sinfonieorchester Berlin spielte unter der Leitung von Stefan Scholtes das Vorspiel zum zweiten Akt der Oper Ingwelde von Max von Schillings. Hier ist das ARD-Nachtkonzert, präsentiert von BR Klassik mit einem Klavierkonzert in F-Dur von Hans Franke, der Ende des 19. Jahrhunderts als Sohn eines Maschinenmeisters in einer musikalischen Familie im thüringischen Altenburg aufwuchs und in Leipzig und Dresden studierte. Der Pianist Oliver Trindl wird begleitet vom Brandenburgischen Staatsorchester Frankfurt. Am Dirigentenpult Christian Hammer.

Der Pianist Oliver Triendl aus Niederbayern interpretierte gemeinsam mit dem Brandenburgischen Staatsorchester Frankfurt das Klavierkonzert Nummer 1 in F-Dur von Hans Franke. Die Leitung hatte Christian Hammer. In den vergangenen beiden Stunden brachten wir Aufnahmen aus den Archiven des Rundfunks Berlin-Brandenburg. Nach den 2 Uhr Nachrichten geht's hier im ARD-Nachtkonzert weiter mit Musik von Eugène Ysaÿe, Ludwig van Beethoven und Manuel de Falla.

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1: Die Nachrichten mit Marat Hellmann. Guten Morgen. Der mutmaßliche Attentäter in einem ICE bei Siegburg vor knapp 2 Monaten war der Polizei schon früher aufgefallen. Das steht in einem internen Dokument des Innenministeriums. 2-mal wurde überprüft, ob er als Risikoperson eingestuft werden sollte. Es gab aber noch keine endgültige Entscheidung. Landesinnenminister Reul sagte dem WDR, dabei müsse auch der Datenschutz beachtet werden.
2: Wir haben ein Dilemma. Und das Dilemma heißt, wir wissen, es gibt Menschen, die sind durchaus straffällig und die sind gleichzeitig psychisch auffällig. Und diese einfache Gleichung zu sagen, da bringen wir doch einfach die Daten zusammen, da wissen wir Bescheid, ist eben wegen Datenschutz nicht möglich.
1: Der Tatverdächtige hatte Anfang April 2 Sprengkörper in ein Zugabteil geworfen. Rund 10 Fahrgäste wurden leicht verletzt. Der Mann befindet sich in Untersuchungshaft. Mehrere SPD-Politiker warnen davor, beim Elterngeld zu sparen. Der parlamentarische Geschäftsführer Wiese sagte der Rheinischen Post, das Elterngeld sei für junge Familien sehr wichtig. Er rief Familienministerin Prien von der CDU auf,